0: oder Naturschutz. Außerdem sieht die Reform vor, dass häufiger als bisher auf eine Umweltprüfung verzichtet werden kann. Ein Beispiel: liegt bereits ein Gutachten vor, das nicht älter als 5 Jahre ist, muss kein neues eingeholt werden.
1: Bundesbildungsministerin Prien will messbare Ziele für eine Verbesserung des Schulwesens setzen. Dazu gehört unter anderem, die Zahl der Schulabbrecher und die Zahl der Grundschüler mit mangelnden Mathematikkenntnissen zu halbieren. Die CDU-Politikerin sagte, dies sei möglich, wenn man die Ressourcen auf diese Ziele konzentriere. Anlass war der neue Kinderreport der Deutschen Kinderhilfe. Demnach wünschen sich die meisten Familien mehr Investitionen in die Bildung und einheitliche Standards an allen Schulen. Nach den jüngsten amerikanischen Angriffen wirft der Iran den USA einen Verstoß gegen die Waffenruhe vor. Von Seiten der Revolutionsgarden hieß es, man behalte sich das Recht auf Vergeltung vor. Die Verhandlungen beider Seiten kommen unterdessen offenbar nur schleppend voran. Aus Istanbul, Uwe Lüb.
2: Die iranischen Delegationsleiter, Parlamentspräsident Ghalibaf und Außenminister Araghchi, haben Gespräche in Katar geführt. Es soll um eingefrorene Vermögen Irans gegangen sein. Deren zumindest teilweise Freigabe ist eine Bedingung für Iran, sich mit den USA zu einigen. Die USA drängen auf die Aufgabe des iranischen Atomprogramms. Ein ranghoher iranischer Diplomat sagte der Agentur ISNA, sein Land mache diesbezüglich in einem ersten Abkommen keine Zugeständnisse.
1: Fußball-Zweitligist Greuther Fürth hat den Klassenerhalt geschafft. Die Mannschaft setzte sich am Abend im Relegationsrückspiel gegen Rot-Weiß Essen mit 2:0 durch. Das Hinspiel gegen den Drittligisten hatte Greuther Fürth noch mit 0:1 verloren. Die Franken spielen seit fast 30 Jahren mindestens in der zweiten Liga. Das waren die Nachrichten. Das Wetter in Deutschland: teils wolkig bis klar, meist trocken. Tiefstwerte 20 Grad am Oberrheingraben bis 8 Grad in Schleswig. Tagsüber viel Sonnenschein, teils wolkig. Im Süden einzelne Schauer oder Gewitter möglich, sonst trocken. Höchstwerte 14 Grad bis 34 Grad. Am Donnerstag viel Sonne, regional wolkig 15 bis 31 Grad. Und am Freitag ebenfalls viel Sonne, von Westen vereinzelt Schauer oder Gewitter möglich, bei 20 bis 33 Grad. Die Zeit, es ist jetzt 2:03 Uhr.
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4: Mit Sven Knappe am Mikrofon, schön, dass Sie mit dabei sind. Bis zu den 4 Uhr Nachrichten bieten wir eine Orchestersuite von Florence Price, eine sinfonische Fantasie von Max Reger, ein Nachtstück von Arnold Schönberg, ein Streichsextett von Heinrich Hofmann und, passend als Auftakt, eine Ouvertüre in C-Moll von Ludwig van Beethoven. Sir Neville Mariner dirigiert das Radiosinfonieorchester Stuttgart.

Das Radiosinfonieorchester Stuttgart spielte unter der Leitung von Sir Neville Mariner die Coriolan-Ouvertüre von Ludwig van Beethoven. Weiter geht's im ARD-Nachtkonzert mit Kammermusik von Heinrich Hofmann, einem Berliner Pianisten und Komponisten, Jahrgang 1842. Das Streichsextett in E-Moll, Opus 25, bietet das Berolina-Ensemble.

Das 2009 gegründete Berolina Ensemble interpretierte das Streichsextett in E-Moll Opus 25 von Heinrich Hofmann. Von Berlin geht es nach Wien. Dort begegnen wir dem Maler, Dichter, Erfinder und Komponisten Arnold Schönberg, der 1933 in die USA emigrierte und 8 Jahre später amerikanischer Staatsbürger wurde. Sein Werk »Verklärte Nacht« intoniert die Deutsche Kammerphilharmonie unter Mario Benzago.

Verklärte Nacht von Arnold Schönberg in einer Version mit der Deutschen Kammerphilharmonie unter der Leitung von Mario Venzago. Hier ist das ARD-Nachtkonzert, präsentiert von BR Klassik, mit einem polyphonen Orgelwerk von Max Reger aus der Oberpfalz. Symphonische Fantasie und Fuge in D-Moll Opus 57. Gespielt von Bernhard Buttmann auf der Schmidt-Orgel der Pfarrkirche Mariä Himmelfahrt in Landsberg am Lech.

Symphonische Fantasie und Fuge in D-Moll, das Opus 57 von Max Reger, gespielt von Bernhard Buttmann auf der Schmidt-Orgel der Pfarrkirche Maria Himmelfahrt in Landsberg am Lech. Die US-Amerikanerin Florence Price nimmt uns vor den 4 Uhr Nachrichten noch mit an den Mississippi River. Dazu erklingt ihre gleichnamige Orchestersuite. Apo Schuh leitet The Women's Philharmonic.

Das war die Mississippi River Suite von Florence Price in einer Aufnahme mit The Women's Philharmonic unter der Leitung von Apo Schuh. Nach den 4 Uhr Nachrichten sind wir vom ARD-Nachtkonzert wieder für Sie da, mit einer Sinfonie von Michael Haydn, einer Psalmvertonung von Orlando di Lasso und einer Sinfonia Concertante von Ignaz Josef Pleyel.

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1: Um 4 Uhr mit Katja Kindermann. Das Bundeskabinett entscheidet heute über Pläne für schnellere Bauverfahren. Bauministerin Huberts von der SPD will damit erreichen, dass mehr Wohnraum entsteht. Experten schätzen, dass es in Deutschland jährlich 300.000 neue Wohnungen geben müsste. Fertiggestellt wurden im letzten Jahr aber nur 206.000. Zu den Kernpunkten der Reform Dagmar Pepping aus Berlin.
2: Kommunen mit einem angespannten Wohnungsmarkt können künftig ein überragendes öffentliches Interesse am Wohnungsbau erklären. Das bedeutet, gibt es einen Konflikt um Raum, hätte der Wohnungsbau Vorrang vor beispielsweise Denkmal- oder Naturschutz. Außerdem sieht die Reform vor, dass häufiger als bisher auf eine Umweltprüfung verzichtet werden kann. Ein Beispiel: liegt bereits ein Gutachten vor, das nicht älter als 5 Jahre ist, muss kein neues eingeholt werden.
1: Vor dem Landgericht Verden wird heute ein Urteil gegen die mutmaßliche Ex-RAF-Terroristin Klette erwartet. Laut Anklage hat sie mit ihren mutmaßlichen Komplizen Garweg und Staub zwischen 1999 und 2016 mehrere Geldtransporter und Supermärkte überfallen, um ihr Leben im Untergrund zu finanzieren. Die beiden Männer sind weiterhin auf der Flucht. Die Staatsanwaltschaft wirft der heute 67-Jährigen unter anderem versuchten Mord vor und fordert eine Haftstrafe von 15 Jahren. Klette wurde 2024 in Berlin gefasst. Die Landwirtschaftsminister der Europäischen Union haben über den aktuellen Engpass bei Düngemitteln beraten. Die Preise für Dünger sind seit der iranischen Blockade der Straße von Hormus stark gestiegen. Aus Brüssel Sarah Lopez.
3: Der Plan der EU-Kommission ist, Landwirte noch vor dem Sommer finanziell zu entlasten. Dafür sollen unter anderem Notfallreserven genutzt werden. Gleichzeitig sollen die Mitgliedsländer bei der Auszahlung von Agrarsubventionen mehr Flexibilität bekommen. Die Details, die müssen aber noch ausgehandelt werden. Die Agrarminister waren sich außerdem einig, dass die EU unabhängiger von Düngemittelimporten werden muss. Zudem sollen nachhaltige Alternativen zu chemischen Düngern gefördert werden.
1: Fußball-Zweitligist Greuther Fürth hat den Klassenerhalt geschafft. Die Mannschaft setzte sich am Abend im Relegationsrückspiel gegen Rot-Weiß Essen mit 2:0 durch. Das Hinspiel gegen den Drittligisten hatte Greuther Fürth noch mit 0:1 verloren. Die Franken spielen seit fast 30 Jahren mindestens in der zweiten Liga. Das waren die Nachrichten. Das Wetter in Deutschland. Tagsüber viel Sonnenschein, teils wolkig, im Süden einzelne Schauer oder Gewitter möglich, sonst trocken. Höchstwerte 14 Grad auf den ostfriesischen Inseln bis 34 Grad am Oberrhein. Morgen viel Sonne, regional wolkig, 15 bis 31 Grad. Am Freitag viel Sonne, von Westen vereinzelt Schauer oder Gewitter möglich, bei den Temperaturen von 20 bis 33 Grad. Die Zeit, es ist jetzt 4:03 Uhr.
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4: Herzlich willkommen, am Mikrofon ist für Sie Sven Knappe. Der 5 Jahre jüngere Bruder von Joseph Haydn, Michael Haydn, hat zum Frühstück eine leicht verdauliche Sinfonie in B-Dur mitgebracht, serviert von der Fagottistin Sophie Dervaux und dem Münchner Kammerorchester.

Das war die Sinfonie Nummer 14 in B-Dur von Michael Haydn in einer Aufnahme mit dem Münchner Kammerorchester, Fagott und Leitung Sophie Dervaux. München 1584, Orlando di Lasso veröffentlicht ein geistliches Werk mit dem Titel Psalmus Septimus Poenitentialis, hier im ARD-Nachtkonzert zelebriert vom Collegium Vocale Gent.

Psalmus Septimus Poenitentialis, geistliche Musik aus dem 16. Jahrhundert, komponiert von Orlando di Lasso, zum Klingen gebracht vom Collegium Vocale Gent unter Philipp Herrewege. Für die Aufführung der Sinfonia Concertante in B-Dur von Ignaz Josef Pleyel braucht es neben einem kleinen Orchester noch zwei Klarinettisten. In unserem Fall sind das Dieter Klöcker und Sandra Arnold, begleitet vom Südwestdeutschen Kammerorchester Pforzheim, Sebastian Tewinkel dirigiert.

Ignaz Josef Pleil und seine Sinfonia Concertante in B-Dur vorgestellt von den Klarinettisten Dieter Klöcker und Sandra Arnold, unterstützt vom Südwestdeutschen Kammerorchester Pforzheim unter Sebastian Tewinkel. Bis zu den 5 Uhr Nachrichten bleibt uns noch ein bisschen Zeit für einen schwedischen Tanz von Max Bruch, gespielt vom SWR-Rundfunkorchester Kaiserslautern.

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1: Um 5 Uhr mit Katja Kindermann. Das Bundeskabinett entscheidet heute über Pläne für schnellere Bauverfahren. Bauministerin Huberts von der SPD will damit erreichen, dass mehr Wohnraum entsteht. Experten schätzen, dass es in Deutschland jährlich 300.000 neue Wohnungen geben müsste. Fertiggestellt wurden im letzten Jahr aber nur 206.000. Zu den Kernpunkten der Reform Dagmar Pepping aus Berlin.
2: Kommunen mit einem angespannten Wohnungsmarkt können künftig ein überragendes öffentliches Interesse am Wohnungsbau erklären. Das bedeutet, gibt es einen Konflikt um Raum, hätte der Wohnungsbau Vorrang vor beispielsweise Denkmal oder Naturschutz. Außerdem sieht die Reform vor, dass häufiger als bisher auf eine Umweltprüfung verzichtet werden kann. Ein Beispiel: liegt bereits ein Gutachten vor, das nicht älter als 5 Jahre ist, muss kein neues eingeholt werden.
1: Vor dem Landgericht Verden wird heute ein Urteil gegen die mutmaßliche Ex-RAF-Terroristin Klette erwartet. Laut Anklage hat sie mit ihren mutmaßlichen Komplizen Garweg und Staub zwischen 1999 und 2016 mehrere Geldtransporter und Supermärkte überfallen, um ihr Leben im Untergrund zu finanzieren. Die beiden Männer sind weiterhin auf der Flucht. Die Staatsanwaltschaft wirft der heute 67-Jährigen unter anderem versuchten Mord vor und fordert eine Haftstrafe von 15 Jahren. Klette wurde 2024 in Berlin gefasst. Die Landwirtschaftsminister der Europäischen Union haben über den aktuellen Engpass bei Düngemitteln beraten. Die Preise für Dünger sind seit der iranischen Blockade der Straße von Hormus stark gestiegen. Aus Brüssel Sarah Lopez.
3: Der Plan der EU-Kommission ist, Landwirte noch vor dem Sommer finanziell zu entlasten. Dafür sollen unter anderem Notfallreserven genutzt werden. Gleichzeitig sollen die Mitgliedsländer bei der Auszahlung von Agrarsubventionen mehr Flexibilität bekommen. Die Details, die müssen aber noch ausgehandelt werden. Die Agrarminister waren sich außerdem einig, dass die EU unabhängiger von Düngemittelimporten werden muss. Zudem sollen nachhaltige Alternativen zu chemischen Düngern gefördert werden.
1: Fußball-Zweitligist Greuther Fürth hat den Klassenerhalt geschafft. Die Mannschaft setzte sich am Abend im Relegationsrückspiel gegen Rot-Weiß Essen mit 2:0 durch. Das Hinspiel gegen den Drittligisten hatte Greuther Fürth noch mit 0:1 verloren. Die Franken spielen seit fast 30 Jahren mindestens in der zweiten Liga. Das waren die Nachrichten. Das Wetter in Deutschland. Tagsüber viel Sonnenschein, teils wolkig, im Süden einzelne Schauer oder Gewitter möglich, sonst trocken. Höchstwerte 14 Grad auf den ostfriesischen Inseln bis 34 Grad am Oberrhein. Morgen viel Sonne, regional wolkig, 15 bis 31 Grad. Am Freitag ebenfalls wie Sonne, von Westen vereinzelt Schauer oder Gewitter möglich, 20 bis 33 Grad. Und am Samstag heiter bis wolkig und gebietsweise Schauer oder Gewitter möglich, bei 17 bis 33 Grad. Es ist jetzt 5:03 Uhr.
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4: Mit Sven Knapper Mikrofon. Herzlich willkommen und einen guten Mittwochmorgen. Böhmische Kammermusik, preußische Sinfonik, italienische Barockmusik und französisches Ballett. Das alles erwartet uns in der letzten Runde Nachtkonzert. Wir beginnen mit einer Violinsonate in F-Dur von Antonín Dvořák, gespielt von Gil und Orly Shaham.

Die Geschwister Gil und Orly Shaham interpretierten den ersten Satz der Violinsonate in F-Dur Opus 57 von Antonin Dvorak im ARD-Nachtkonzert. Der alte Fritz, Friedrich II. Von Preußen, konnte nicht nur regieren, sondern auch komponieren. Die Sinfonie in D-Dur dirigiert Hartmut Hähnchen am Pult des Kammerorchesters Karl Philipp Emanuel Bach.

Friedrich II., König von Preußen, schrieb diese Sinfonie in D-Dur, vorgestellt vom Kammerorchester Karl Philipp Emanuel Bach, geleitet von Hartmut Hähnchen. 20. November 1933, Kurt Atterbergs Värmland-Rhapsodie wird zum ersten Mal aufgeführt, eine musikalische Hommage an die gleichnamige schwedische Landschaft. Roger Epple steht am Pult des Rundfunksinfonieorchesters Berlin.

Das war die Wärmland-Rhapsodie, Opus 36 von Kurt Atterberg, zum Klingen gebracht vom Rundfunksinfonieorchester Berlin unter Roger Epple. Hier ist das ARD-Nachtkonzert, präsentiert von BR Classic mit Kammermusik aus Irland. John Field, 1782 in Dublin geboren, komponierte unter anderem folgendes Klavierquintett in A-Dur, vorgestellt vom Pianisten Micheál O'Rourke und Mitgliedern der London Mozart Players.

Der irische Pianist Micheál O'Rourke und Mitglieder der London Mozart Players waren das mit dem Klavierquintett in A-Dur von John Field. Nächster Gast im ARD-Nachtkonzert, der Italiener Arcangelo Corelli, die zentrale Figur in der Instrumentalmusik des italienischen Hochbarocks. Ein Mann, der das Geigenspiel auf ein neues Niveau hob und wohl auch Stradivari in seiner Arbeit beeinflusste. Corellis Concerto Grosso in D-Dur aus dem Opus 6 hören wir in einer Aufnahme mit The English Concert unter Trevor Pinnock.

Arcangelo Corelli und sein Concerto Grosso, Opus 6 Nummer 4, eingespielt vom Orchester The English Concert unter Trevor Pinnock. Kurz vor Feierabend gibt's noch ein wenig Tanzmusik aus Frankreich. Pavane e Saltarello aus dem Ballet de Cour von Gabriel Pierné. Er spielt das Orchestre Philharmonique de Luxembourg unter Nicolas Chalvin.

Caravan e Saltarello, zwei Sätze aus dem Ballet de Cour von Gabriel Pierné. Das Orchester Philharmonique de Luxembourg musizierte unter der Leitung von Nicolas Chalvin. Sie hörten das ARD-Nachtkonzert, präsentiert von BR Klassik. Sven Knappe war für Sie am Mikrofon. Vielen Dank fürs Einschalten. Alles Gute und auf Wiederhören.

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1: Es ist 6 Uhr. Die Nachrichten des Bayerischen Rundfunks mit Julia Cortis. Guten Morgen. Die Übersicht. Bayern will im Bundesrat Änderungen bei der Gesundheitsreform erreichen. Reiche wirbt in China für belastbare Wirtschaftsbeziehungen. Greuther Fürth bleibt in der zweiten Fußball-Bundesliga. Und das Wetter, mehr Sonne als Wolken, 24 bis 33 Grad. München. Bayern will im Bundesrat Änderungen an der geplanten Gesundheitsreform der Bundesregierung durchsetzen. Gesundheitsministerin Gerlach hat der Augsburger Allgemeinen gesagt, die Staatsregierung werde auf Korrekturen dringen. Ziel sei es, zu große Belastungen der Haus- und Fachärzte zu verhindern und damit auch negative Folgen für Patienten. Als Beispiel nannte die CSU-Politikerin längere Wartezeiten auf Termine. In mehr ambulanten Operationen sieht Gerlach zudem ein Einsparpotenzial in Milliardenhöhe. Die schwarz-rote Koalition will mit ihrer Reform die gesetzliche Krankenversicherung entlasten, um weiter steigende Beiträge zu verhindern. Zu den Maßnahmen zählen Ausgabenbremsen bei Praxen, Kliniken und der Pharmabranche, aber für gesetzlich Versicherte etwa auch höhere Zuzahlungen für Medikamente und Einschränkungen der kostenlosen Mitversicherung von Ehepartnern. Berlin. Das Bundeskabinett entscheidet heute über Reformen im Baurecht, um die Genehmigungsverfahren zu beschleunigen. Bauministerin Huberts möchte, dass der Wohnungsbau in Gebieten mit angespannten Märkten künftig Priorität etwa vor Natur- und Denkmalschutz bekommt. Außerdem sind härtere Maßnahmen gegen Eigentümer vorgesehen, die ihre Immobilien verfallen lassen. Die Kommunen sollen schneller eine Instandsetzung solcher Häuser anordnen können. Hintergrund der Reformen ist der schleppende Wohnungsbau in Deutschland. Nach Zahlen des Statistischen Bundesamts wurden im vergangenen Jahr gut 200.000 Wohnungen fertiggestellt. Nötig wären aber nach Schätzungen von Experten mindestens 300.000 pro Jahr. Peking. Bundeswirtschaftsministerin Reiche hat zum Auftakt ihres China-Besuchs für einen vertrauensvollen und offenen Austausch geworben. Das ist, so Reiche wörtlich, sehr, sehr wichtig, wie sie bei einem Treffen mit dem Vizeminister der Staatlichen Kommission für Entwicklung und Reform sagte. Die Behörde gilt als eine der wichtigsten wirtschaftspolitischen Planungsstellen Chinas. Kurz zuvor hatten deutsche Unternehmen die CDU-Politikerin aufgefordert, sich für fairen Wettbewerb und ein gesundes Preisniveau einzusetzen. Die Ministerin wird bei ihrer zweitägigen Reise von einer Wirtschaftsdelegation begleitet. Teheran. Der Iran hat die jüngsten US-Angriffe als groben Verstoß gegen die Waffenruhe verurteilt. Kein provokanter Akt werde unbeantwortet bleiben, hieß es in einer Erklärung des Außenministeriums. Die Angriffe hätten den boshaften Willen der US-Regierung offenbart. Das US-Militär hatte nach eigenen Angaben iranische Raketenstellungen sowie Boote angegriffen, die in der Straße von Hormus Minen verlegen wollten. Wie ein Sprecher des zuständigen Regionalkommandos erklärte, handelt es sich um Selbstverteidigung zum Schutz der Truppen vor Bedrohungen durch iranische Kräfte. Die Angriffe überschatten die aktuell laufenden Verhandlungen für ein Ende des Irankriegs. Zum Sport. Greuther Fürth bleibt in der zweiten Fußball-Bundesliga. Mit 2:0 gewann die Spielvereinigung am Abend daheim das Relegationsrückspiel gegen Drittligist Rot-Weiß Essen. Damit konnten die Franken die 0:1-Niederlage aus dem Hinspiel wettmachen. Und bei den French Open in Paris hat der deutsche Tennisprofi Jan-Lennard Struff die zweite Runde erreicht. Er setzte sich am Abend überraschend gegen den Weltranglisten-10. Alexander Bublik aus Kasachstan durch. Ausgeschieden ist dagegen Daniel Altmaier. Das Wetter in Bayern. Sonne und Wolken bei Höchstwerten von 24 bis 33 Grad. Ab dem Nachmittag in Richtung Alpen örtlich Schauer und Gewitter und teils windig. In der kommenden Nacht in Alpennähe noch wolkig, sonst klar bei Werten zwischen 14 und 7 Grad. Morgen und am Freitag sonnig und an den Alpen leichtes Schauer- und Gewitterrisiko. Am Samstag mehr Sonne als Wolken im Tagesverlauf, besonders im Norden Frankens. Vereinzelt Regen oder Gewitter. Höchstwerte dann 26 bis 32 Grad. Soweit die Nachrichten. Es ist 5:05. Der Blick auf die Straßen. Die A7 Würzburg Richtung Ulm ist zwischen Wörnitz und Kreuzfeuchtwangen-Crailsheim wegen Bauarbeiten gesperrt. Eine Ausweichmöglichkeit besteht über die U84. U93 Rosenheim Richtung Kiefersfelden. Zwischen dem Inntal-Dreieck und dem Grenzübergang Kiefersfelden. Stau für Lkw wegen der Blockabfertigung bei der Ausreise. und die A96 München Richtung Lindau ist am Kreuz Memmingen wegen Bauarbeiten bis etwa 9 Uhr gesperrt. Soweit die Verkehrsübersicht.
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2: Und wir starten gleich mal mit Musik eines Komponisten, der vom Namen her, vom reinen Lesen eher klingt wie Musik, die man eher so aus anderer Richtung kennt, nämlich Frank Zappa, war aber Italiener, also Francesco Zappa und stammte aus der Klassikzeit und klingt tatsächlich so.

Der erste Satz aus einer G-Dur-Sinfonie eines gewissen Francesco Zappa war das. Da dachte ich beim ersten Lesen, da hat sich die große Rocklegende und der Crossover-talentierte Komponist Frank Zappa im 20. Jahrhundert einen Scherz erlaubt. Aber diesen Francesco Zappa gab's wirklich. Allerdings ist fast nichts von ihm bekannt, nur dass er in Mailand geboren wurde, im 18. Jahrhundert, später dann bei Adligen in York in England und in Den Haag Dienst getan hat. Aber die Wege dieser beiden Zappas haben sich dann trotzdem gekreuzt, kann man schnell nachlesen. Mitte der 80er hat Frank Zappa ein Album produziert mit Musik von diesem Francesco, allerdings gespielt auf dem Synthklavier, hört sich sehr putzig an. Also die personifizierte Ironie, Frank Zappa hat auch erkannt, dass man so eine Namensgleichheit nicht einfach links liegen lassen kann. So, 10 nach 6 ist es, das war wieder eine amtliche Geschichte zum Auftakt unserer heutigen Sendung. Auf den ernsten Boden der Tatsachen bringt uns jetzt Johann Sebastian Bach.

François Lulu an der Oboe zusammen mit dem Chamber Orchestra of Europe mit dem Konzert in D-Moll, Werkverzeichnis 1059 von Johann Sebastian Bach. 5:05 ist es, BR Klassik am Mittwochmorgen. Gleich stellen wir Ihnen die Komponistin Lisa Streich vor, die ein bisschen was über ihre Karriere erzählt, wie schwer sie sich im 21. Jahrhundert auch immer noch getan hat, sich als Frau in dieser Szene zu etablieren. Vorher stoßen wir die Tür ins 20. Jahrhundert zumindest schon mal weit auf mit dieser Musik von Ralph Vaughan Williams.

0: Timothy Ridout war der Solist an der Bratsche hier in der Ballade, dem vierten Satz aus der Suite für Bratsche und Orchester von Ray Vaughan Williams an der Seite des Orchestre de Chambre de Lausanne unter Jamie Phillips. Auf die Sekunde genau 6:30 ist es. Sie hören BR Klassik am Mittwochmorgen. Lisa Streich ist sicherlich eine der profiliertesten Komponistinnen unserer Gegenwart mit Aufträgen rund um den Globus bei den Festivals und Einladungen von den Orchestern. Auch beim BSO in München bei uns ist sie diese Saison sogar zweimal, nächstes Mal Mitte Juni bei der Musica Viva. Diesen Status hat sie sich sicherlich hart erarbeitet auf Basis von großem Talent. Vor allem war aber dieser Status für sie selber lange Zeit eigentlich überhaupt nicht denkbar.
1: Für mich war das immer Klempner sein und Komponist sein, das ist ausschließlich für Männer irgendwie. Ich weiß nicht warum, aber das war tatsächlich auch, weil ich nie eine Komponistin auf meinem Pult gehabt habe, als ich klein war. Also erstaunlich. Und dann bin ich nach Berlin gezogen und da habe ich dann ein Konzert gehört und da war ein Stück von einer Frau. Und da dachte ich, ja, Wahnsinn, das möchte ich auch machen.
0: Gesagt, getan. Heute ist Lisa Streich gut unterwegs, aktuell in den USA auf Tour, wo sie ihr neues Klavierkonzert vorstellt, das dann Mitte Juni auch bei der Musica Viva auf dem Programm steht. Also ein Traum haben ist nie ganz verkehrt, aber ohne Talent und Ehrgeiz geht's nicht. Vor allem in einer Szene, die ja wie viele andere im künstlerischen Bereich stark männerdominiert war und immer noch ist. Was dann im Fall von Lisa Streich zu wirklich bizarren Blüten geführt hat in einer Phase, als sie Mutter wurde.
1: Ich hatte natürlich eine lange Zeit dann auch immer ein Baby dabei. Das habe ich ja wirklich versteckt, also mit meinen Eltern oder mit meinem Vater meistens im Hotel, sodass das wirklich auch nicht auffiel. Ich dachte irgendwie, ja, wenn Leute sehen, dass ich auch noch eine Mutter bin, dann denken die ja, das können wir total abschreiben. Aber ich wurde so oft positiv überrascht, dass das überhaupt keine Rolle spielte. Also ich habe das wirklich abgelegt. Und das war wirklich so, jetzt musst du dafür stehen und das ist eine unbegründete Angst.
0: Zum Glück hat sie diese unbegründete Angst überwunden. Regelmäßig hat sie sich auch künstlerisch mit dem Thema der Geburt auseinandergesetzt.
1: Diese Zeit nah an der Geburt und nah am Leben, das ist auch eine ganz wertvolle Zeit, die man unbedingt auch in die Musik irgendwie mit hineintragen soll und muss. Und die Musik hat diese Gabe, dass man, also die kann das wie kaum ein anderer Mensch, einen das Gefühl zu geben, dass man nicht alleine ist mit dem, was man erlebt und dass es schon mal erlebt wurde, genau auf diese Art und Weise.
0: Die Komponistin Lisa Streich ist aktuell zu Gast im Orchester-Podcast Schönholz von unserem BRSO. 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Da können Sie sich also schon mal ein bisschen einstimmen, diese Komponistin kennenlernen, bevor sie dann Mitte Juni bei der Musica Viva auf dem Programm steht.

das Carmina-Quartett mit dem Finale aus dem sogenannten Reiter-Quartett von Josef Haydn. Der hat uns jetzt abgeworfen im Grünen, wo wir direkt auf ein quirliges Eichhörnchen namens Livy treffen. Beschenkt mit dieser wunderbaren Musik von Max Steiner aus dem Film Die Abenteuer des Mark Twain.

The Squirrel, das Eichhörnchen aus dem Streifen Die Abenteuer des Mark Twain, Musik von Max Steiner. Christian Zimmermann ist sicherlich so ein bisschen der zurückgezogene Intellektuelle unter den Klassikübergrößen unserer Zeit. Er gibt nur ganz wenige, ganz bestimmte Auftritte an ganz bestimmten Orten mit einem ganz bestimmten Instrument, nämlich seinem eigenen Flügel, mit dem er rund um den Globus reist. Das hat auch Gründe. Seit Jahrzehnten analysiert dieser Pianist die Säle der Welt auf die akustischen Begebenheiten und hat die Ergebnisse in seinem eigenen Archiv gespeichert, um dann vor jedem Konzert oder Aufnahme seinen Flügel eigens für den jeweiligen Saal anzupassen. Das ist kein Witz, hat er mir mal in unserem BR Classic Interview erzählt. Können Sie auch noch nachlesen auf brclassic.de. Und falls Sie das ja jetzt vielleicht gerade tun, hier schon mal ein klingendes Beispiel. Christian Zimmermann aus der St. Luke's Church in London, eine ehemalige Kirche, Probe- und Aufnahmeort für das LSO, also das London Symphony Orchestra, hier alle zusammen unter Rattle mit Beethoven.

Der zweite Satz aus dem zweiten Klavierkonzert von Ludwig van Beethoven mit Christian Zimmermann und dem London Symphony Orchestra unter der Leitung von Simon Rattlin. Ein anderer sehr gut klavierspielender Christian, den man auch ein bisschen anders schreibt, nämlich Christian

Zacharias. Der gibt's, den stellen wir Ihnen in der nächsten Allegro-Stunde nach 7 Uhr vor. Da gibt's nämlich ein neu herausgegebenes Album mit den Chopin-Konzerten. Also, wenn Sie mögen, bis gleich.

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1: Es ist 7 Uhr. Guten Morgen. Die Nachrichten des Bayerischen Rundfunks mit Julia Cortis. Die Übersicht. Gerlach will Korrekturen an Gesundheitsreform der Bundesregierung. Holecek weist Webers Kritik am Politikstil in der CSU zurück. Greuther Fürth verhindert Abstieg aus der zweiten Fußball-Bundesliga. Das Wetter: mehr Sonne als Wolken, 24 bis 33 Grad. München. Bayerns Gesundheitsministerin Gerlach hat Änderungsanträge im Bundesrat zur Gesundheitsreform der schwarz-roten Regierung angekündigt. Die CSU-Politikerin sagte der Augsburger Allgemeinen, die Staatsregierung werde auf Korrekturen dringen. Andernfalls drohten längere Wartezeiten auf Arzttermine für Millionen Patienten. So forderte die Ministerin, geplante Spareinschnitte bei Haus- und Fachärzten auszusetzen, und zwar bis die Patientensteuerung durch ein sogenanntes Primärarztsystem umgesetzt sei. Dabei sollen Hausärzte mit Überweisungen zu Fachärzten und Kliniken eine stärkere Lotsenfunktion übernehmen. Außerdem setzt Gerlach auf ambulante Operationen, dadurch könnten jährlich Milliarden eingespart werden. Die Bundesregierung will mit der Reform die Krankenkassen entlasten und so einen weiteren Anstieg der Kassenbeiträge verhindern. München. Mit seiner Kritik am Führungsstil in der CSU stößt Parteivize Weber auf Widerspruch. Der Fraktionschef im Landtag, Holecek, erklärte, Weber werfe Fragen auf, ohne konkrete Antworten zu geben. Die Fraktion und Ministerpräsident Söder würden hingegen täglich Antworten geben. Holecek verwies auf Söders jüngste Regierungserklärung. Hier hätten Zusammenhalt und Gemeinsinn einen breiten Raum eingenommen. Weber hatte an Pfingsten einen Brief an Mandatsträger der CSU geschickt, der allgemein als Frontalangriff auf Söder verstanden worden war. Hierin hatte der Europapolitiker eine ernsthaftere und am Gemeinsinn orientierte Politik gefordert. Die CSU dürfe nicht dem Zeitgeist folgen, sondern ihren Überzeugungen, so Weber. München. Zur Abwehr wachsender Sicherheitsrisiken hat Verfassungsschutzpräsident Seelen mehr Befugnisse für den Inlandsnachrichtendienst gefordert. Seelen sagte der Süddeutschen Zeitung, der Abwehrdienst müsse Angriffen effektiv entgegentreten. Um in Zukunft operativer arbeiten zu können, braucht es aus seiner Sicht neue und erweiterte Fähigkeiten. Beobachten reiche nicht, etwa bei extremistischen Anschlagsplänen oder Waffenlieferungen, so der Verfassungsschutzchef. Bundesinnenminister Dobrindt hatte kürzlich angekündigt, die Nachrichtendienste zu reformieren und auszubauen. Columbia. Im Bemühen, die Wahlkreise zugunsten seiner Republikaner neu zuzuschneiden, hat US-Präsident Trump einen Rückschlag hinnehmen müssen. Im Senat des Bundesstaats South Carolina stimmten mehrere republikanische Abgeordnete, gemeinsam mit den oppositionellen Demokraten, gegen die Einführung neuer Wahlbezirke. In dem Bundesstaat sollten afroamerikanische Wähler auf mehrheitlich weiße Wahlbezirke aufgeteilt werden, wodurch das Gewicht ihrer Stimmen gesunken wäre. Gescheitert ist vorerst auch der Versuch, in Alabama eine neue Wahlkarte einzuführen. Ein Bundesgericht urteilte, der geplante Zuschnitt von Wahlkreisen benachteilige schwarze Wähler. Trump steht wegen seiner derzeit schlechten Umfragewerte unter Druck. Bei den Zwischenwahlen im November laufen die Republikaner Gefahr, ihre knappe Mehrheit im Repräsentantenhaus zu verlieren. Zum Sport. Greuther Fürth hat den Abstieg aus der zweiten Fußball-Bundesliga verhindert. Das Team von Trainer Heiko Vogel feierte am Abend einen 2:0 Heimsieg im Relegationsrückspiel gegen Drittligist Rot-Weiß Essen. Das Hinspiel hatte die Spielvereinigung noch 0:1 verloren. Und bei den French Open in Paris steht der deutsche Tennisprofi Jan-Lennard Struff in der zweiten Runde. Er setzte sich überraschend gegen den Weltranglisten 10. Alexander Bublik aus Kasachstan durch. Daniel Altmaier ist dagegen ausgeschieden. Das Wetter. Viel Sonne, einige Wolken bei Höchstwerten von 24 bis 33 Grad. Ab dem Nachmittag in Richtung Alpen örtlich Schauer und Gewitter, teils windig. In der kommenden Nacht in Alpennähe noch wolkig, sonst klar. Bei Werten zwischen 14 und 7 Grad. Soweit die Nachrichten, es ist 5 nach 7. Der Blick auf die Straßen. Die A7 Würzburg Richtung Ulm ist zwischen Wörnitz und Kreuzfeuchtwangen-Crailsheim wegen Bauarbeiten gesperrt. Eine Ausweichmöglichkeit gibt es über die U84. A8 Stuttgart Richtung München zwischen Oberelchingen und Kreuz Ulm-Elchingen. Ein Lkw-Unfall, bitte bilden Sie eine Rettungsgasse zwischen der linken Spur und der Spur daneben und halten Sie sie offen. A93 Rosenheim Richtung Kiefersfelden zwischen Inntal-Dreieck und dem Grenzübergang Kiefersfelden. Stau für Lkw wegen der Blockabfertigung bei der Ausreise. Die A96 München Richtung Lindau ist am Kreuz Memmingen wegen Bauarbeiten bis 9 Uhr gesperrt. A99 Westumfahrung München Richtung Lindau, 6 Kilometer Stau zwischen Neuherberg und dem Dreieck Allach. Und B16 Ingolstadt Richtung Regensburg, ein Unfall zwischen Oberscharmbach und Kelheim-Saal. Soweit die Verkehrsübersicht.
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2: Und wir starten mit Musik von Eduard Frank. Einen schönen guten Morgen.

Musik von Eduard Frank war das, der fast das gesamte 19. Jahrhundert durchlebt hat und ein Romantiker durch und durch, dieser Eduard Frank, geprägt von Mendelssohn und Schumann, was man seiner eigenen Klangsprache auch ein bisschen anhört, finde ich. Durchaus offen für Genre-Experimente, möchte man meinen. Das war nämlich zum Beispiel ein Streichquintett, was man doch eher selten hört. Apropos Genre-Experimente, gleich geht es bei uns um eine Kategorie, die zeitlos sinnig und wichtig ist, die Verbindung von Raum und Musik. Da gibt es jetzt nämlich eine Website, die alles bündelt. Gleich mehr dazu, vorher erstmal in dem venezianischen Raum eintauchen, sozusagen mit Musik von Antonio Vivaldi.

0: Peter Whelan am Barockfagott und das Ensemble La Serenissima mit einem Konzert im Reum-Verzeichnis, die Nummer 496 von Antonio Vivaldi. Vielleicht kennen Sie ja den Moment, man sitzt so im Konzert und schließt die Augen. Manchmal ist das ja ganz unbewusst, weil man vom Sog, von der Kraft der Musik überwältigt wird. Manchmal ist es aber auch ganz bewusst, weil man vom Drumherum, dem Raum der Architektur, einfach nicht beeinflusst werden will. Konzerträume werden aber immer mehr zu architektonischen Wahrzeichen. Oder sie waren immer schon Perlen, wurden aber noch nie so richtig wahrgenommen, gewertschätzt. Eine Website bringt Räume und Musik zusammen, frei nach Debussy, den Sie auf der Startseite auch zitieren. Musik ist der Raum zwischen den Tönen. Sebastian Kamscheid hat sich das Portal mal angeschaut.
1: Worauf achtet man als Konzertbesucher in Konzerthäusern? In der Hamburger Elbphilharmonie sucht man vielleicht die Gründe für die Kostenexplosion in der Holzverkleidung. Im Festspielhaus Baden-Baden zieht der Kronleuchter die Blicke auf sich. Und in der Kirche überlegt man bei einem Orgelkonzert, wo der Sitzplatz mit dem besten Klang ist. Im Freiburger Münster gar nicht mal so einfach, bei 4 verschiedenen Orgeln. Es kann sich lohnen, etwas früher im Saal anzukommen und den Eindruck erstmal wirken zu lassen. Die Website raum-musik.eu liefert passende Inspiration und Hintergründe. Zum Beispiel für die Elbphilharmonie mit der berühmt-berüchtigten Verzehnfachung der Baukosten von 77 auf 789 Millionen Euro. Man lernt, der Konzertsaal musste von der Geräuschkulisse des Hafens und die Hotelzimmer in der Philharmonie von der Musik isoliert werden. Die längste Rolltreppe Westeuropas, ein Hauptsaal mit 2100 Sitzplätzen und eine Orgel mit 65 Registern sind ebenfalls nicht günstig. Die Website legt es aber nicht darauf an, die pompösesten Bauten für Musikfreunde vorzustellen. Im Gegenteil. Auch kleine Bauwerke werden in Artikeln präsentiert, zum Beispiel die Kurmuschel in Sassnitz auf Rügen. Kurz vor der Wende gebaut und vor knapp 10 Jahren restauriert, ist sie heute nur noch selten in Benutzung. Die Orte werden sehr nahbar vorgestellt. Man wünscht sich ein Revival der Kurmuschel, auch wenn man sie nur über das Internet kennengelernt hat. Einzigartigkeit statt Publikumszahlen und Quadratmeter lautet hier also das Mantra. Ebenfalls der Kategorie klein, aber fein zuzuordnen, ist der Mandelring 69 in Neustadt an der Weinstraße. Jedes Jahr um Fronleichnam herum gibt das Mandelring-Quartett, benannt nach derselben Straße, hier Konzerte. Aus Neustadt stammt auch die Herausgeberin von Raum und Musik, Ursula Baus, studierte Kunsthistorikerin, Philosophin und Architektin. Schon vor Jahrzehnten lernte sie Manfred Sack kennen, von Haus aus Musikwissenschaftler. Daraus entstand nicht nur eine Freundschaft, sondern auch die Idee, eine Website über Raum und Musik zu schaffen. Den Impuls, den die Website geben soll, beschreibt sie so.
2: Man muss mit offenen Ohren durch die Welt gehen und dann weiß man, dass im Kopf alle Wahrnehmungsarten zusammenfinden müssen. Nehmt die Stöpsel aus den Ohren raus, schließt die Türen hinter euch zu Hause und geht in die Konzerte. Hört die Musik, seht die Menschen, die die Musik machen, seht die Räume, seht die Wechselwirkung, kommt miteinander ins Gespräch mit denjenigen, die auch in Konzerte gehen. Und es geht ja nicht nur um klassische Konzerte, sondern um Konzerte, die eben dieses Zusammenwirken von Raum und Musik aufs Schönste zur Geltung bringen.
0: Sagt Ursula Baus, die Initiatorin der Website raum-musik.eu. Und wir nehmen jetzt hier in BR Classic Platz in einer der exklusivsten und modernsten Event-Locations Zürichs. So bejubelt zumindest das Zürcher Kammerorchester seine Heimstätte. Eigentlich eine ganz schlichte Parkettbühne, umgeben von riesigen weißen Wänden mit Neonröhren, die je nach Bedarf die Farbe wechseln können. Hier leuchtet für uns Musik von Leonard Bernstein.

0: Der BASO, unser Symphonieorchester des Bayerischen Rundfunks unter der Leitung von Ton Koopmann mit der Sinfonie Nummer 1, Köchelverzeichnis 16 von Wolfgang Amadeus Mozart. 20 vor 8 ist es und zwar auf die Sekunde genau, BR Klassik am Mittwochmorgen. Chopins Klavierkonzerte sind absolutes Kernrepertoire, nicht wegzudenken vom Spielplan und vor allem auch breit angewachsen in der Diskografie, also was die Anzahl der CD-Einspielungen betrifft. Gerade hat das Label Dabringhaus und Grimm nachgelegt, wobei man sagen muss, eher tief ins Archiv gegriffen, um eine alte Aufnahme mit dem Pianisten Christian Zacharias zu finden, die jetzt als Super-Audio-CD erhältlich ist. Und warum sich das gelohnt hat, das weiß Finn Gessert.
1: Am Anfang von Frédéric Chopins erstem Klavierkonzert in E-Moll gehört die Bühne noch ganz dem Orchester. Viel Rampenlicht ist Streichern, Bläsern und Schlagwerk aber nicht vergönnt, denn nach 138 Takten tritt das Klavier auf den Plan. Selbstbewusst füllt es die im anfänglichen Tutti vorgestellten Themen mit Leben, umspielt sie und entwickelt sie weiter. Ab diesem Einsatz ist und bleibt das Klavier die Hauptfigur. Ab und zu tritt das Orchester in den dialogischen Austausch mit dem Solisten, meist untermalt es seine virtuosen Kunststücke aber nur. Chopin war eben ein Piano-Ultra, durch und durch. Nicht ein einziges Werk hat er komponiert, in dem sein Instrument keine zentrale Rolle spielt. Klanglich perfekt austariert ist dieses ungleiche Zusammenspiel bei Christian Zacharias und dem Orchestre de Chambre de Lausanne. Sie haben die beiden Klavierkonzerte von Chopin schon 2003 und 2004 eingespielt. Diese Aufnahmen hat das Label MDG jetzt erneut veröffentlicht, mit verbessertem Klang auf Super-Audio-CD. Das Miteinander von Solist und Ensemble kommt in der Einspielung kammermusikalisch transparent und vollkommen natürlich daher. Das mag an der ausgeklügelten Klanggestaltung liegen, aber nicht nur. Beim Zuhören merkt man schnell, diese Musikerinnen und Musiker sind ein eingespieltes Team. Christian Zacharias begegnet den pianistischen Ansprüchen der beiden Klavierkonzerte mit innerer Ruhe. Gelassen nimmt er die vielen dekorativen Läufe, feinsinnig lässt er Chopins lyrische Melodien perlen, ohne dabei eine Note zu verschlucken. Die Glanzstücke bei ihm sind aber die Mittelsätze. Chopin selbst schrieb über das träumerische, nocturnhafte Larghetto seines E-Moll-Konzerts: Es soll den Eindruck eines liebevollen Orts erwecken, der in uns tausend süße Erinnerungen wachruft. Es ist wie eine Träumerei in einer süßen, beglänzten Frühlingsnacht. Mit ruhiger, präzise, kontrollierter Hingabe entlockt Zacharias den Tasten die Emotionen, die Chopin hier eingeschrieben hat. Man freut sich auf jede Wiederkehr der Melodien mit wieder anderen, detailverliebt getupften Ornamenten. Als Chopin seine beiden Klavierkonzerte komponiert hat, war er keine 20 Jahre alt. Sie bildeten den fulminanten Abschluss seiner Zeit in Polen, das er kurz darauf verließ, um ganz Europa mit seiner Musik zu erobern. Nicht nur Belcanto-Gesang und Frühlingsnächte kommen darin zum Klingen, sondern auch Chopins Liebe zu seiner Heimat. Die dazu passend an polnische Krakowiak-Tänze angelehnten Schlusssätze beider Konzerte spielt Zacharias scheinbar mühelos. Beim Hören muss man keinen Gedanken darüber verlieren, wie technisch anspruchsvoll sie sind, sondern kann sich einfach mitreißen lassen.

Christian Zacharias spielt die Chopin-Konzerte jetzt als SACD bei Darbringhaus und Grimm rausgekommen. Hier schon mal eine kleine Kostprobe.

Christian Zacharias und das Orchestre de Chambre de Lausanne mit dem zweiten Satz aus dem F-Moll-Konzert von Frédéric Chopin. Das ist noch Musik von Tarquinio Merula.

Eine Chacona von Tarquinio, Merula mit Hesperion 21 unter Jordi Savaldi waren letzte Woche zu Gast in München bei der Verleihung des Ernst von Siemens Musikpreises an Jordi Savaldi. Die ganze Preisverleihung und das wunderbare Konzert mit dem sprechenden Titel Pro Partem gibt's bei uns online nachzuhören, brklassik.de. Das ist noch Filmmusik von Nino Rota aus dem Gatto Pardo, dem Leoparden. Und dann gibt's die Nachrichten und danach geht's natürlich weiter hier bei uns, unter anderem mit einer neuen, sehr sehenswerten Doku über Machtmissbrauch an deutschen Musikhochschulen. Also bis gleich.

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1: Es ist 8 Uhr. Guten Morgen. Die Nachrichten des Bayerischen Rundfunks mit Julia Cortis. Die Übersicht. Bayern will im Bundesrat Änderungen bei der Gesundheitsreform erreichen. Bundeskabinett entscheidet über Baureformen. Greuther Fürth sichert sich Klassenerhalt in der zweiten Fußball-Bundesliga. Das Wetter, mehr Sonne als Wolken, 24 bis 33 Grad. München. Bayern will im Bundesrat Änderungen an der geplanten Gesundheitsreform der Bundesregierung durchsetzen. Gesundheitsministerin Gerlach hat der Augsburger Allgemeinen gesagt, die Staatsregierung werde auf Korrekturen dringen. Ziel sei es, zu große Belastungen der Haus- und Fachärzte zu verhindern und damit auch negative Folgen für Patienten. Als Beispiel nannte die CSU-Politikerin längere Wartezeiten auf Termine. In mehr ambulanten Operationen sieht Gerlach zudem ein Einsparpotenzial in Milliardenhöhe. Die schwarz-rote Koalition will mit ihrer Reform die gesetzliche Krankenversicherung entlasten, um weiter steigende Beiträge zu verhindern. Zu den Maßnahmen zählen Ausgabenbremsen bei Praxen, Kliniken und der Pharmabranche, aber für gesetzlich Versicherte etwa auch höhere Zuzahlungen für Medikamente und Einschränkungen der kostenlosen Mitversicherung von Ehepartnern. Berlin. Das Bundeskabinett entscheidet heute über Reformen im Baurecht, um die Genehmigungsverfahren zu beschleunigen. Bauministerin Huberts möchte, dass der Wohnungsbau in Gebieten mit angespannten Märkten künftig Priorität etwa vor Natur- und Denkmalschutz bekommt. Außerdem sind härtere Maßnahmen gegen Eigentümer vorgesehen, die ihre Immobilien verfallen lassen. Die Kommunen sollen schneller eine Instandsetzung solcher Häuser anordnen können. Hintergrund der Reformen ist der schleppende Wohnungsbau in Deutschland. Nach Zahlen des Statistischen Bundesamtes wurden im vergangenen Jahr gut 200.000 Wohnungen fertiggestellt. Nötig wären aber nach Schätzungen von Experten mindestens 300.000 pro Jahr. Peking. Bundeswirtschaftsministerin Reiche hat zum Auftakt ihres China-Besuchs faire Wettbewerbsbedingungen für deutsche Unternehmen angemahnt. Bei einem Treffen mit dem chinesischen Handelsminister sagte die CDU-Politikerin, Wettbewerb müsse zu beiderseitigem Nutzen und transparent sein. So müssten Unternehmen in beiden Ländern möglichst vergleichbare Marktzugangsbedingungen haben. Reiche wird bei ihrer zweitägigen Reise von einer Wirtschaftsdelegation begleitet. New York. Wegen des Vorgehens der USA gegen Kuba hat das kommunistische Land die internationale Gemeinschaft um Hilfe gebeten. Es drohe eine humanitäre Katastrophe, so Außenminister Padilla in seiner Rede vor dem UN-Sicherheitsrat. US-Präsident Trump setzt Kuba seit Monaten wirtschaftlich und politisch unter Druck. Wiederholt drohte er unter anderem damit, das Land zu übernehmen. Zudem verhängte er de facto eine Ölblockade. Kuba steckt derzeit in der schwersten Wirtschaftskrise seit den 1990er Jahren. Zum Sport. Greuther Fürth bleibt in der zweiten Fußball-Bundesliga. Mit 2:0 gewann die Spielvereinigung am Abend daheim das Relegationsrückspiel gegen Drittligist Rot-Weiß Essen. Damit konnten die Franken die 0:1 Niederlage aus dem Hinspiel wettmachen. Und bei den French Open in Paris hat der deutsche Tennisprofi Jan-Lennard Struff die zweite Runde erreicht. Er setzte sich am Abend überraschend gegen den Weltranglisten-10. Alexander Bublik aus Kasachstan durch. Ausgeschieden ist dagegen Daniel Altmaier. Das Wetter in Bayern. Viel Sonne und einige Wolken bei Höchstwerten von 24 bis 33 Grad. Ab dem Nachmittag in Richtung Alpen örtlich Schauer und Gewitter und teils windig. In der kommenden Nacht in Alpennähe noch wolkig, sonst klar bei Werten zwischen 14 und 7 Grad. Morgen und am Freitag wenig Änderung, am Samstag mehr Sonne als Wolken, im Tagesverlauf besonders im Norden Frankens vereinzelt Regen oder Gewitter, Höchstwerte 26 bis 32 Grad. Soweit die Nachrichten, es ist 7:45. Der Blick auf die Straßen. Die A7 Würzburg Richtung Ulm ist zwischen Wörnitz und dem Kreuz Feuchtwangen-Kreilsheim wegen Bauarbeiten gesperrt. Es gibt eine Ausweichmöglichkeit über die U84. A8 Stuttgart Richtung München, zwischen Oberelchingen und dem Kreuz Ulm-Elchingen 4 Kilometer Stau nach einem Lkw-Unfall. A93 Rosenheim Richtung Kiefersfelden, zwischen dem Inntal-Dreieck und dem Grenzübergang Kiefersfelden Stau für Lkw wegen der Blockabfertigung bei der Ausreise. Und die B20 Straubing-Pilsen ist in beiden Richtungen zwischen Rissmannsdorf und Wilting nach einem Unfall gesperrt. Soweit die Verkehrsübersicht. Gute Fahrt.
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2: Und wir starten mit Musik des Mozart-Zeitgenossen Carlos Baguer. Guten Morgen.

Die London Mozart Players spielten Musik des Mozart-Zeitgenossen Carlos Baguer, sowas wie der Wiener Klassiker Kataloniens, den es noch zu entdecken gilt, vermutlich auch, weil er zeitlebens in seiner Heimat Barcelona blieb und quer durch alle Genres schrieb. Wir haben den ersten Satz aus seiner 16. Sinfonie gehört. Quer durch alle Genres, das trifft auch für unseren nächsten Gast zu hier in BR Klassik, Felix Mendelssohn-Bartholdy. Es gibt eigentlich nichts, was er nicht konnte, zwischen großer Bühne und Kammermusik, ob ein Klavier, ob zwei Klaviere oder auch ein Klavier mit vier Händen, wie in diesem Fall. Und die gehören zum Duo Thalkrothäusen.

0: Das Klavierduo Thal und Grothäusen mit dem Andante und dem unüberhörbaren Allegro Brillant in A-Dur Opus 92 von Felix Mendelssohn Bartholdy. 20 nach 8 ist das BR-Klassik am Mittwochmorgen. Überall, wo es Hierarchien und ungleiche Machtverhältnisse gibt, lauern natürlich auch Nischen, genau das auszunutzen. Die sogenannte MeToo-Debatte ist längst nicht nur in Hollywood oder im Pop-Bereich, sondern auch in der Szene der klassischen Musik angekommen. Und dass es keine Einzelfälle schwarzer Schafe sind, sondern ganz strukturell bedingt ist, zeigt jetzt auch eine neue SWR-Doku mit dem Titel Machtspiel missbraucht vom Maestro. Ein kurzer Einblick.
1: Es war eine Riesenchance einfach, auf eine Schule zu kommen, wo alle das machen. Das war so, okay, los geht's.
2: Sagt Josephine Pritz, die 29-Jährige studiert Musik an der Universität der Künste in Berlin. Zuvor ging sie in Weimar auf das Musikgymnasium.
1: Es gab eine Hauptfachklassenfahrt. Alle Bratschen aus Weimar sind gemeinsam weggefahren.
2: Dann der Abschlussabend, lockere Atmosphäre. Ein Lehrer nähert sich Josephine.
1: Er kam näher, immer näher und hat dann die Hand auf meinen Bauch gelegt und hat dann die Hand zwischen mich und meine Unterhose in meinen Intimbereich geschoben.
2: Eindeutig sexuell übergriffig und kein Einzelfall. Die Täter, Professoren, Dozenten, mitunter kultisch verehrte Genies der Szene, unantastbare Koryphäen. Dazu Isabel Heiß von der Uni Münster.
3: Oftmals werden Täter sehr stark geschützt und eher diejenigen, die sich als Betroffene melden, gemieden. Das heißt, das kann unter Umständen dann auch eine Konsequenz haben für die künstlerische Tätigkeit.
2: Insbesondere der Einzelunterricht an den Musikschulen ermöglicht eine ungewöhnliche Nähe zwischen Schülern und Lehrkraft. Das kennt auch Professor Christine Schornsheim aus eigener Erfahrung.
4: Und das ist was sehr Persönliches und das geht gar nicht anders, als da so nah wie möglich ranzukommen. Und dieser Einzelunterricht ist das A und O eines Musikstudiums.
2: Report Mainz zeigt anhand verstörender Mitschnitte, wie der Einzelunterricht ausgenutzt und wie aus Pädagogik Missbrauch wird.
1: Das war ein totaler Schock. Also ich war in totaler Starre. Ich konnte mich nicht bewegen. Es war einfach aus dem Nichts ein krasser Übergriff.
2: Sexuelle Übergriffe in der Branche der klassischen Musik scheinen systemimmanent zu sein. Ebenso Diskriminierung, Druck, Machtmissbrauch. Report Mainz liegt hierzu eine Studie vor mit besorgniserregenden Zahlen.
5: Im Rahmen ihres Studiums gaben 91,8% der befragten Studierenden an Kunst- und Musikhochschulen an, feindseliges Verhalten oder Machtmissbrauch erlebt zu haben. 43,9% gaben an, sexuelle Belästigung erlebt zu haben. 13,1% sogar sexuelle Übergriffe.
2: Der Film zeigt zudem, dass sich die Mechanismen in der klassischen Musik kaum von anderen Bereichen unterscheiden, wenn es um sexuelle Übergriffe geht. Täter-Opfer-Umkehr, Leugnung, Schweigen, bis die Sache öffentlich wird, wie mit dieser Reportage.
1: Ich habe einen relativ kleinen Missbrauchs- oder Übergriff-Fall erlebt. Trotzdem ist mein Lebensweg durch diese Situation geprägt, auf jeden Fall. Aber das schwimmt in meinem Blut, diese Musik, und niemand kann das nehmen.
0: Josephine Pritz zuletzt, eine der Betroffenen, die krassen Missbrauch erlebt haben an deutschen Musikhochschulen und die sich getraut haben, darüber zu sprechen in einer neuen SWR-Doku, die uns Norbert Kunze vorgestellt hat. Machtspiel missbraucht vom Maestro, zu sehen in unserer ARD-Mediathek.

Der zweite Satz aus dem H-Moll-Cello-Konzert von Antonín Dvořák mit Rafaela Gromes und dem Nationalen Symphonieorchester der Ukraine unter Volodymyr Sirenko. Gromes, ja eine Künstlerin mit großem Herz für die Ukraine, mehrmals in Kriegszeiten schon im Land gewesen, um vor Ort auch Konzerte zu geben oder Projekte zu stemmen, wie eben dieses, mit teils brenzligen Evakuierungserfahrungen, die zum Glück gut ausgegangen sind, hat sie uns im BR Classic Interview erzählt. Gibt's online nachzulesen, brclassic.de unter dem Stichwort Gromes.

0: British Light Music hier bei uns in BR Klassiker Mittwochmorgen. Footlights Waltz, Musik von Eric Coates. Der Walzer wird in der Regel getanzt und der Tanz ist die Brücke für unseren heutigen Blick zurück von und mit Annika Teuschel.
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2: San Francisco, 27. Mai 1877. Isadora Duncan wird geboren. Angela Isadora ist 12, als ihre Eltern sich trennen. Mit ihren 3 Geschwistern und der Mutter schlägt sie sich durch. Geld ist kein Star, Kunst umso mehr. Tagsüber schuftet die Mutter als Klavierlehrerin, abends liest sie ihrem Clan Duncan Weltliteratur vor. Dickens, Shakespeare, Whitman. Von der Ehe hat Isadora die Nase voll, bevor sie sie kennenlernt. Von der Schule hält sie nicht viel mehr, bringt sich das, was sie wissen will, in der Bibliothek bei. Am liebsten tanzt sie. Aber auch da hat der Teenager klare Vorstellungen. Mit Tütü und Spitzenschüchen kann man sie jagen. Isadora Duncan steht auf freie Bewegungen, weite Gewänder und bloße Füße, lässt sich von der griechischen Antike inspirieren. 1902 in Budapest, der Durchbruch mit der schönen blauen Donau. 30 Tage ist das avantgardistische Programm ausverkauft. Innerhalb weniger Jahre wird die Individualistin in Europa zur Ikone des Ausdruckstanzes.
3: Wenn ich Ihnen mit Worten sagen könnte, was ich meine, würde es keinen Sinn machen zu tanzen.
2: Isadora Duncan lebt ihr Leben so modern, wie sie auf der Bühne agiert. Bekommt eine Tochter von dem Bühnenbildner Edward Craig, der ihr nach einem Jahr sagt,
4: es kann nicht ewig dauern.
2: Und bekommt anschließend einen Sohn vom schwerreichen Nähmaschinenerben Paris Singer. Beide Kinder sterben 1913 tragisch bei einem Autounfall mitten in Paris. Die Duncan verarbeitet die Erlebnisse in ihrem Programm Mother and Marche Funèbre. Und fängt an zu trinken, aus der Form zu gehen, ihren Prinzipien untreu zu werden. 1922 heiratet sie, von der russischen Oktoberrevolution und den kommunistischen Idealen entflammt, in Moskau den symbolistischen Dichter Sergei Jesenin. 16 Jahre jünger als sie. Konventionen scheren sie immer noch nicht. Doch die Rettung ist das kaum. Jesenin nimmt sich 3 Jahre später das Leben. Und Isadora Duncan wird erneut ein Auto zum Verhängnis. Ihr roter Seidenschal verheddert sich in den Radspeichen und bricht ihr das Genick. 50 Jahre wird die Frau alt, die mit ihrem künstlerischen Eigensinn nicht nur den Tanz umgedeutet hat.
0: Annika Teuschel über die Legende des Ausdruckstanzes Isadora Duncan, die am 27. Mai 1877 geboren wurde. Im Video auch, wie sie getanzt hat, bei uns online brklassik.de nachzusehen. 8:45 ist es. Wir haben Musik von Georg Philipp Telemann für Sie.

Das Freiburger Barockorchester unter Gottfried von der Goltz mit einer Ouvertüre aus einer G-Dur-Suite von Georg Philipp Telemann. 7:10 ist es heute am 27. Mai, Tag der Sonnencreme. Das gibt's tatsächlich. Zum Auftakt der warmen Jahreszeit wird das mehr oder weniger international gefeiert, um auf die Gefahren der UV-Strahlung hinzuweisen, um dafür zu sensibilisieren. Also, falls Sie heute rausgehen sollten bei diesen sonnigen Temperaturen, schön eincremen, dann Schatten aufsuchen und beispielsweise zu solch traumhafter Musik von Clara Schumann vielleicht ein Nickerchen einzulegen.

Musik von Clara Schumann war das zuletzt, eine Romanze mit Hans-Jörg Schellenberger an der Oboe und Rolf Köhnen. Das war schon fast wieder in Allegro heute mit Johann Jahn am Mikrofon. Wir machen noch einen kleinen Ausflug nach London. Hayden Wood liefert uns die passenden Snapshots dazu. So lautet der Titel der Musik, die wir hier im Hintergrund schon mal hören. Ich stöpsel hier ab und mache Platz für meinen Kollegen Jerzy May, der schon verdächtig nervös, angeregt an der Scheibe kratzt, um Ihnen etwas über Marco Uccellini zu erzählen. Denn damit geht's gleich weiter nach den 9 Uhr Nachrichten. Viel Freude beim Weiterhören und wenn Sie mögen, bis morgen. Machen Sie es gut.

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1: Es ist 9 Uhr, die Nachrichten des Bayerischen Rundfunks mit Julia Cortis, die Übersicht. Gerlach will Korrekturen an Gesundheitsreform der Bundesregierung. Verfassungsschutzpräsident fordert neue Befugnisse für seine Behörde. Bamberg will Recht auf Bettensteuer klären lassen. Das Wetter, mehr Sonne als Wolken, 24 bis 33 Grad. München. Bayerns Gesundheitsministerin Gerlach hat Änderungsanträge im Bundesrat zur Gesundheitsreform der schwarz-roten Regierung angekündigt. Die CSU-Politikerin sagte der Augsburger Allgemeinen, die Staatsregierung werde auf Korrekturen dringen. Andernfalls drohten längere Wartezeiten auf Arzttermine für Millionen Patienten. So forderte die Ministerin, geplante Spareinschnitte bei Haus- und Fachärzten auszusetzen, und zwar bis die Patientensteuerung durch ein sogenanntes Primärarztsystem umgesetzt sei. Dabei sollen Hausärzte mit Überweisungen zu Fachärzten und Kliniken eine stärkere Lotsenfunktion übernehmen. Außerdem setzt Gerlach auf ambulante Operationen. Dadurch könnten jährlich Milliarden eingespart werden. Die Bundesregierung will mit der Reform die Krankenkassen entlasten und so einen weiteren Anstieg der Kassenbeiträge verhindern. München. Zur Abwehr wachsender Sicherheitsrisiken hat Verfassungsschutzpräsident Seelen mehr Befugnisse für den Inlandsnachrichtendienst gefordert. Seelen sagte der Süddeutschen Zeitung, der Abwehrdienst müsse Angriffen effektiv entgegentreten. Um in Zukunft operativer arbeiten zu können, braucht es aus seiner Sicht neue und erweiterte Fähigkeiten. Beobachten reiche nicht, etwa bei extremistischen Anschlagsplänen oder Waffenlieferungen, so der Verfassungsschutzchef. Bundesinnenminister Dobrindt hatte kürzlich angekündigt, die Nachrichtendienste zu reformieren und auszubauen. Bamberg. Die oberfränkische Stadt beteiligt sich an der Kommunalverfassungsbeschwerde zur Übernachtungssteuer. Bamberg schließt sich damit München und Günzburg an. Ziel ist es, nach Angaben der Stadt abschließend zu klären, ob der Freistaat untersagen darf, eine sogenannte Bettensteuer einzuführen. Der Bayerische Verfassungsgerichtshof hatte eine Klage gegen den Freistaat in diesem Punkt zurückgewiesen. Die Steuer auf Übernachtungen in Hotels, Pensionen oder Ferienwohnungen gibt es in zahlreichen Städten in Deutschland, beispielsweise in Berlin, Hamburg und Köln. Kolumbia. Im Bemühen, die Wahlkreise zugunsten seiner Republikaner neu zuzuschneiden, hat US-Präsident Trump einen Rückschlag hinnehmen müssen. Im Senat des Bundesstaats South Carolina stimmten mehrere republikanische Abgeordnete gemeinsam mit den oppositionellen Demokraten gegen die Einführung neuer Wahlbezirke. In dem Bundesstaat sollten afroamerikanische Wähler auf mehrheitlich weiße Wahlbezirke aufgeteilt werden, wodurch das Gewicht ihrer Stimmen gesunken wäre. Gescheitert ist vorerst auch der Versuch, in Alabama eine neue Wahlkarte einzuführen. Ein Bundesgericht urteilte, der geplante Zuschnitt von Wahlkreisen benachteilige schwarze Wähler. Trump steht wegen seiner derzeit schlechten Umfragewerte unter Druck. Bei den Zwischenwahlen im November laufen die Republikaner Gefahr, ihre knappe Mehrheit im Repräsentantenhaus zu verlieren. Zum Sport. Greuther Fürth hat den Abstieg aus der zweiten Fußball-Bundesliga verhindert. Das Team von Trainer Heiko Vogel feiert am Abend einen 2:0 Heimsieg im Relegationsrückspiel gegen Drittligist Rot-Weiß Essen. Das Hinspiel hatte die Spielvereinigung noch 0:1 verloren und bei den French Open in Paris steht der deutsche Tennisprofi Jan-Lennard Struff in der zweiten Runde. Er setzte sich überraschend gegen den Weltranglisten-10. Alexander Bublik aus Kasachstan durch. Daniel Altmaier ist dagegen ausgeschieden. Das Wetter in Bayern. Viel Sonne, einige Wolken bei Höchstwerten von 24 bis 33 Grad. Ab dem Nachmittag in Richtung Alpen örtlich Schauer und Gewitter und teils windig. In der kommenden Nacht in Alpennähe noch wolkig, sonst klar, bei Werten zwischen 14 und 7 Grad. Morgen und am Freitag wenig Änderung, am Samstag mehr Sonne als Wolken im Tagesverlauf, besonders im Norden Frankens, vereinzelt Regen oder Gewitter. Soweit die Nachrichten, 8:45. Der Blick auf die Straßen. Die A3 Passau Richtung Nürnberg ist zwischen Kirchroth und Wörth an der Donau Ost nach einem Unfall gesperrt. Sie werden dort ausgeleitet. A8 Stuttgart Richtung München zwischen Oberelchingen und Kreuz Ulm-Elchingen 8 Kilometer Stau nach Unfall. A8 Salzburg Richtung München zwischen Bad Reichenhall und Anger ein LKW-Unfall auf der rechten Spur. A9 Berlin Richtung Nürnberg zwischen Münchberg Süd und Dreieck Bayreuth-Kulmbach 11 Kilometer stockend. A93 Rosenheim Richtung Kiefersfelden zwischen Inntal-Dreieck und dem Grenzübergang Kiefersfelden Stau für LKW wegen der Blockabfertigung bei der Ausreise. B20 Burghausen Richtung Straubing. Zwischen Landau an der Isar Nord und dem Autobahnanschluss Landau an der Isar ein Unfall. Und die B20 Straubing-Pilsen, die ist in beiden Richtungen zwischen Rissmannsdorf und Wilting nach einem Unfall gesperrt. Soweit die Verkehrsübersicht.
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2: Und mit Ihnen an diesem abermals sonnigen Tag in dieser Woche. Vielen Dank fürs Einschalten, ob im Radio oder im Netz. Schön, dass wir Sie mit guter Musik begleiten dürfen. Und in diesen frühen Vormittag geht's mit einem italienischen Hit aus dem 17. Jahrhundert. Fröhliche Musik mit plakativer Bassfigur und über diesem Groove aus der Lombardei zwitschert eine virtuose Blockflöte. Viel Vergnügen und herzlich willkommen.

Motivationsschub für alle, die vielleicht gerade Blockflöte lernen. So virtuos und fröhlich kann sie klingen, wenn man dranbleibt und so musikalisch ist wie der Schweizer Maurice Steger und seine Kollegin Sabrina Frey, die hier gerade mit kongenialen Weggefährten rund um den Cembalisten Sergio Chomei munter aufspielten. Tanzmusik des 17. Jahrhunderts aus dem lombardischen Bergamo. Entscheidend dabei die Bassfigur dieser Bergamasca. Es gibt viele Variationen darüber. Diese war von Marco Uccellini. Von Norditalien springen wir hier auf BR Classic jetzt ins südliche Belgien, nach Wallonien, Heimat von Eugénie Sailly. Und über eine wallonische Volksweise komponierte er ein Wiegenlied für ein armes Kind, so der Titel. Berührende Klänge, melancholisch und doch sehr hoffnungsvoll.

Wiegenlied für ein armes Kind lautet übersetzt der Titel einer Volksweise aus Wallonien. In der Region im Süden Belgiens kam Anfang der 1810er Jahre der komponierende Geigenvirtuose Eugène Ysaÿe zur Welt. Ursprünglich hat er diese Berceuse für Violine und Klavier geschrieben, klingt auch in großer Besetzung berührend wunderbar. Wie in dieser Aufnahme mit der jungen spanischen Solistin Maria Dueñas, begleitet von den Wiener Symphonikern mit Manfred Honeck am Pult. Der frühe Vormittag auf BR Klassik, nach Musiken, die von Tänzen und Volksliedern inspiriert waren, gab beim nächsten Stück Goethe den Anstoß, beziehungsweise sein berühmter Faust. Die Komponistin Emilie Meyer widmete ihm die folgende Ouvertüre. Alle Details hat die Kölner Akademie, dirigiert von Michael Willens.

0: Goethes Faust, Inspirationsquelle für viele Werke anderer Kunstsparten, auch und gerade musikalisch. Die Komponistin Emilie Meyer, die steuerte diese vielschichtige Konzertouvertüre bei, gerade zu hören mit der Kölner Akademie unter Michael Willens. Kurz vor 9:30 ist es.
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0: Franz Schubert bezeichnete Mozarts Streichquintette mal als wohltätige Abdrücke eines lichtern besseren Lebens. Und diese Abdrücke kommen mal spielerisch-humoristisch daher und wirken umso stärker, wenn auch die traurigen Facetten anklingen. Diese hochemotionalen Quintette in Es-Dur und G-Moll sind morgen in Grünwald zu hören, in hochkarätiger Besetzung mit der Bratschistin Tabea Zimmermann und dem Belcher-Quartett. Beginn im August-Everding-Saal morgen 19.30 Uhr. Hier im Programm jetzt Kammermusik für vier Hände an einer Klaviatur nach Noten von Franz Schubert.

Maria Joao Pires und Hüsi Yinserme teilten sich die Klaviatur bei diesem A-Dur-Rondo von Franz Schubert. Der Mittwochvormittag auf BR Klassik. Sommerlich zeigt sich der Monat Mai. Bis zum offiziellen Sommerbeginn am 21. Juni ist es noch eine Weile hin. Und so rollen wir dem Frühling nochmal den Klangteppich aus, den wohl berühmtesten, komponiert von Antonio Vivaldi.

Berühmte Frühlingsklänge von Vivaldi, gespielt vom Geiger Duilio Galfetti und dem Ensemble I Barocchisti. Und gleich der nächste Hit hier auf BR Classic mit dem Kaiserwalzer von Johann Strauss und dem Münchner Rundfunkorchester, dirigiert von Heinz Wallberg, geht's auf 11 Uhr zu.

0: Beifall für das Münchner Rundfunkorchester mit Heinz Wallberg am Pult bei einem Gastkonzert 2002 im Kieler Schloss. Unter anderem mit dem berühmten Kaiserwalzer von Johann Strauss Sohn. Passende Klänge zum heutigen Kaiserwetter an diesem Mittwochvormittag. Gleich nach den 10 Uhr Nachrichten haben wir Zeit für Musik von Rossini und Bach.
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1: Es ist 10 Uhr. Die Nachrichten des Bayerischen Rundfunks mit Julia Cortis. Die Übersicht. Wirtschaftsweise legen Frühjahrsgutachten vor. Kabinett berät über Baurechtreform und Kampf gegen Cyberkriminalität. Augsburg bietet wieder kostenlose Sonnencreme in seinen Freibädern an. Das Wetter viel Sonne, einige Wolken, 24 bis 33 Grad. Berlin. Die sogenannten Wirtschaftsweisen stellen zur Stunde ihr Frühjahrsgutachten vor. Es enthält die Konjunkturprognose für das laufende und das kommende Jahr. Diesmal haben die Wirtschaftsforscher auch die Frage untersucht, wie sich die Entwicklung der Beiträge zur Sozialversicherung auf das Wachstum auswirkt. Wegen der anhaltend schwachen Konjunktur will die Mehrheit der Unternehmen weitere Stellen abbauen. Das geht aus einer Umfrage des IFO-Instituts hervor. Das gelte insbesondere für die Industrie, aber auch für den Groß- und Einzelhandel. Allerdings hat sich der Stellenabbau im Mai verlangsamt, wie das IFO-Beschäftigungsbarometer zeigt. Berlin. Angesichts des Wohnraummangels will das Bundeskabinett am Vormittag die Reform des Baurechts auf den Weg bringen. Mit dem sogenannten Baugesetzbuch-Update sollen Genehmigungsverfahren beschleunigt werden. Ministerin Huberts möchte, dass der Wohnungsbau in Gebieten mit angespannten Märkten künftig Priorität bekommt, etwa vor Natur- und Denkmalschutz. Ihr Gesetzentwurf sieht auch vor, dass Eigentümer Immobilien nicht verfallen lassen dürfen. So sollen Kommunen beispielsweise eine Instandsetzung verlangen dürfen oder im Härtefall auch enteignen können. Weiteres Kabinettsthema sind die Pläne von Innenminister Dobrindt zur Cybersicherheit. Demnach sollen Bundespolizei oder das Bundeskriminalamt bei Attacken auch aktiv eingreifen können, indem die Beamten etwa Computer von Hackern stilllegen oder Daten umleiten oder löschen dürfen. München. Bayern fordert Nachbesserungen an der vor der Bundesregierung geplanten Gesundheitsreform. Die zuständige Ministerin Gerlach kündigte eine Reihe von Änderungsanträgen im Bundesrat an. Diese zielen den Angaben der CSU-Politikerin darauf ab, eine zu große Belastung für Haus- und Fachärzte zu verhindern und damit negative Folgen für Patienten, etwa in Form längerer Wartezeiten für Arzttermine. Milliardenschwere Einsparungen verspricht sich Gerlach davon, stärker auf ambulante Operationen zu setzen. Die Bundesregierung will die gesetzliche Krankenversicherung entlasten. Geplant sind Ausgabenbremsen bei Praxen, Kliniken und der Pharmabranche, aber für gesetzlich Versicherte etwa auch höhere Zuzahlungen für Medikamente und Einschränkungen der kostenlosen Mitversicherung von Ehepartnern. La Paz. In Bolivien hat das Parlament den Weg für einen möglichen Einsatz der Armee gegen Demonstranten freigemacht. Die Abgeordneten votierten mit 2/3 Mehrheit dafür, ein Gesetz zu lockern, das eigentlich strenge Regeln für einen Ausnahmezustand in dem südamerikanischen Land vorsieht. Die Regierung von Präsident Paz sieht sich seit Wochen mit Massenprotesten konfrontiert, die durch die schlimmste Wirtschaftskrise seit 4 Jahrzehnten ausgelöst worden ist. Augsburg. In den städtischen Freibädern gibt es auch heuer wieder kostenlose Sonnencreme. Den Service mit Lichtschutzfaktor bietet Augsburg Badegästen bereits das 3. Jahr in Folge an. Die Stadt möchte so einen einfachen Zugang für Menschen schaffen, um sich vor den schädlichen Folgen von UV-Strahlung zu schützen. Laut Deutscher Krebshilfe ist diese für über 90% aller Hautkrebsfälle verantwortlich. Das Wetter in Bayern. Viel Sonne, teils Wolken, ab dem Nachmittag am Alpenrand örtlich Schauer oder Gewitter, Höchsttemperaturen zwischen 24 und 33 Grad. In der kommenden Nacht meist klar, es kühlt ab auf 14 bis 7 Grad. Morgen und am Freitag wenig Änderung, am Samstag mehr Sonne als Wolken im Tagesverlauf, besonders im Norden Frankens vereinzelt Regen oder Gewitter. Höchstwerte 26 bis 32 Grad. Soweit die Nachrichten, es ist 4:50. Der Blick auf die Straßen. Die A3 Passau Richtung Nürnberg ist zwischen Kirchroth und Wörth an der Donau Ost nach einem Unfall gesperrt. Sie werden dort ausgeleitet. A7 Fulda Richtung Würzburg zwischen dem Dreieck Schweinfurt-Werneck und dem Gramschatzer Wald. Stau nach einem Fahrzeugbrand. Es ist nur eine Spur frei. A7 Würzburg Richtung Ulm zwischen Dinkelsbühl-Fichtenau und Ahlen-Westhausen. 10 Kilometer stockender Verkehr wegen Bergungsarbeiten. A8 Stuttgart Richtung München zwischen Märklingen und dem Kreuz Ulm-Elchingen. 10 Kilometer Stau nach einem LKW-Unfall. A8 Salzburg Richtung München zwischen Bad Reichenhall und Anger, Bergungsarbeiten auf der rechten Spur. A93 Rosenheim Richtung Kiefersfelden zwischen dem Inntal-Dreieck und dem Grenzübergang Kiefersfelden Stau für Lkw wegen der Blockabfertigung bei der Ausreise. Und A94 Passau Richtung München zwischen Markt Schwaben und Parsdorf ein Unfall. Soweit die Verkehrsübersicht.
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2: Und in dieser zweiten Vormittagsrunde wie immer mit besonders viel Zeit für Musik, nachher ausgiebig für eine tänzerische Orchestersuite von Bach in strahlendem C-Dur. Los geht's aber in D-Dur mit einer Sinfonia von Gioachino Rossini. Viel Vergnügen und herzlich willkommen.

Spritzige Musik des jungen Gioachino Rossini, eine Sinfonia für Streicher in D-Dur. Christian Bender dirigierte hier das locker aufspielende Prager Sinfonieorchester. 10 nach 10, der Vormittag auf BR Klassik. Jetzt, wie versprochen, mit einer großen Portion Bach. Und zwar mit seiner Orchestersuite Nummer 1 in C-Dur, Werkeverzeichnis 1066. 7 abwechslungsreiche Sätze, in denen sich Bach von französischer Tanzmusik inspirieren ließ. Passendes Repertoire für das Ensemble unserer Aufnahme Le Concert Français, dirigiert vom Cembalisten Pierre Antailly.

Zeitlos schöne Musik von Johann Sebastian Bach. Das war seine erste Orchestersuite in C-Dur im Werkeverzeichnis auf Platz 1066. Pierre Antaï leitete das Ensemble Le Concert Français. Apropos Bach und damit ein Konzerttipp für Markt Nordheim in Mittelfranken. Morgen am Donnerstag, den 28. Mai, da präsentieren erstklassige Solistinnen und Solisten zwei Dialogkantaten von Bach und eine Choralkantate von Dietrich Buxtehude, instrumental begleitet von Jan Kobo an der historischen Ehrlich-Orgel und von Studierenden der Musikhochschulen Nürnberg und Bayreuth unter Leitung von Sebastian Breuing. Morgen 19.30 Uhr in der Markt Nordheimer Kirche St. Georg am Markt. Der Eintritt, der ist frei. Man freut sich über eine Spende für den Schlossseehaus e.V. 10:55 war es gerade hier auf BR Klassik. Haben wir jetzt Zeit für Klaviermusik zu vier Händen, komponiert von Fanny Hensel und gespielt von Yara Thal und Andreas Grothäusen.

Fanny Hensel komponierte diese drei Stücke für Klavier zu vier Händen, hier gerade zu hören mit einem besonders gut aufeinander eingespielten Duo, Partner an den Tasten und im privaten Leben, Yara Thal und Andreas Grothäusen. 10.43 Uhr, Klangfarbenwechsel hier auf BR Klassik. Mit Musik des 18. Jahrhunderts aus der Feder eines vielseitig begabten Mannes, virtuos nicht nur mit der Geige, sondern auch mit dem Florett, geboren in Guadeloupe als Sohn einer afrikanischen Mutter und eines Franzosen. Schon sein Name klingt wie Musik, Joseph Bologne, Chevalier de Saint-Georges. Hier ist Musik zu seiner komischen Oper »Der anonyme Liebhaber«, gespielt vom kanadischen Ensemble Tafelmusik unter Jean Lemon.

0: Musik der frühen 1780er zu einer Opera Comique mit dem turbulenzenversprechenden Titel Der anonyme Liebhaber, eines der wenigen erhaltenen Bühnenwerke von Joseph Bologne, Chevalier de Saint-Georges. Das waren 6 Instrumentalsätze daraus in einer kanadischen Aufnahme mit dem Ensemble Tafelmusik unter Leitung von Jean Lemon. Gleich nach den Nachrichten starten wir mit einem hitträchtigen Walzer von Aram Khachaturian in die nächste Vormittagsrunde hier auf BR Klassik und haben dann Zeit für Musik von Karl Czerny.
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3: Um 11 Uhr mit Julia Cortis. Die Wirtschaftsweisen haben ihre Wachstumsprognose für das laufende Jahr fast halbiert. Statt 0,9 erwarten die Experten jetzt nur noch ein Plus von 0,5%. Für 2027 rechnen sie laut Frühjahrsgutachten mit einem Wachstum von 0,8%. Für die anhaltend schwache Konjunktur machen die Forscher vor allem die steigenden Öl- und Gaspreise durch den Iran-Krieg verantwortlich. Hinzu kommen hausgemachte Probleme, wie die Nürnberger Wirtschaftswissenschaftlerin Grimm erklärt.
4: Die seit 7 Jahren anhaltende Schwäche der deutschen Wirtschaft ist allerdings nicht nur konjunkturell bedingt, sondern hat auch strukturelle Ursachen. Dazu zählen neben der sinkenden Wettbewerbsfähigkeit deutscher Industriegüter auf dem Weltmarkt die demografische Entwicklung, die ein wesentliches Thema dieses Gutachtens ist, sowie eine schwache Produktivitätsdynamik.
3: Das Bundeskabinett bringt heute eine ganze Reihe von Gesetzesvorhaben auf den Weg. Eine Baurechtsreform soll den akuten Wohnungsmangel beheben helfen, etwa durch Vorrang von Wohnungsbau gegenüber Natur- und Denkmalschutz in besonders angespannten Regionen und schnellere Genehmigungen. In puncto Cybersicherheit sollen die Sicherheitsbehörden mehr Rechte bekommen und etwa Daten umleiten, löschen oder Computer von Hackern stilllegen dürfen. Die mutmaßliche frühere RAF-Terroristin Daniela Klette ist verurteilt worden. Die 67-Jährige bekam im niedersächsischen Verden 13 Jahre Haft. Klette stand vor Gericht, weil sie nach Auflösung der RAF zwischen 1999 und 2016 an bewaffneten Raubüberfällen auf Geldtransporter und Kassenbüros beteiligt gewesen sein soll. Klette soll die Taten laut Staatsanwaltschaft gemeinsam mit den weiterflüchtigen mutmaßlichen früheren RAF-Mitgliedern Burkhard Garweg und Ernst Volker Staub begangen haben, um ihr Leben im Untergrund zu finanzieren. Die spanische Polizei hat am Morgen die Zentrale der sozialistischen PSOE in Madrid durchsucht. Die Partei von Ministerpräsident Sanchez sieht sich mit mehreren Korruptionsvorwürfen konfrontiert, etwa auch gegen die Frau und den Bruder von Sanchez sowie gegen dessen Vorvorgänger Zapatero. Ziel der heutigen Aktion war es, auf gerichtliche Anordnung Informationen über illegale Parteifinanzierung zu sammeln. Landunter ist in Bayern immer wieder ein Problem, zuletzt vor 2 Jahren im Frühjahr. Da betrug der Gesamtschaden in Süddeutschland über 4 Milliarden Euro. Auch Bayerisch-Schwaben war stark betroffen. Um in Zukunft besser gewappnet zu sein, setzt der Landkreis Günzburg auf flächendeckende digitale Pegel und KI.
5: Wie viele Sandsäcke werden wo gebraucht? Das kann ein Programm berechnen und bezieht aktuelle Hochwasserstände mit ein. Durch künstliche Intelligenz und Drohnenaufnahmen lassen sich geeignete Rückhalteflächen finden. Gemeinden können im Ernstfall gezielter planen, wo Schutzmaßnahmen am meisten helfen. Ein Netz aus digitalen Pegeln erfasst dauernd die Wasserstände. So sollen Einsatzkräfte früher als bislang erkennen, wo Hochwasser plötzlich anschwillt. Aus Krumbach, Peter Allgeier, Bayern 1.
3: Das Wetter in Bayern. Viel Sonne, ab dem Nachmittag am Alpenrand örtlich Schauer oder Gewitter. Höchstwerte zwischen 24 und 33 Grad. In der Nacht meist klar, es kühlt ab auf 7 Grad. Morgen und am Freitag wenig Änderung. Am Samstag mehr Sonne als Wolken, im Norden Frankens vereinzelt Regen oder Gewitter. Höchstwerte 26 bis 32 Grad. Soweit die Nachrichten. Es ist 11:04. Der Blick auf die Straßen. Die A3 Passau Richtung Nürnberg ist zwischen Kirchroth und Wörth an der Donau-Ost nach einem Unfall gesperrt. Es staut sich ab Bogen, aber es gibt eine Umleitung. A7 Fulda Richtung Würzburg zwischen dem Dreieck Schweinfurt-Werneck und dem Gramschatzer Wald. Stau nach einem Fahrzeugbrand, es ist nur eine Spur frei. A7 Würzburg Richtung Ulm zwischen Dinkelsbühl-Fichtenau und Ahlen-Westhausen. 10 Kilometer stockender Verkehr wegen Bergungsarbeiten. Und A8 Stuttgart Richtung München zwischen Merklingen und Ulm-Ost. 8 Kilometer Stau, die Unfallstelle ist geräumt. Soweit die Verkehrsübersicht.
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0: Und jetzt, wie vorhin versprochen, mit einem Walzer von Aram Khachaturian, ein Ohrwurm im besten Sinne aus seiner Musik zu einer Tragikomödie mit dem Titel Maskerade, Musik der 1940er in einer fast schon historischen Aufnahme von 1958 aus New York am Pult des RCA Victor Symphony Orchestra, Kirill Kondraschin.

Maskerade, der berühmte Walzer von Aram Khachaturian zu einem gleichnamigen Drama von Michael Lermontov, hier in einer zeitlosen Aufnahme, die Ende der 1950er in New York entstand, dirigiert von Kirill Kondraschin. 10 nach 11, Klangfarbenwechsel hier auf BR Klassik, jetzt mit einer knappen Viertelstunde Zeit für Flöte, Cello und Klavier, fantasievolle Kammermusik von Karl Czerny, gespielt vom Trio Wieck. Viel Vergnügen.

Karl Czerny nur mit seinen Klavieretüden in Verbindung zu bringen, das wäre schade und auch ungerecht, dass die Technikschule kein Selbstzweck war, sondern Basis für so spielerisch-virtuose Kammermusik wie diese konzertante Fantasie Czernys. Das zeigte hier gerade das Trio des Pianisten Florian Wieck mit der Flötistin Christina Fassbender und dem Cellisten Justus Grimm. Klavier pur und damit ein Tipp für heute Abend können Sie um 20 Uhr im Münchner Künstlerhaus genießen. Der Pianist und Chopin-Experte Hardy Ritter, Autor des Buchs Chopins Vergessene Kantilene, stellt sein aktuelles Programm mit Werken seines Lieblingskomponisten vor und das auf einem historischen Flügel aus dem Jahr 1846. Hardy Ritter und Chopin heute Abend im Münchner Künstlerhaus um 20 Uhr. Wir haben jetzt um 5 vor halb zwölf ausgiebig Zeit für Mozart, im Mittelpunkt die Violine und damit Thomas Zehetmeier begleitet im dritten Violinkonzert G-Dur Köchelverzeichnis 216 vom Orchestra of the 18th Century unter Leitung von Franz Brücken. Viel Vergnügen.

Musik von Wolfgang Amadeus Mozart, das war sein drittes Violinkonzert in G-Dur, im Köchel-Verzeichnis auf Position 216 gelistet. Hier gerade in einer Aufnahme zu hören, die vor gut 20 Jahren im niederländischen Utrecht entstand, mit dem Orchester des 18. Jahrhunderts unter Leitung von Frans Bruggen. Der Solopart, der lag in den Händen von Thomas Zehetmeier. Und das war schon fast der Vormittag auf BR Classic. Vielen Dank fürs Einschalten und vielleicht ja bis morgen, wenn Sie mögen, ab kurz nach 9, das würde mich freuen, mit British Light Music und einer von englischen Kinderliedern inspirierten Ouvertüre von Roger Quilter geht's jetzt noch auf 12 Uhr zu. Währenddessen übernimmt mein Kollege Christian Schuler Mikrofon und Mischpult, um Sie durch die kommenden Stunden zu begleiten. Ihnen noch einen schönen Mittwoch, hoffentlich weiter mit Zeit für Musik und sehr gerne mit BR Classic.

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1: Um 12 Uhr mit Carsten Fabian. Die ehemalige RAF-Terroristin Daniele Klette muss ins Gefängnis. Das Landgericht in Verden in Niedersachsen hat sie zu 13 Jahren Haft verurteilt. Wegen schweren Raubes, Verstößen gegen Waffengesetze und anderer Straftaten. Das Gericht ist sich sicher, dass die heute 67-Jährige Geldtransporter und Supermärkte überfallen hat.
2: Daniela Klette soll die Taten zwischen 1999 und 2016 begangen haben. Nach Ansicht der Ermittler hat sie sich mit der Beute ihr Leben im Untergrund finanziert. Es soll zwei Komplizen geben, Burkhard Garweg und Ernst Volker Staub. Sie gelten ebenfalls als frühere RAF-Terroristen. Beide sind weiter flüchtig. In dem Prozess vor dem Landgericht Verden ging es nicht um Klettes mögliche Mitgliedschaft in der RAF und damit verbundene Anschläge. Dazu hat die Bundesanwaltschaft erst kürzlich Anklage erhoben. Klette war Anfang 2024 in Berlin gefasst worden. Helmut Eickhoff, Verden.
1: Der Wohnungsbau soll künftig Vorrang bekommen vor Denkmal- und Umweltschutz. Einen entsprechenden Gesetzentwurf hat die Bundesregierung auf den Weg gebracht. Dadurch soll es möglich werden, schneller Wohnungen zu bauen. Denn laut Studien fehlen schon Hunderttausende Wohnungen und zuletzt sind so wenig neue gebaut worden wie seit über 10 Jahren nicht mehr. Die Wirtschaft in Deutschland kommt nicht in Schwung, das zeigt das Frühjahrsgutachten der Wirtschaftsweisen. Sie rechnen für das laufende Jahr mit einem Wachstum von nur noch 0,5%, im Herbst waren sie noch von 0,9% ausgegangen. Für das kommende Jahr erwarten die Forscher ein Plus von 0,8%. Gebremst wird das Wachstum demnach vor allem durch die hohen Energiekosten infolge des Irankriegs. Aus deutschen Hochschulen gehen vergleichsweise wenig erfolgreiche Start-ups hervor. Zu diesem Ergebnis kommt eine Auswertung, an der auch die Technische Universität München beteiligt ist. Demnach liegen die baltischen Staaten und Frankreich ganz vorn. Würde es in Deutschland genauso gut laufen wie dort mit Start-ups, so die Studie, könnten innerhalb der nächsten 10 Jahre mehr als 13 Millionen Arbeitsplätze entstehen. Zum Fußball. Der Klassenerhalt ist geschafft. Trotzdem gab es bei Zweitligist Greuther Fürth in der Vereinsführung einen Personalwechsel.
3: Nur Stunden nach der überstandenen Relegation hat der Aufsichtsrat die Verpflichtung von Daniel Mayer als Geschäftsführer Sport bekannt gegeben. Der 46-Jährige hat zuvor in unterschiedlichen Funktionen bei Clubs wie Energie Cottbus, Eintracht Braunschweig oder RB Leipzig gearbeitet und war auch Leiter im Nachwuchsleistungszentrum des 1. FC Köln sowie Cheftrainer und Sportdirektor in Personalunion bei Erzgebirge Aue in der 2. Liga. Mayer wird heute Mittag im RONO vorgestellt.
1: Das Wetter in Bayern, viel Sonne, ab dem Nachmittag am Alpenrand örtlich Schauer oder Gewitter, bei maximal 24 bis 33 Grad. In der Nacht kühlt es auf bis zu 7 Grad ab, morgen und am Freitag ähnlich, am Samstag mehr Sonne als Wolken, im Norden Frankens vereinzelt Regen oder Gewitter. Es ist 12.03 Uhr. Die Verkehrsmeldungen: A3 Passau Richtung Nürnberg, zwischen Kirchroth und Wörth an der Donau Ost, Bergungsarbeit nach einem Unfall. Der Verkehr wird langsam über die linke Spur geleitet, Stau abbogen. A7 Würzburg Richtung Fulda, zwischen Bad Kissingen-Obertulba und Bad Brückenau-Wildflecken steht ein defekter LKW und blockiert die rechte Spur. A7 Fulda Richtung Würzburg, zwischen Dreieck Schweinfurt-Werneck und Gramschatzer Wald, Stau wegen Bergungsarbeiten. Und A7 Würzburg Richtung Ulm, zwischen Dinkelsbühl-Fichtenau und Aalen-Westhausen, 10 Kilometer stockender Verkehr wegen Bergungsarbeiten. Soweit die Verkehrsübersicht.
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4: Und hier kommt ein echter Flötenvirtuose. Es ist der Niederländer Jacques Sohn. Herzlich willkommen.

Da ging ganz schön die Post ab und man fragt sich, wann atmet dieser Mensch eigentlich? Dieser Mensch, das war der niederländische Flötist Jacques Zoon, der hier ein Konzert in A-Moll seines Landsmannes Theodor Verhey gespielt hat, zusammen mit dem Kammerorchester des niederländischen Rundfunks unter Thierry Fischer. Etwas gemächlicher geht's hier erst einmal bei den Grazer Walzern von Franz Schubert zu 12 an der Zahl, gespielt von dem Pianisten Till Fellner.

In Graz hatte Franz Schubert Freunde, das Ehepaar Pachler, bei dem er in seinem letzten Lebensjahr zu Besuch war. Die Pachlers richteten gern Salons aus und für diesen Salon hatte Franz Schubert ein Gastgeschenk mitgebracht, nämlich diese Sammlung aus 12 leichten Walzern, die man später die Grazer Walzer genannt hat. Till Fellner spielte sie uns. Jacques Offenbach gewährt uns jetzt einen Blick ins Pariser Leben seiner Zeit hier in BR Klassik. Turbulent kann man da nur sagen, die Ouvertüre zu seiner komischen Oper La Vie Parisienne.

0: So ging's zu im Pariser Leben des 19. Jahrhunderts. La vie parisienne, die Ouvertüre zur Oper von Jacques Offenbach. Das waren Bruno Weil und die Wiener Symphoniker. Und Annika Teuschel erzählt uns jetzt von einer modernen Frau Ende des 19. Jahrhunderts.
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2: San Francisco, 27. Mai 1877. Isadora Duncan wird geboren. Angela Isadora ist 12, als ihre Eltern sich trennen. Mit ihren 3 Geschwistern und der Mutter schlägt sie sich durch. Geld ist kein Star, Kunst umso mehr. Tagsüber schuftet die Mutter als Klavierlehrerin, abends liest sie ihrem Clan Duncan Weltliteratur vor. Dickens, Shakespeare, Whitman. Von der Ehe hat Isadora die Nase voll, bevor sie sie kennenlernt. Von der Schule hält sie nicht viel mehr, bringt sich das, was sie wissen will, in der Bibliothek bei. Am liebsten tanzt sie. Aber auch da hat der Teenager klare Vorstellungen. Mit Tütü und Spitzenschüchen kann man sie jagen. Isadora Duncan steht auf freie Bewegungen, weite Gewänder und bloße Füße, lässt sich von der griechischen Antike inspirieren. 1902 in Budapest, der Durchbruch mit der schönen blauen Donau. 30 Tage ist das avantgardistische Programm ausverkauft. Innerhalb weniger Jahre wird die Individualistin in Europa zur Ikone des Ausdruckstanzes.
3: Wenn ich Ihnen mit Worten sagen könnte, was ich meine, würde es keinen Sinn machen zu tanzen.
2: Isadora Duncan lebt ihr Leben so modern, wie sie auf der Bühne agiert. Bekommt eine Tochter von dem Bühnenbildner Edward Craig, der ihr nach einem Jahr sagt,
4: es kann nicht ewig dauern.
2: Und bekommt anschließend einen Sohn vom schwerreichen Nähmaschinenerben Paris Singer. Beide Kinder sterben 1913 tragisch bei einem Autounfall mitten in Paris. Die Duncan verarbeitet die Erlebnisse in ihrem Programm Mother and Marche Funèbre. Und fängt an zu trinken, aus der Form zu gehen, ihren Prinzipien untreu zu werden. 1922 heiratet sie, von der russischen Oktoberrevolution und den kommunistischen Idealen entflammt, in Moskau den symbolistischen Dichter Sergei Jesenin. 16 Jahre jünger als sie. Konventionen scheren sie immer noch nicht. Doch die Rettung ist das kaum. Jesenin nimmt sich 3 Jahre später das Leben und Isadora Duncan wird erneut ein Auto zum Verhängnis. Ihr roter Seidenschal verheddert sich in den Radspeichen und bricht ihr das Genick. 50 Jahre wird die Frau alt, die mit ihrem künstlerischen Eigensinn nicht nur den Tanz umgedeutet hat.

Peter Tschaikowskis sechste Symphonie, aufwühlend, expressiv und in diesem zweiten Satz auch mit Stil und Grazie. Ein Allegro war das mit dem Symphonieorchester des Bayerischen Rundfunks unter der Leitung von Jakob Kreizberg. Und das hier ist so eine Art frühe Wiener Klassik auf Französisch, ein Flötenkonzert von François de Vienne, klar, eingängig und fast zum Mitsingen. Andras Adoyan und das Münchner Kammerorchester.

spielt es mit dem französischen Ensemble, dem er vorsteht. Und wir hören ihn mit dem Schatzwalzer aus dem Zigeunerbaron von Johann Strauss bei uns hier in BR Klassik bis zu den 13 Uhr Nachrichten.

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1: Um 13 Uhr mit Carsten Fabian. In Deutschland fehlen laut Studien Hunderttausende bezahlbare Wohnungen. Um mehr und schneller bauen zu können, hat die Bundesregierung eine Reform auf den Weg gebracht.
2: Kommunen mit einem angespannten Wohnungsmarkt können künftig ein überragendes öffentliches Interesse am Wohnungsbau erklären. Das bedeutet, gibt es einen Konflikt um Raum, hätte der Wohnungsbau Vorrang vor beispielsweise Denkmal oder Naturschutz. Außerdem sieht die Reform vor, dass häufiger als bisher auf eine Umweltprüfung verzichtet werden kann. Im Kampf gegen Schrottimmobilien erhalten Kommunen künftig mehr Befugnisse. Dagmar Pepping, Berlin.
1: Die Wirtschaft wächst heuer und im nächsten Jahr weniger als bisherige Prognosen vorausgesagt haben. Zu dem Ergebnis kommt der Sachverständigenrat in seinem Frühjahresgutachten. Außerdem erwarten die 5 Wirtschaftsweisen eine höhere Inflation, also steigende Preise.
3: Die Vorsitzende der Wirtschaftsweisen Monika Schnitzer nannte als Grund vor allem den Iran-Krieg und die höheren Energiepreise. Sie und die weiteren Wirtschaftsweisen forderten von der Politik schnelle und weitreichende Reformen der Sozialversicherungssysteme, vor allem bei Rente, Gesundheit und Pflege. Ohne Reformen und Einschnitte rechnen die Wirtschaftsweisen mit stark steigenden Beiträgen, was wiederum die Wirtschaft und die Bürgerinnen und Bürger belasten würde. Aus Berlin, Philipp Eckstein.
1: Die ehemalige RAF-Terroristin Daniela Klette muss ins Gefängnis. Das Landgericht Verden in Niedersachsen hat sie zu 13 Jahren Haft verurteilt. Dabei geht es aber nicht um Anschläge der RAF. Nach Auflösung der Terrorgruppe hatte Klette laut Gericht zwischen 1999 und 2016 Geldtransporter und Supermärkte überfallen, um ihr Leben im Untergrund zu finanzieren. An den Überfällen sollen auch die noch flüchtigen früheren RAF-Mitglieder Garweg und Straub beteiligt gewesen sein. Vor knapp einem Jahr hat ein Mann in Passau seine Ex-Partnerin, deren Freundin und seine 5-jährige Tochter mit seinem Auto angefahren. Die beiden Frauen wurden schwer, das Kind leicht verletzt. Das Landgericht Passau hat den 48-Jährigen jetzt zu 8 Jahren Haft verurteilt, unter anderem wegen versuchten Mordes an der Freundin und versuchten Totschlags an seiner Ex-Partnerin. Laut Staatsanwaltschaft hatte der Iraker die Trennung und die Übertragung des Sorgerechts für die Tochter auf seine Ex-Partnerin nicht akzeptieren wollen. Das Urteil ist noch nicht rechtskräftig. Gute Nachricht für alle, die mit der Lufthansa in den Sommerurlaub fliegen. Laut der Airline wird kein Flug wegen Kerosinmangels ausfallen. Was durch die blockierte Straße von Hormus fehle, werde durch Lieferungen aus den USA und Afrika ausgeglichen. Außerdem stellen europäische Raffinerien so viel Kerosin her wie noch nie, hieß es. Das Wetter in Bayern. Viel Sonne, ab dem Nachmittag am Alpenrand, örtlich Schauer oder Gewitter bei maximal 24 bis 33 Grad. In der Nacht kühlt es auf bis zu 7 Grad ab. Morgen und am Freitag ähnlich, am Samstag mehr Sonne als Wolken, im Norden Frankens vereinzelt Regen oder Gewitter. Es ist 13.03 Uhr. Die Verkehrsmeldungen: A3 Passau Richtung Nürnberg zwischen Straubing und Kirchroth, ein Unfall auf der mittleren Spur. Und weiter auf der A3 zwischen Kirchroth und Wörth an der Donau Ost. Bergungsarbeiten nach einem Unfall, der Verkehr wird langsam über die linke Spur geleitet. A7 Würzburg Richtung Ulm zwischen Dinkelsbühl-Fichtenau und Aalen-Westhausen stockender Verkehr wegen Bergungsarbeiten. Und A93 Regensburg Richtung Holledau zwischen Pendling und Bad Abbach ist nach einem Unfall die linke Spur blockiert. Soweit die Verkehrsübersicht.
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4: Und wir starten fanfarenhaft in diese Stunde hier in BR Klassik mit Musik von Richard Wagner.

Musik aus Richard Wagners Oper Die Walküre. Der Walkürenritt, ein Stück mit einer ziemlich bewegten Geschichte, das sich verselbstständigt hat von der Oper. Und was war dieser Walkürenritt? Nicht schon alles Propagandamusik, Filmmusik und sogar Torhymne der Spielvereinigung Bayreuth in der Drittligasaison 2022-23. Aber heroische Hymne hin oder her, am Ende der Saison stiegen die Bayreuther wieder ab. An der Musik hat's wahrscheinlich nicht gelegen. Das war das Brandenburgische Staatsorchester Frankfurt an der Oder unter der Leitung von Howard Griffith. Für Kurzentschlossene hier in BR Klassik noch ein Premierentipp für heute Abend in München. Das Ballett Troja feiert Premiere am Münchner Gärtnerplatztheater. Der Choreograf Andonis Foniadakis wird dabei, was naheliegend bei diesem antiken Stoff ist, das leider ziemlich aktuelle Thema Krieg ins Zentrum stellen. Sein Troja handelt vom Preis, den Menschen für bewaffnete Konflikte zahlen müssen. Mit Musik unter anderem von Arvo Pärt und unter der musikalischen Leitung von Michael Brandstetter mit Orchester und Ballett des Staatstheaters am Gärtnerplatz. Heute Premiere in München, also um 19.30 Uhr. Und hier ein Stück, das sich ganz allmählich selbst in Ekstase versetzt, aber vorher beginnt es erst einmal leisest möglich.

Der Bolero von Maurice Ravel. Das Cincinnati Symphony Orchestra war das unter der Leitung von Paavo Järvi. Und jetzt hier in BR Klassik Musik für Sopran, zwei Mandolinen und zwei Baritone. Das sind tiefe Saiteninstrumente des 17. und 18. Jahrhunderts. Eine reizvolle Kombination. Hier ist der Triumph der Freundschaft und der Liebe. Musik aus dem italienischen Spätbarock von Francesco Bartolomeo Conti. Und die Sopranstimme, das ist die von Nuria Rial.

0: Musik, die ein Idyll heraufbeschwört. Dei Colli Nostri, eine Arie von Francesco Conti. Gespielt vom Ensemble Arte Mandoline in der Besetzung zwei Violinen, zwei Baritone, Kontrabass und Singstimme. Das war nämlich die Sopranistin Nuria Rial. Und wir bleiben draußen in der Natur zu den Tieren, die die warme Jahreszeit vor allem in der Nähe von Gewässern auch farblich bereichern, gehören auf jeden Fall die Libellen. Faszinierende Wesen, auch für unsere Hörerin Lieselotte Horn.
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0: Lieselotte Horn ist eine BR-Klassik-Hörerin aus Wertheim und sie hat uns geschrieben: Hallo, liebes Team, ich würde gern die Libelle von Josef Strauss hören. Bei dieser Musik sehe ich förmlich eine Libelle durch meinen Garten schwirren. Vielen Dank und Grüße vom Main. Und vielen Dank von unserer Seite für die Libelle von Josef Strauss.

Die Libelle, eine Polka-Masurka von Josef Strauss, bearbeitet von Arthur Kulling für Salonorchester. Und er selbst dirigierte hier das Altwiener Strauss-Ensemble. Gewünscht hat sich diese Musik unsere Hörerin Lieselotte Horn aus Wertheim. Und hier kommt was Polnisches. Jedenfalls hat sich Louis Moreau Gottschalk so was Polnisches vorgestellt. Polonia, eine Caprice, bei der der Solist so richtig zeigen kann, was er kann.

Louis Moreau Gottschalk mit seiner Caprice Polonia, gespielt von Philipp Martin. Und jetzt begeben wir uns in den Herkulessaal der Münchner Residenz im Jahr 2022. Im Sommer war das, also vor ziemlich genau 4 Jahren. Da dirigierte Joanna Malwitz das Symphonieorchester des Bayerischen Rundfunks. Beethovens 7. Sinfonie stand damals auf dem Programm.

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1: Um 14 Uhr mit Carsten Fabian. Es gibt in Deutschland immer mehr Cyberangriffe. Sie bedrohen vor allem Wirtschaft und Verwaltung. Das Kabinett hat beschlossen, dass Sicherheitsbehörden deshalb zusätzliche Befugnisse bekommen. Was sich für die Behörden ändert, dazu Birte Sönnigsen.
2: Sie sollen Cyberangriffe nicht nur abwehren dürfen, sondern sich auch aktiv wehren dürfen, also zurückschlagen dürfen, wenn sie angegriffen werden. Sprich, sie können versuchen, die Computer der Hacker stillzulegen oder Daten, die Schadsoftware, die auf deren Rechnern ist, zu löschen. Es geht darum, dass die Täter dadurch dann keine weiteren Angriffe starten können. So eine Art Racheakt, also zurückschlagen, wenn ein Angriff längst vorbei ist, das soll aber weiter verboten bleiben.
1: 13 Jahre Gefängnis, so lautet das Urteil gegen die frühere RAF-Terroristin Daniela Klette. Aber nicht wegen Anschlägen. Das Landgericht in Verden in Niedersachsen verurteilte Klette, weil sie nach der Auflösung der Terrorgruppe Geldtransporter und Supermärkte überfallen hatte, um ihr Leben im Untergrund zu finanzieren. Dabei sollen ihr die beiden früheren RAF-Weggefährten Garweg und Staub geholfen haben. Sie sind weiter auf der Flucht. In Deutschland arbeiten so viele Menschen in Teilzeit wie noch nie. Inzwischen ist es fast jeder Dritte abhängig Beschäftigte. So das Statistische Bundesamt. Demnach sind vor allem Frauen in Teilzeit und hier besonders Mütter mit jüngeren Kindern. Im Schnitt werden 21 Stunden in der Woche gearbeitet, 2 Stunden mehr als vor 10 Jahren. Am Wochenende mussten etwa 300 Fahrgäste rund 2 Stunden in einem überhitzten Zug aushalten. Der Regionalexpress nach Nürnberg blieb zwischen Denkendorf und Appertshofen aufgrund einer technischen Störung stehen. Die Klimaanlage fiel aus.
3: Der Lokführer habe erklärt, er stehe mit Leitstelle, Regionotdienst, Polizei und Feuerwehr in Kontakt und dürfe die Türen nicht öffnen, weil die Strecke befahren werde. Marco Gragulci vom Fahrgastverband Pro Bahn Bayern betont, der Lokführer entscheide das nicht selbst. Die Deutsche Bahn bedauert den Vorfall und erklärt, auch Gleise in Gegenrichtung müssten erst gesperrt werden. Das habe etwa 1 Stunde gedauert, erst dann sei der Ausstieg vorbereitet worden. Pro Bahn kritisiert, generell liege der Fokus bei solchen Pannen zu wenig auf der schnellen Rettung. Aus München, Andreas Neukamm.
1: Seit mehr als einer Woche waren mehrere Goldsucher in einer Höhle in Laos eingeschlossen. Grund war ein Erdrutsch nach schweren Regenfällen. Nun wurden 5 Männer lebend geborgen, 2 weitere werden noch vermisst, heißt es von den Rettungskräften.
4: Ein Video, das einer der Höhlentaucher veröffentlicht hat, zeigt die eingeschlossenen Dorfbewohner, wie sie mit Stirnlampen auf einem Felsen ausharren, umgeben von Wasser. Die Freude, die Männer lebend zu finden, ist groß. Nun gehe es darum, die Männer mit Nahrung und Wasser zu versorgen und sie auf den schwierigen Weg nach draußen vorzubereiten. Viele Tunnel sind überschwemmt und sehr eng. Spezialisten hatten seit Tagen Wasser aus der Höhle gepumpt. Das habe die Rettung erleichtert. Aus dem ARD-Studio Singapur, Jennifer Johnston.
1: Das Wetter in Bayern. Viel Sonne, ab dem Nachmittag am Alpenrand örtlich Schauer oder Gewitter bei maximal 24 bis 33 Grad. In der Nacht kühlt es ab bis zu 7 Grad, morgen und am Freitag ähnlich. Am Samstag mehr Sonne als Wolken, im Norden Frankens vereinzelt Regen oder Gewitter. Es ist 14.03 Uhr. Die Verkehrsmeldungen A3 Passau Richtung Nürnberg, zwischen Kirchroth und Wörth an der Donau Ost, Bergungsarbeit nach einem Unfall. Der Verkehr wird langsam über die linke Spur geleitet, Stau abbogen. A7 Würzburg Richtung Ulm, zwischen Dinkelsbühl, Fichtenau und Ahlen-Westhausen, stockender Verkehr wegen Bergungsarbeiten. Und B85 Amberg Richtung Cham, zwischen Roding und Tunnel Wetterfeld, ein Unfall, die linke Spur ist blockiert. Soweit die Verkehrsübersicht.
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5: Und mit einem Marsch von Mozart. Herzlich willkommen und viel Vergnügen mit unserem Programm.

Ein Marsch von Mozart, das ist mit Sicherheit ein Stück, auf das sich schwer marschieren lässt, jedenfalls im militärischen Sinn. Zwei Märsche komponierte man klassischerweise für eine Serenade. Bei der ersten betraten die Musiker die Bühne, bei der zweiten traten sie ab. Aber mit dem Gleichschritt hat man es nicht so genau genommen. Die Berliner Philharmoniker spielten hier unter der Leitung von Claudio Abbado Mozarts Marsch in D-Dur. Barockes Maskenspiel hat Gabriel Fauré angeregt, lange nach dem Barockzeitalter zu dieser Suite Masque et Bergamasque. Hier sind die Sinfoniker aus Basel unter Ivor Bolton.

Musk e Bergamask, die Suite von Gabriel Fauré, gespielt hier vom Sinfonieorchester Basel unter der Leitung von Ivor Bolton. Mulo Franzl hat seine Reise nach Batumi zweifellos in politisch sorgloseren Zeiten geschrieben. Vor gut 20 Jahren, wenn ich mich nicht irre. Batumi liegt am Schwarzen Meer auf der georgischen Seite. Hier ist seine Reise nach Batumi ganz ohne Reisewarnung mit Mulo Franzl und mit dem Ensemble Quadro Nuevo.

0: Rasante Reise nach Batumi, Musik von Mulo Franzl, die er hier gespielt hat mit seinem Quadro Nuevo. Franz Schubert hat sie geliebt, Wolfgang Amadeus Mozarts Streichquintette. Er hat sie einmal als wohltätige Abdrücke eines lichteren, besseren Lebens bezeichnet. Manchmal klingen sie tatsächlich ganz licht und spielerisch, humoristisch sogar, wie der erste Satz des Es-Dur-Quintetts, aber es gibt auch viele dunkle Facetten, wie zum Beispiel im G-Moll-Quintett. Licht und Dunkel eben, wie das Leben so spielt. Und großartige Kunstwerke, die auch viel Freude machen. 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

Michael Behringer am Cembalo und Christine Schornsheim am Hammerklavier. Zusammen mit dem Freiburger Barockorchester unter Gottfried von der Goltz, mit Musik von Karl Philipp Emanuel Bach. Der Mann, der war tatsächlich eine Doppelgestalt. Er war nämlich ein Komponist am Übergang der Tasteninstrumente vom Cembalo zum Hammerklavier. Und hier in diesem Konzert in Es-Dur hat er beide miteinander vereinigt und versöhnt. Und wir hier am Nachmittag in BR Klassik machen weiter mit Musik von Georges Bizet, nämlich mit seiner Arlésienne-Suite Nummer 1. Wir hören Charles Dutoit und das Symphonieorchester Montreal.

Vielleicht sowas wie eine Referenz an Südfrankreich, die Alésienne-Suite Nummer 1 von Georges Bizet mit viel provenzalischem Kolorit und Anklängen an die Volksmusik der Region um Arles. Das war eine Aufnahme dieser Suite mit dem Orchestre Symphonique de Montréal unter Charles Dutoit. Sommerliches Kolorit verströmt auch unsere letzte Musik hier vor den 15 Uhr Nachrichten, A Fine Line. Ein Stück des Trompeters Nils Wülker, das er hier selbst spielt mit seiner Band.

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1: Um 15 Uhr mit Carsten Fabian. Im Nagelstudio oder auf dem Bau sind Menschenhandel und Ausbeutung oft ein Problem. Jetzt hat die Bundesregierung einen Gesetzesentwurf auf den Weg gebracht, der auch Kundinnen und Kunden in die Pflicht nimmt.
2: Die Behörden sollen aufrüsten im Kampf gegen Menschenhändler und Ausbeuter. Wenn es nach Bundesjustizministerin Stefanie Hubig von der SPD geht, sollen Täter längere Freiheitsstrafen bekommen. Auch die Kunden von Zwangsbeschäftigten sollen ins Visier genommen werden. Wer zum Beispiel wissentlich zwangsbeschäftigte Bauarbeiter auf seiner Baustelle schuften lässt oder sich eine Maniküre in einem Ausbeuternagelstudio machen lässt, kann bis zu 5 Jahre ins Gefängnis oder eine Geldstrafe zahlen müssen. Das gilt bisher nur für Freier von Zwangsprostituierten. Jan-Frederik Willems, Berlin.
1: Das Leben in Deutschland wird in diesem Jahr wohl deutlich teurer. Die Wirtschaftsweisen rechnen in ihrem Frühjahrsgutachten mit einer Inflationsrate von 3%. Bisher waren die Experten von rund 2% ausgegangen. Grund für die höhere Schätzung sind der Iran-Krieg und seine Folgen. Deswegen dürfte auch die Wirtschaft hierzulande in diesem Jahr nur noch halb so stark wachsen wie bisher erwartet. Nach der Messerattacke am Berliner Holocaust-Mahnmal ist ein weiterer Mann festgenommen worden. Ihm werden Beihilfe zum versuchten Mord und zur gefährlichen Körperverletzung vorgeworfen. Der Syrer soll den Angreifer, einen Landsmann, zur Tat ermutigt haben. Dieser hatte vor gut einem Jahr auf einen spanischen Touristen eingestochen und lebensgefährlich verletzt. Der Angreifer ist Anhänger der Terrormiliz IS und wurde inzwischen zu 13 Jahren Gefängnis verurteilt. Der Richterspruch ist noch nicht rechtskräftig. Vor knapp einem Jahr hat ein damals 48-Jähriger in der Passauer Innenstadt seine Ex-Partnerin, deren Freundin und seine Tochter angefahren. Heute wurde das Urteil gesprochen. Der Mann muss 8 Jahre ins Gefängnis.
3: Die Richter sprachen den Iraker unter anderem wegen versuchten Mordes und versuchten Totschlags in einem Fall und gefährlicher Körperverletzung schuldig. Die Darstellung des 49-Jährigen, er habe die Kontrolle über das Auto verloren und könne sich nicht an die entscheidenden Sekunden des Aufpralls erinnern, bewerteten die Richter als unglaubwürdig. Auch deshalb, weil der Iraker nach dem Aufprall auf die unter dem Auto schwer verletzt liegende Ex-Frau noch eingeschlagen und eingetreten hat. Die Staatsanwaltschaft vermutete einen Racheakt wegen der Trennung und eines Sorgerechtsstreits. Martin Gruber, Passau.
1: Der Münchner Tierpark bekommt 2028 für mindestens 10 Jahre 2 Riesenpandas. China verleiht die Tiere an Bayern. Der Freistaat steckt 18 Millionen Euro in den Bau ihres künftigen Geheges. Schon jetzt ist das erste Areal für die Pandas freigeräumt worden. Dafür mussten 23 Mantelpaviane in Zoos in Algerien und Bosnien umziehen. Auch das Gelände der Lamas wird gebraucht. Sie ziehen im Lauf des Jahres innerhalb des Tierparks um. Das Wetter in Bayern: im Süden Sonne und Wolken, am Alpenrand örtlich Schauer oder Gewitter bei maximal 24 bis 33 Grad. In der Nacht kühlt es auf bis zu 6 Grad ab, morgen und am Freitag ähnlich. Am Samstag mehr Sonne als Wolken, im Norden Frankens vereinzelt Regen oder Gewitter. Es ist 15.03 Uhr. Die Verkehrsmeldungen: A3 Würzburg Richtung Frankfurt. Zwischen Hößbach und Goldbach steht ein defektes Fahrzeug auf der rechten Spur. A8 Stuttgart Richtung München. In Höhe Dachau-Fürstenfeldbruck ein Unfall. A96 Lindau Richtung München. Zwischen Gilching und Germering Süd ein Unfall mit 5 Fahrzeugen. Die Autobahn ist im Moment gesperrt. Stau ab Wörthsee. B20 Straubing Richtung Burghausen, zwischen Haunersdorf und Malgersdorf ein Unfall. Und B85 Amberg Richtung Cham, zwischen Roding und Tunnel Wetterfeld ein Unfall, die linke Spur ist blockiert. Soweit die Verkehrsübersicht.
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4: Und dem Oktett von Felix Mendelssohn-Bartholdy in einer Orchesterfassung.

Felix Mendelssohn Bartholdys Oktett ist für zwei Streichquartette geschrieben, also schon von der ursprünglichen Besetzung her auf dem Weg zum Orchesterwerk. Das hier war gleich eine sinfonische Bearbeitung dieses Oktetts, der dritte Satz daraus. Das NDR-Sinfonieorchester spielte unter Thomas Hengelbrock bei uns hier in BR Klassik. Musik für zwei Klaviere hören wir jetzt von Moritz Moschkowski aus seinem Album Espanol. Hier ist das Kölner Klavierduo.

Elzbieta Kalvelage und Michael Krücker, das Kölner Klavierduo mit dem Album Español von Moritz Moszkowski. Elliot Goldenthal schöpft aus vielen musikalischen Quellen. Er hat bei Aaron Copland ganz normal das Handwerk des Komponisten gelernt und er bringt viel eigene Bühnenqualität mit in seine künstlerische Laufbahn. Er ist Pianist, er ist Sänger. Er hat die Spätromantik ebenso verinnerlicht wie die Avantgarde, die Minimal Music, die Folklore und den Jazz. Und er hat schon früh den Film für sich entdeckt, als Spielwiese und als Experimentierfeld für die Vielfalt seiner Interessen und Stile. Hier ist Filmmusik von ihm aus dem Jahr 2001, Final Fantasy, The Spirits Within. Eine Vokalise gesungen von den London Voices mit dem London Symphony Orchestra unter Dirk Brosset.

0: Final Fantasy, die Mächte in dir, ein Film aus dem Jahr 2001 mit Musik von Elliot Goldenthal. Das waren die London Voices und das London Symphony Orchestra unter Dirk Brosse. Gioachino Rossini war der Komponist des Barbiers von Sevilla und des Wilhelm Tell, der diebischen Elster und von La Cenerentola. Und er war ein begeisterter Koch und ein großer Feinschmecker. Dreimal, so behauptet er, hat er in seinem Leben geweint. Als seine erste Oper durchfiel, als er Paganini Geige spielen hörte und als bei einem Bootspicknick ein getrüffelter Truthahn über Bord fiel. Da ist es nur recht und billig, dass mehrere Gerichte nach ihm benannt wurden. Macaroni al Rossini, Tornedos Rossini und, angelehnt an die gleichnamige Oper, die Tarte Guillaume Tell. Auf brklassik.de haben wir Ihnen Rezepte dazu verlinkt und wir erzählen Ihnen da noch einige Geschichten mehr über die Verbindung zwischen Ohren- und Gaumenschmaus in unserer fünfteiligen Serie Klassik und Kulinarik. Schauen Sie doch mal rein, brklassik.de.
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Huapango, so heißt dieses Stück von José Pablo Moncayo. Das Münchner Rundfunkorchester spielte hier unter Heinz Gese. Eine fast schon historische Aufnahme aus dem Jahr 1986. Wenn von Joseph Haydn die Rede ist, dann wird oft Papa bemüht oder irgendeine andere Vatermetapher bemüht, zum Beispiel Vater des Streichquartetts. Auf jeden Fall war er sowas wie eine Vatergestalt für die Wiener Klassik und für das Streichquartett wohl auch. Hier ist sein Streichquartett in Es-Dur, das sogenannte achte Toch-Quartett mit dem Quartier Mosaik. Das sind Erich Höbart und Andrea Bischoff Violine, Anita Mitterer Viola und Christoph Coin am Cello.

Eines der sogenannten Toch-Quartette in S-Dur von Joseph Haydn. Das war das Quatuor Mosaik. Meine Kollegen berichten gleich in Leporello über Jugendmusiziert im Münchner Hofgarten. Leporello gleich ab kurz nach vier mit Gino Tanner am Mikrofon. Und diese Sendung hier geht zu Ende mit Klaviermusik. Der taiwanesische Pianist Yi Chi Lu mit einem launigen Walzer von Kurt Böhm. Und damit verabschiedet sich Christian Schuler am Mikrofon. Einen schönen sommerlichen Nachmittag wünsche ich Ihnen.

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3: Um 16 Uhr mit Carsten Fabian. In Deutschland fehlen Hunderttausende bezahlbarer Wohnungen. Um mehr und schneller zu bauen, hat die Bundesregierung eine Reform auf den Weg gebracht. Bauministerin Huberts.
4: Wir machen Planen einfacher, schlanker und digitaler. Heute dauern Planverfahren oft 5 Jahre, manchmal aber auch 15 Jahre. Unser Anspruch ist klar, 2 Jahre. Und wer bauen will, soll sein Verfahren online verfolgen können, nicht im Rathausflur warten müssen.
3: Außerdem soll der Wohnungsbau Vorrang bekommen vor beispielsweise Denkmal- oder Naturschutz. Die ehemalige RAF-Terroristin Daniela Klette muss ins Gefängnis. Das Landgericht in Verden in Niedersachsen hat sie zu 13 Jahren Haft verurteilt. Dabei geht es aber nicht um die Anschläge der RAF. Nach der Auflösung der Terrorgruppe hatte Klette laut Gericht zwischen 1999 und 2016 Geldtransporter und Supermärkte überfallen, um ihr Leben im Untergrund zu bezahlen. In Dinslaken in Nordrhein-Westfalen hat es einen tödlichen Verkehrsunfall mit Schülern gegeben. Eine 47-jährige Autofahrerin fuhr in die Gruppe von insgesamt 3 12-Jährigen, die auf ihren Rädern unterwegs waren. Warum die Frau von der Straße abkam, ist noch unklar. 2 der Jungen sind inzwischen in einem Krankenhaus an ihren Verletzungen gestorben. Das 3. Kind wurde leicht verletzt. Die Autofahrerin liegt schwer verletzt im Krankenhaus. Wer normalerweise die Bahn zwischen Starnberg und München nutzt, muss ab Montag deutlich mehr Zeit einplanen. Vom 1. bis zum 15. Juni streicht die Bahn alle Züge auf der Strecke. Stattdessen fahren Busse und das kann pro Fahrt fast 1 Stunde länger dauern.
5: Pro-Bahnsprecher Norbert Moy kritisiert 2 Stunden Zusatzfahrzeit als nicht darstellbar für Pendler. Er begrüße die Ausbaumaßnahmen der DB InfraGo, allerdings sollten am Ende solcher Bauabschnitte laut Moy mehr Menschen die Bahn nutzen und nicht abgeschreckt werden. Auch die S6 ist zwischen Starnberg und München betroffen. Die Sperrung hängt mit Bauarbeiten an der S-Bahn am Münchner Westkreuz und an der neuen Brücke über die Bodenseestraße zusammen. Weitere Sperrungen sollen im August und im Herbst folgen. Aus dem BR-Studio Oberland, Louis Knoll.
3: Zum Fußball. Die deutsche Nationalmannschaft startet heute ihre Vorbereitung für die Weltmeisterschaft in den USA, Kanada und Mexiko. Inzwischen sind alle Spieler im Trainingslager in Herzogenaurach angekommen. Laut Bundestrainer Nagelsmann soll jetzt jeder in der Mannschaft Vertrauen zu den anderen fassen. In gut 2 Wochen startet die WM, vorher gibt es noch 2 Testspiele gegen Finnland und die USA. Manuel Neuer soll erst einmal noch nicht wieder im Tor stehen, sondern seine Wadenprobleme auskurieren. Das Wetter in Bayern: im Süden Sonne und Wolken, am Alpenrand örtlich Schauer oder Gewitter bei maximal 24 bis 33 Grad. In der Nacht kühlt es auf bis zu 6 Grad ab, morgen und am Freitag ähnlich. Am Samstag mehr Sonne als Wolken, im Norden Frankens vereinzelte Regen oder Gewitter. Es ist 16.03 Uhr. Ja, die Verkehrsmeldungen wollen noch nicht so ganz. Mal schauen, ob es hier geht. Ja. A8, Stuttgart Richtung München, in Höhe Dachau-Fürstenfeldbruck, ein Unfall. A9 Berlin Richtung Nürnberg, zwischen Weidensees und Blech steht ein defekter LKW auf der rechten Spur. Und A93 Kiefersfelden Richtung Rosenheim, zwischen Oberaudorf und Brandenburg ein Unfall auf der linken Spur. Aktuell 4 Kilometer Stau. Soweit die Verkehrsübersicht.
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6: Herzlich willkommen an diesem Sommernachmittag. Mit 34 Grad war es gestern in Regensburg am heißesten im Freistaat. Und neben hohen Temperaturen hat Bayern gerade auch höchste Konzentration zu bieten beim Bundeswettbewerb Jugend musiziert in Regensburg und in München. Wir nehmen Sie gleich mit zu einem erfrischenden Konzert mit den Jugendlichen. Vorher noch Sinfonisches von Francesco Zappa, ein Komponist aus Mailand.

0: Der dritte Satz aus Beethovens berühmter Kreuzersonate, das war eine Bearbeitung mit Orchesterbegleitung mit dem Solisten Miklen Lai Pang und den LGT Young Soloists hier auf BR Classic. Er findet und fördert junge Talente. Der Bundeswettbewerb Jugend musiziert. Dieser Wettbewerb war auch der Kickstart für die Karrieren der Geigerin Anne-Sophie Mutter oder des Tubisten Andreas Martin Hofmeier. Seit letzter Woche ist Jugend musiziert in Regensburg und München zu Gast. Und neben den vielen Wertungsspielen, Workshops und Konzerten gibt's auch eine Open Stage. Dort treten die Kinder und Jugendlichen einfach auf und machen Musik für alle ganz ohne Konkurrenz und Jury. Zum Beispiel in der Münchner Innenstadt.
1: Ein Sommertag im Mai. Blauer Himmel, Sonnenschein, ein laues Lüftchen, 26 Grad. Die Menschen flanieren durch den Hofgarten am Odeonsplatz. Aus der Mitte des Parks klingt Musik. Dort steht der Diana-Tempel mit seinen 8 offenen Rundbögen. Und mittendrin ein junges Streicherduo. Max am Cello und Tim an der Violine. Immer wieder bleiben Leute neugierig stehen und lauschen. Manche filmen, andere genießen den Moment Arm in Arm. So ein buntes Publikum bekommt man im Konzertsaal selten.
2: Es ist eigentlich sehr entspannt, weil man muss sich eigentlich gar keine Gedanken um das Publikum machen. Man weiß, dass sie hier hinkommen und Freizeit und Spaß haben wollen. Und dann, das wollen wir ihnen eben auch bieten. Und da gibt es gar keinen Wettbewerb. Es ist eigentlich total entspannt.
1: Die beiden 18-Jährigen kommen aus Potsdam und sind zurzeit für Jugend musiziert in München. Hier nehmen sie nicht nur an Wertungsspielen teil, sondern bekommen auch Auftrittstraining.
2: Wir hatten gerade einen Workshop, das gehört ja auch zum Rahmenprogramm von Jugend musiziert. Dort ging es um den individuellen Weg zur Peak-Performance. Und dort haben wir auch gelernt, dass, wenn wir Fehler machen, wir auch ein besseres Gefühl für unsere Umgebung bekommen. Und das haben wir, glaube ich, tatsächlich gerade auch ausgenutzt.
1: Ausgenutzt, weil der Wind plötzlich auftritt und ihnen die Notenständer umwirft. Also spielen sie einfach auswendig weiter. Trotzdem eilt sofort ein junges Pärchen herbei und hebt hilfsbereit die Noten auf.
3: Ja genau, ich wusste nicht, was ich jetzt machen soll und dann stand ich halt da.
4: Oh, das ist wunderbar. Das kommt so sehr romantisch und vor allem bei dem Wetter. Ich kann das gar nicht beschreiben.
5: Es tut auf jeden Fall gut, hier zu sein.
6: Ja, ich höre gerne die Musik an hier und ich finde die Stimmung hier super. Wenn die Noten flattern, ne, da muss man schon alles auswendig können.
7: Ich liebe diese Musik und die spielen fantastisch.
8: Mir gehört es auch gut. Also ich finde, ich mag besonders sinfonische Dichtungen gerne, so wie die Moldau oder so. Sonst so in die ganz tiefe Klassik bin ich noch nicht eingetaucht. Aber ich bin jetzt hier auf Besuch aus Lübeck hergekommen. Und es ist dann mal ein schöner Intro hier, finde ich.
9: Und der Wind ist aber ähnlich wie in Lübeck, oder?
8: Ja, zurzeit. Aber er streichelt, er ist eher warm und nicht so eiskalt, wie er teilweise in Lübeck sein kann und auch böiger in Lübeck sein kann.
0: Applaus für die Open Stage von Jugend musiziert in München. Mein Kollege Quirin Salbeck war für BR Classic dabei. Der Bundeswettbewerb ist inzwischen weitergezogen Richtung Regensburg. Dort finden diese Woche noch einige Vorspiele und Preisträgerkonzerte statt, die Sie auch besuchen können. Und das Abschlusskonzert von Jugend musiziert hören Sie dann am 13. Juni um 15 Uhr hier bei uns auf BR Classic.

die NDR Radiophilharmonie unter der Leitung von Johannes Goritzky in diesem dritten Satz aus der Sinfonie Nummer 2 von Luis Ferranc. Und damit ist es kurz vor 16:30. Dem französischen Pianisten Bertrand Chamaillou macht so schnell niemand was vor in Bezug auf die Musik von Maurice Ravel. Denn Chamaillou ist künstlerischer Leiter des Ravel-Festivals im französischen Baskenland. Hier auf BR Classic zeigt er Ihnen jetzt, wie er Ravel versteht.

Bertrand Chamaillou mit dem Morgenlied des Narren aus den Spiegelbildern von Maurice Ravel. Das ist BR Classic Leporello, ihr aktuelles Klassikmagazin. Cities of Music, so heißen Städte, die besonders kreativ und musikalisch sind und deshalb von der UNESCO ausgezeichnet werden. Hannover darf sich zum Beispiel City of Music nennen, weil hier die erste Kassette produziert und die erste CD gepresst wurde. Und jetzt will auch Leipzig City of Music werden. Leipzig hat ja auch einiges Musikalisches zu bieten, zum Beispiel das Gewandhausorchester, den Thomaner Chor, die Oper, die Hochschule und viele, viele Konzerte in der freien Szene. Leipzig hat seine Bewerbung bei der UNESCO jetzt eingereicht. Ja, und ob sich die sächsische Stadt bald City of Music nennen darf, das erfahren wir aber erst im Herbst 2027. Also ich finde, Leipzig hat allein wegen ihm hier den Titel mehr als verdient. Johann Sebastian Bach, der 27 Jahre lang in der Stadt gearbeitet hat. Hier ist der erste Satz aus seiner Kantate Vergnügte Ruhe, beliebte Seelenlust.

0: Das ist die Mezzosopranistin Angelika Kirchschlager zusammen mit dem Venice Baroque Orchestra und der Bach-Arie, Bach-Kantate, Vergnügte Ruhe, beliebte Seelenlust. 5:20 ist es.
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2: San Francisco, 27. Mai 1877. Isadora Duncan wird geboren. Angela Isadora ist 12, als ihre Eltern sich trennen. Mit ihren 3 Geschwistern und der Mutter schlägt sie sich durch. Geld ist kein Star, Kunst umso mehr. Tagsüber schuftet die Mutter als Klavierlehrerin, abends liest sie ihrem Clan Duncan Weltliteratur vor. Dickens, Shakespeare, Whitman. Von der Ehe hat Isadora die Nase voll, bevor sie sie kennenlernt. Von der Schule hält sie nicht viel mehr, bringt sich das, was sie wissen will, in der Bibliothek bei. Am liebsten tanzt sie. Aber auch da hat der Teenager klare Vorstellungen. Mit Tütü und Spitzenschüchen kann man sie jagen. Isadora Duncan steht auf freie Bewegungen, weite Gewänder und bloße Füße, lässt sich von der griechischen Antike inspirieren. 1902 in Budapest, der Durchbruch mit der schönen blauen Donau. 30 Tage ist das avantgardistische Programm ausverkauft. Innerhalb weniger Jahre wird die Individualistin in Europa zur Ikone des Ausdruckstanzes.
3: Wenn ich Ihnen mit Worten sagen könnte, was ich meine, würde es keinen Sinn machen zu tanzen.
2: Isadora Duncan lebt ihr Leben so modern, wie sie auf der Bühne agiert. Bekommt eine Tochter von dem Bühnenbildner Edward Craig, der ihr nach einem Jahr sagt,
4: es kann nicht ewig dauern.
2: Und bekommt anschließend einen Sohn vom schwerreichen Nähmaschinenerben Paris Singer. Beide Kinder sterben 1913 tragisch bei einem Autounfall mitten in Paris. Die Duncan verarbeitet die Erlebnisse in ihrem Programm Mother and Marche Funèbre. Und fängt an zu trinken, aus der Form zu gehen, ihren Prinzipien untreu zu werden. 1922 heiratet sie, von der russischen Oktoberrevolution und den kommunistischen Idealen entflammt, in Moskau den symbolistischen Dichter Sergei Jesenin. 16 Jahre jünger als sie. Konventionen scheren sie immer noch nicht. Doch die Rettung ist das kaum. Jesenin nimmt sich 3 Jahre später das Leben. Und Isadora Duncan wird erneut ein Auto zum Verhängnis. Ihr roter Seidenschal verheddert sich in den Radspeichen und bricht ihr das Genick. 50 Jahre wird die Frau alt, die mit ihrem künstlerischen Eigensinn nicht nur den Tanz umgedeutet hat.
0: Annika Teuschel über die Tänzerin und Choreografin Isadora Duncan, die heute im Jahr 1877 zur Welt kam. Das ist BR Klassik, jetzt mit Kammermusik von Gustav Jenner.

Wer braucht schon Abitur, wenn man Musik machen will, dachte sich Gustav Jenner und wurde Komponist. Wir haben den vierten Satz aus seinem Streichquartett Nummer 2 gehört mit dem Mozart Piano Quartett and Friends. In diesem Fall natürlich ohne Klavier. Das hätten Sie natürlich gehört. Und das hier ist der dritte Satz aus Karl Maria von Webers Klarinettenkonzert Nummer 1.

Der Klarinettist Roland Hendrix mit dem Staatsorchester Rheinische Philharmonie und dem dritten Satz aus dem Klarinettenkonzert Nummer 1 von Karl Maria von Weber. Damit ist es 5:05 hier auf BR Klassik. Gleich gibt's die Nachrichten für Sie und danach die Geigerin Isabel Faust mit einer Mozart-Serenade. Ich bin Gino Tanner und freue mich, wenn Sie dranbleiben. Bis gleich!

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1: Um 17 Uhr mit Carsten Fabian. Es gibt in Deutschland immer mehr Cyberangriffe. Sie bedrohen vor allem Wirtschaft und Verwaltung. Das Kabinett hat beschlossen, dass Sicherheitsbehörden deshalb zusätzliche Befugnisse bekommen. Was sich für die Behörden ändert, dazu Birte Sönnigsen.
2: Sie sollen Cyberangriffe nicht nur abwehren dürfen, sondern sich auch aktiv wehren dürfen, also zurückschlagen dürfen, wenn sie angegriffen werden. Sprich, sie können versuchen, die Computer der Hacker stillzulegen oder Daten, die Schadsoftware, die auf deren Rechnern ist, zu löschen. Es geht darum, dass die Täter dadurch dann keine weiteren Angriffe starten können. So eine Art Racheakt, also zurückschlagen, wenn ein Angriff längst vorbei ist, das soll aber weiter verboten bleiben.
1: Die Wirtschaft wächst heuer und im nächsten Jahr weniger, als bisherige Prognosen vorausgesagt haben. Zu dem Ergebnis kommt der Sachverständigenrat in seinem Frühjahrsgutachten. Außerdem erwarten die 5 Wirtschaftsweisen eine höhere Inflation, also steigende Preise.
3: Die Vorsitzende der Wirtschaftsweisen, Monika Schnitzer, nannte als Grund vor allem den Iran-Krieg und die höheren Energiepreise. Sie und die weiteren Wirtschaftsweisen forderten von der Politik schnelle und weitreichende Reformen der Sozialversicherungssysteme, vor allem bei Rente, Gesundheit und Pflege. Ohne Reformen und Einschnitte rechnen die Wirtschaftsweisen mit stark steigenden Beiträgen, was wiederum die Wirtschaft und die Bürgerinnen und Bürger belasten würde. Aus Berlin, Philipp Eckstein.
1: Die Spritpreise sinken für den ADAC nach eigener Aussage zu langsam. Demnach sind E10 und Diesel trotz Tankrabatts noch gut 20 Cent teurer als vor Beginn des Iran-Krieges. Nach Ansicht des ADAC bestätigt sich erneut, dass günstigere Einkaufsbedingungen von den Mineralölkonzernen nur langsam an Kunden weitergegeben werden. Ein höherer Ölpreis komme dagegen meist sofort an. Wer sparen will, sollte kurz vor 12 Uhr tanken, rät der ADAC, denn um kurz nach 12 sind die Preise am höchsten. Die Linksextremistin Lina E. kommt vorzeitig aus der Haft. Der Bundesgerichtshof hat einen Beschluss des Oberlandesgerichts Dresden bestätigt. Damit wird die rechtliche Strafe zur Bewährung ausgesetzt. Lina E. war 2023 verurteilt worden, unter anderem wegen gefährlicher Körperverletzung und der Mitgliedschaft in einer kriminellen Vereinigung. Die Gruppe ging gewaltsam gegen Angehörige der rechtsextremen Szene vor. Ein Gutachten bescheinigte Lina E., sich glaubhaft von ihrer früheren Gewaltbereitschaft losgesagt zu haben. Kaufland ruft ein Paprikagewürz der Marke Sunta zurück. Es geht um Paprikagewürzzubereitung Acipulbiber 100 Gramm mit dem Mindesthaltbarkeitsdatum 31.10.2027 und vom Hersteller BLG Kadesler. Es können krebserregende Schimmelpilze drin sein. Verbraucher können das Gewürz zu Kaufland zurückbringen. Das Wetter in Bayern: im Süden Sonne und Wolken, am Alpenrand örtlich Schauer oder Gewitter bei maximal 24 bis 33 Grad. In der Nacht kühlt es auf bis zu 6 Grad ab. Morgen und am Freitag ähnlich, am Samstag mehr Sonne als Wolken, im Norden Frankens vereinzelt Regen oder Gewitter. Es ist 17.03 Uhr. Die Verkehrsmeldungen: A9 Berlin Richtung Nürnberg, zwischen Bad Berneck-Himmelkron und Dreieck Bayreuth-Kulmbach 6 Kilometer Stau. Dort steht ein defekter PKW im Baustellenbereich. Die A93 Weiden Richtung Hof ist in Höhe Hof Süd nach einem Unfall blockiert. A94 Passau Richtung München, die Einhausung Wimpersing ist gesperrt, die Höhenkontrolle wurde ausgelöst. Und A95 München Richtung Garmisch-Partenkirchen, zwischen Ohlstadt und Eschenlohe ein Unfall. Soweit die Verkehrsübersicht.
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4: Schön, dass Sie dabei sind an diesem 27. Mai. Zu diesem traumhaften Sommerwetter packt Mozart noch eine extra Portion gute Laune obendrauf. Das ist die Geigerin Isabel Faust mit Mozarts Serenade Nummer 7.

Die Geigerin Isabel Faust mit dem Münchner Kammerorchester hier auf BR Classic in diesem vierten Satz aus der Serenade Nummer 7 von Wolfgang Amadeus Mozart. Er hätte ein Popstar werden können, der Georgier Georgi Gigashvili. Mit 13 Jahren hat er nämlich die georgische Ausgabe der Castingshow The Voice gewonnen. Aber es kam alles anders. Er gewann auch einen Klavierwettbewerb, lernte die großartige Martha Argerich kennen und wurde wie sie Konzertpianist. Am Freitag und Samstag spielt Georgi Gigashvili in der Münchner Isarphilharmonie. Und wie er sich darauf vorbereitet hat, ohne ein richtiges Klavier bei sich zu Hause zu haben, das erfahren Sie gleich bei mir auf BR Classic. Vorher hören wir ihn aber noch spielen. Das ist Georgi Gigashvili mit einer Sonate von Domenico Scarlatti.

0: Am Freitag und Samstag ist er zu Gast bei den Münchner Philharmonikern, der georgische Pianist Georgi Gigashvili. Er ist genau das Gegenteil von einem Stubenhocker. Ständig reist er in der Weltgeschichte umher, hat er mir gestern am Telefon erzählt. Er spielt Konzerte in den großen Konzertsälen Amerikas und Europas. Ja, und das, obwohl er zu Hause in seiner Wohnung in Berlin gar keinen Flügel zum Üben hat.
1: I don't have a grand piano because I have grand numbers of neighbors.
0: Ja, er hat kein großes Klavier, weil er eine große Anzahl an Nachbarn hat. Georgi Gigashvili nimmt's mit Humor, übt einfach mit Kopfhörern am E-Piano. Und wenn er dann doch mal auf einem richtigen Klavier oder Flügel üben will, dann hat er einen Trick.
1: I have very good friends all over Europe, so I visit them from time to time.
0: Er habe sehr viele Freunde mit Klavieren über ganz Europa verteilt und diese Freunde besucht Georgi Gigashvili ab und zu, um auf ihren Klavieren zu üben und natürlich, um sie auch mal wieder zu sehen, denn das Musikerleben ist ein sehr einsames Leben, sagt er.
1: Lonely.
0: Trotzdem liebt Georgi Gigashvili dieses Musikerleben. Das Klavier ist einfach sein Ding, hat er mir erzählt. Auf dem Flügel einer Freundin in Amsterdam hat er gerade ein Stück geübt, das zu 100% Spaß macht zu spielen, sagt er. Das Klavierkonzert in D-Dur von Aram Khachaturian. Und das Besondere ist, neben dem Klavier und dem Orchester hat noch ein anderes Instrument einen großen Auftritt in diesem Konzert.

0: Das ist eine singende Säge. Ja, so klingt's, wenn man mit einem Streicherbogen auf einer Metallsäge spielt. Ich finde, das klingt ein bisschen nach einem Gespenst und für Georgi Gigashvili hat die singende Säge sogar Ähnlichkeit mit einer klagenden Sopranstimme. Er liebt diesen Sound einfach. Und noch aus einem anderen Grund mag er dieses Konzert von Aram Khachaturian.
1: You can hear sometimes like a Georgian folk music also.
0: Wir können darin georgische Volksmelodien hören, sagt Georgi Gigashvili. Vor allem im zweiten Satz tauchen Melodien auf, die die Menschen in Georgien kennen und früher auf den Straßen der Hauptstadt Tiflis gesungen haben. In der Geburtsstadt von ihm und vom Komponisten Khachaturian. Für ihn als Georgier ist das ein besonderes Konzert. Und dieses Klavierkonzert mit der singenden Säge und den georgischen Volksmelodien, das können Sie am Freitag und Samstag in der Münchner Isar-Philharmonie erleben. Es gibt noch ein paar Restkarten. Und wenn Sie erfahren wollen, nach welchen Sternen Georgi Gigashvili als nächstes greift, dann klicken Sie sich doch mal rein unter brklassik.de. Dort finden Sie nämlich das ganze Interview mit diesem Nachwuchspianisten. Jetzt ist es 5:20. Das hier ist entspannte Klassik für Ihren Mittwochnachmittag mit einem Violin-Konzertsatz von Henri Gustave Cassazu.

Ein Adagio-Satz mit dem serbischen Bratschisten Nemanja Radulovic, begleitet vom Orchester Double Sens auf BR Classic. Es ist Dvořáks große amerikanische Sinfonie, die Sinfonie Nummer 9. Er hat alle möglichen amerikanischen Eindrücke in dieser Sinfonie verarbeitet, zum Beispiel im dritten Satz, im Scherzo. Dvořák hatte kurz vorher ein Fest der indigenen Bevölkerung beobachtet, wie die Mitglieder eines Stammes singen und tanzen. Und an der Musik hören wir, dass dort ausgelassen gefeiert wurde.

Das Symphonieorchester des Bayerischen Rundfunks, dirigiert von Andris Nelsons, in dem dritten Satz aus der Sinfonie aus der Neuen Welt von Antonín Dvořák. Der Sommer ist so richtig mit der Tür ins Haus gefallen. Zack, war er einfach so da. Und mit ihm auch die Sonnenbrandgefahr. Der heutige Tag der Sonnencreme soll uns daran erinnern, wie wichtig es ist, Sonnenschutz aufzutragen. Ja, dann würde ich vorschlagen, Sie cremen nochmal nach und ich spiele für Sie Musik, die unter der spanischen Sonne geschrieben wurde. Amor solo tu encanto, komponiert von Antonio Rodríguez de Ita, und es singt für uns die Sopranistin Maria Bayo.

0: Die spanische Sopranistin Maria Bayo mit einer Arie des Komponisten Antonio Rodriguez de Ita. PR Klassik hier an diesem sommerlichen Mittwochnachmittag. Und was ist das schön, oder? Endlich sind die langen Tage im Jahr zurück. Wenn Sie Frühaufsteher sind, so wie mein Kollege Johann Jahn, dann können Sie zurzeit schon um 5 Uhr in der Früh mit einem Sonnenaufgang in den Tag starten. Klar, dass Sonnenaufgänge auch die Komponisten der Musikgeschichte immer wieder zu Stücken inspiriert haben.
1: Der liturgische Gesang O Splendidissima Gemma. Er preist Maria als strahlenden Edelstein. Gott habe auf sie die strahlende Schönheit der Sonne übertragen. Die Sonne wird im Mittelalter zur göttlichen Quelle allen Lebens. Komponistin ist Hildegard von Bingen. Vom Symbol des Göttlichen zum Sinnbild für Aufklärung. Was sich jetzt in der Renaissance durchsetzt, sind wissenschaftliche Erkenntnisse über das Universum. Gut 500 Jahre nach Hildegard von Bingen hat Claudio Monteverdi eine ganz andere Vorstellung des Sonnenaufgangs. Ihm geht es um das Erwachen der Natur. In seinem Madrigal Ecco mormora l'onde rascheln erst Blätter, Vögel zwitschern und mit dem Vers Ecco c'all'alba pare, dem Anbruch der Morgenröte, finden die Stimmen zueinander. Dann betritt König Ludwig XIV. Die Bühne. Der Sonnenkönig. Er inszeniert sich als Mittelpunkt des Universums, buchstäblich. 1653 tanzt er in einem Ballett als Sonnengott Apollon verkleidet, zu Musik von Jean-Baptiste Lully. Das berühmte Grand Ballet ist das Finale des Ballet Royal de la Nuit. Musikalisch markiert es den Übergang vom Chaos der Nacht zur absolutistischen Ordnung des Tages. Der Sonnenkönig tritt auf und die Musik wechselt in den offiziellen französischen Hofstil mit Pauken und Trompeten. Es ist ein unmissverständliches Signal. Hier tanzt nicht irgendwer. Hier tanzt der Staat selbst. Und welche Musik darf natürlich nicht fehlen, wenn es um Sonnenaufgänge geht? Logisch, die Morgenstimmung von Edvard Grieg. Sie stammt aus der Schauspielmusik zu Henrik Ibsens Peer Gynt und ist das Paradebeispiel für musikalische Sonnenaufgänge. Aber nicht, wie man glauben könnte, für einen nordischen Sonnenaufgang, nein. In Wahrheit wacht Peer Gynt unter Akazien und Palmen in Marokko auf. Langsam transportieren hier die Flöten eine kühle, morgendliche Brise. Und im Tutti-Orchester spüren wir dann die gleißende Hitze der Wüste.
0: Sebastian Schroth über musikalische Sonnenaufgänge in der Klassik. Mit der morgendlichen Sonne schlüpfen in diesen sommerlichen Tagen auch die Insekten schon früh aus ihren Verstecken. Und das hier sind Insektenkuriositäten, die Billy Mayer vertont hat auf BR Klassik.

Das Sinfonieorchester Göteborg mit dem dritten Satz aus der Sinfonie Nummer 2 von Peter Tschaikowski dirigiert hat für uns Neeme Järvi. Gleich widmen wir einem anderen Dirigenten auf BR-Klassik eine ganze Stunde. Und das, obwohl er als Kind eigentlich lieber Papst geworden wäre. Zum Glück hat sich der Kanadier Yannick Nezé-Séguin doch für den Taktstock und nicht für das Papamobil entschieden. Also, nach 18 Uhr ganz viel Musik mit unserem Klassikstar Yannick Nezé-Séguin. Ich bin Gino Tanner und wünsche Ihnen jetzt einen schönen Abend.

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1: Um 18 Uhr mit Gudrun Skupin. Streamingdienste wie Netflix, Amazon oder Disney Plus müssen künftig einen Teil ihres Jahresumsatzes in die Filmproduktion in Deutschland stecken. Das Bundeskabinett hat einen entsprechenden Gesetzentwurf von Kulturstaatsminister Weimer beschlossen. Mehr dazu von Nicole Markwald.
2: Auch für Fernsehsender wie RTL, ProSiebenSat.1 und die öffentlich-rechtlichen Sender ARD und ZDF gilt diese Mindestinvestitionsquote. Die Bundesregierung hofft, damit der deutschen Filmbranche neuen Schub zu verleihen. Filmstudios wie Bavaria oder Babelsberg hatten in den zurückliegenden Jahren oft das Nachsehen. Andere Länder lockten internationale Produktionen mit Steuervorteilen und besseren Konditionen. Der parteilose Kulturstaatsminister Weimer hofft nun auf einen Boom und neue deutsche Blockbuster.
1: Die Pflegeversicherung steckt in Finanznot. Ein Paket mit Gegenmaßnahmen verzögert sich jetzt aber. Das sagte ein Sprecher des Gesundheitsministeriums. Demnach sei man schon weit vorangekommen, aber es gebe noch ein paar offene Detailfragen, die jetzt regierungsintern diskutiert würden. Gesundheitsministerin Warken hatte eigentlich angekündigt, bis Mitte dieses Monats ein Konzept vorzulegen. Die Hitzewelle, die gerade in Teilen Europas herrscht, ist laut dem UN-Klimachef ein Warnsignal. Die für Mai extrem hohen Temperaturen seien eine brutale Erinnerung an die sich verschärfenden Folgen der Klimakrise, erklärte Simon Steele. Hauptverantwortlich dafür seien der Verbrauch von Kohle, Öl und Gas sowie die Zerstörung der Wälder. Laut Steele ist die Lösung ein schnellerer Übergang zu sauberen Energien. Außerdem plädierte er dafür, mehr Geld zu investieren, um besser mit den Auswirkungen des Klimawandels klarzukommen. Seit mehr als einer Woche waren mehrere Goldsucher in einer Höhle in Laos eingeschlossen. Grund war ein Erdrutsch nach schweren Regenfällen. Nun wurden 5 Männer lebend geborgen. 2 weitere werden noch vermisst, heißt es von den Rettungskräften.
3: Ein Video, das einer der Höhlentaucher veröffentlicht hat, zeigt die eingeschlossenen Dorfbewohner, wie sie mit Stirnlampen auf einem Felsen ausharren, umgeben von Wasser. Die Freude, die Männer lebend zu finden, ist groß. Nun gehe es darum, die Männer mit Nahrung und Wasser zu versorgen und sie auf den schwierigen Weg nach draußen vorzubereiten. Viele Tunnel sind überschwemmt und sehr eng. Spezialisten hatten seit Tagen Wasser aus der Höhle gepumpt. Das habe die Rettung erleichtert. Aus dem ARD-Studio Singapur Jennifer Johnston.
1: Das Wetter in Bayern. Im Süden Sonne und Wolken, am Alpenrand örtlich Schauer oder Gewitter bei maximal 24 bis 33 Grad. In der Nacht kühlt es auf bis zu 6 Grad ab. Morgen und am Freitag ganz ähnlich, am Samstag mehr Sonne als Wolken. Im Norden Frankens vereinzelt Regen oder Gewitter. Es ist 18.03 Uhr. Zur Verkehrslage, die A3 Passau Richtung Nürnberg ist zwischen Regensburg Universität und Kreuz Regensburg nach einem Unfall gesperrt. Im Moment 4 Kilometer Stau. Soweit dieser Service.
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4: Und das ist heute der kanadische Dirigent Yannick Nézet-Séguin. Hier nimmt er jetzt Fahrt auf am Pult des Symphonieorchesters des Bayerischen Rundfunks und steuert uns durch Felix Mendelssohn-Bartholdys Ouvertüre Meeresstille und glückliche Fahrt. Ich bin Constanze Fennel und freue mich, dass Sie zuhören.

0: Die Ouvertüre Meeresstille und glückliche Fahrt von Felix Mendelssohn Bartholdy. Das Symphonieorchester des Bayerischen Rundfunks hat sie hier gespielt im Juni 2011 unter der Leitung von Yannick Nézet-Séguin. Ihm widmen wir diese Stunde Classic Stars. Seine Karriere strahlt. Zum ersten Mal hat er dieses Jahr das berühmte Neujahrskonzert der Wiener Philharmoniker dirigiert. Yannick Nézet-Séguin hat aber sogar auch schon einen Plan B, falls er irgendwann doch mal keine Lust mehr hat aufs Dirigieren.
1: Ich denke wirklich oft darüber nach. Ich würde gern Florist werden, weil man sich mit Schönheit befassen kann. Man hat immer mit Blumen und nicht die ganze Zeit mit Menschen zu tun. Manchmal sagen mein Mann und ich, dass wir eines Tages, wenn wir genug von allem haben, einfach Floristen werden und alles ist gut.
0: Dann hoffen wir mal, dass er noch lange nicht genug hat, sich mit den Schönheiten der Musik und auch mit Sängern zu umgeben. Der Dirigent Yannick Nézet-Séguin. Dann gibt's nämlich für uns Aufnahmen wie diese hier, zusammen mit Tenor Rolando Villason und Bass Ildar Abdrazakov und Musik aus Georges Bizets Oper »Die Perlenfischer«.

C'était le soir au fond du Temple Saint. Ténor Rolando Villason und der Bass Ilda Abdrazakov haben hier Rezitativ und Duett von Nadir und Surga gesungen aus dem ersten Akt von Georges Bizets Oper Die Perlenfischer. Am Pult des Orchestre Metropolitain stand Yannick Nézet-Séguin. Bereits im Alter von 10 Jahren träumte er davon, Dirigent zu werden, doch dann begann seine Laufbahn zunächst am Klavier. In seiner Heimatstadt Montreal gewann er mit seinem Spiel schon früh Preise. Später hat er dann in Quebec Klavier, Komposition und Dirigieren studiert und war gleichzeitig Schüler am Westminster Choir College in Princeton. Der eigentliche Wendepunkt in seiner Karriere, der kam, als er dem italienischen Dirigenten Carlo Maria Giulini begegnet ist, der sein Mentor wurde. Heute ist Yannick Nézet-Séguin weltweit bei den großen Orchestern gefragt, zum Beispiel auch beim Philadelphia Orchestra. Hier begleiten sie zusammen die Geigerin Lisa Batiashvili in Ernest Chaussons Poème in S-Dur, Opus 25.

Die Geigerin Lisa Batjaschwili war die Solistin in Ernest Chaussons Poem in S-Dur Opus 25 und sie hat es hier gespielt zusammen mit dem Philadelphia Orchestra unter Yannick Nézet-Séguin. 10 Jahre lang war er Chefdirigent des Rotterdam Philharmonic Orchestra, das ihn 2018 bei seinem Abschied von dieser Position zum Ehrendirigenten ernannt hat. Und hier erleben wir sie jetzt zusammen, Yannick Nézet-Séguin und dieses niederländische Orchester, mit La Valse von Maurice Ravel.

La Valse von Maurice Ravel, hier gespielt vom Rotterdam Philharmonic Orchestra unter Yannick Nézet-Séguin, dem wir heute diese Stunde Classic Stars gewidmet haben. Zum Ausklang erleben wir ihn jetzt nochmal mit Musik einer Frau, für die er sich besonders einsetzt, Florence Price. Das hier ist ihr Regenbogenwalzer Rainbow Waltz. Yannick Nézet-Séguin dirigiert die Wiener Philharmoniker.

Sie war eine Musikpionierin in der ersten Hälfte des 20. Jahrhunderts in Amerika. Florence Price, und das hier war gerade ihr Regenbogenwalzer Rainbow Waltz, gespielt von den Wiener Philharmonikern unter Yannick Nézet-Séguin, unser heutiger Klassikstar. Ich bin Constanze Fennel und wünsche Ihnen noch einen schönen Abend, gerne mit uns, mit BR Klassik und gleich Classic Sounds in Jazz.

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1: Um 19 Uhr mit Gudrun Skupin. Cyberangriffe können einen immensen Schaden verursachen, wenn zum Beispiel Energieunternehmen oder Krankenhäuser betroffen sind. Die Bundesregierung hat nun ein Gesetz von Innenminister Dobrindt auf den Weg gebracht, das den Behörden Werkzeuge gibt, sich gegen solche Attacken aktiv zur Wehr zu setzen. Markus Sambale berichtet aus Berlin.
2: Der CSU-Politiker will, dass das Bundeskriminalamt, die Bundespolizei und das Bundesamt für Sicherheit in

0: der Informationstechnik mehr Befugnisse bekommen. Neu ist, dass die Sicherheitsbehörden in fremde IT-Systeme eindringen, dort Daten kopieren, löschen und verändern können, um Cyberangriffe zu stoppen und weitere Attacken zu verhindern. Innenminister Dobrindt betont, es gehe um Gefahrenabwehr, nicht um sogenannte Hackbacks. Staatliche Vergeltungsschläge würden durch das Gesetz nicht erlaubt.
1: Nach einer langen Schwächephase sollte es in diesem Jahr wieder bergauf gehen mit der deutschen Wirtschaft. Die Prognose im neuen Frühjahrsgutachten ist aber eher düster. Der Sachverständigenrat rechnet mit geringerem Wachstum als bisher und zugleich mit steigenden Preisen.
2: Die Vorsitzende der Wirtschaftsweisen Monika Schnitzer nannte als Grund vor allem den Iran-Krieg und die höheren Energiepreise. Sie und die weiteren Wirtschaftsweisen forderten von der Politik schnelle und weitreichende Reformen der Sozialversicherungssysteme, vor allem bei Rente, Gesundheit und Pflege. Ohne Reformen und Einschnitte rechnen die Wirtschaftsweisen mit stark steigenden Beiträgen, was wiederum die Wirtschaft und die Bürgerinnen und Bürger belasten würde. Aus Berlin, Philipp Eckstein.
1: Verteidigungsminister Pistorius macht sich bei seinem Besuch in Kanada für den Bau moderner U-Boote stark. Bei Gesprächen mit Premierminister Carney und seinem Amtskollegen hat er sich dafür eingesetzt, dass das Kieler Unternehmen TKMS einen Großauftrag bekommt. Es gilt als weltweit führend im Bau nicht nuklear betriebener U-Boote, muss sich aber gegen Konkurrenz aus Südkorea durchsetzen. 28 Länder sind Mitglied im sogenannten Friedensrat von US-Präsident Trump. Mit Milliardenbeiträgen sollen sie den Wiederaufbau im Gazastreifen finanzieren, so hatte es Trump im Januar angekündigt. Nach Informationen der Financial Times haben die Geldgeber aber noch nichts in den Fonds eingezahlt, der von der Weltbank verwaltet und von der UNO unterstützt wird. Stattdessen seien Spenden auf ein Konto bei der US-Bank JP Morgan eingegangen. Für dieses Konto gebe es nicht dieselben Transparenzregeln, heißt es. Mit Photovoltaikanlage auf dem Dach spart man Stromkosten. Allerdings soll für diese Haushalte der Grundpreis steigen. Die Bundesnetzagentur will sie damit stärker an der Netzfinanzierung beteiligen. Die höhere Gebühr soll ab 2029 gelten und weniger als 100 Euro im Jahr ausmachen. Behördenchef Müller spricht von einem Gebot der Fairness. Sonst würden nur noch Verbraucher ohne PV-Anlage die steigenden Kosten tragen. Wer ein Balkonkraftwerk betreibt, ist nicht betroffen. Das Wetter in Bayern. Am Abend im Süden noch Sonne und Wolken, am Alpenrand örtlich Schauer oder Gewitter, maximal 24 bis 33 Grad. In der Nacht kühlt es ab auf bis zu 6 Grad. Morgen und am Freitag ganz ähnlich. Am Samstag mehr Sonne als Wolken, im Norden Frankens vereinzelt Regen oder Gewitter. Gleich 19.04 Uhr. Die Verkehrsmeldungen, die A3 Passau Richtung Nürnberg, ist zwischen Regensburg-Universität und Kreuz Regensburg wegen Reinigungsarbeiten gesperrt. Im Moment 4 Kilometer Stau. Soweit dieser Service.
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4: Herzlich willkommen zu dieser Stunde Jazz. Gewidmet zwei der größten Jazzmusiker aller Zeiten. Trompeter Miles Davis und Saxophonist Sonny Rollins. Geplant war diese Sendung als Verneigung vor Miles Davis. Er hätte gestern am 26. Mai 2026 seinen 100. Geburtstag gefeiert. Aber vorgestern, am 25. Mai, ist der große Sonny Rollins im Alter von 95 Jahren gestorben. Deshalb ist diese Sendung beiden Jazzhelden gewidmet. In den 50er Jahren haben sie oft zusammengespielt. Hier eine frühe Aufnahme vom 17. Januar 1951. Das Sonny Rollins Quartett, Miles Davis spielt mit, aber Trompete hört man keine.

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Sonny Rollins, Tenorsaxophon, Percy Heath, Kontrabass, Roy Haynes, Schlagzeug und am Klavier der Komponist des Stücks Miles Davis. Eine Rarität. Zwar war Miles Davis ein ziemlich guter Pianist und kannte sich auch mit klassischer Musik aus, aber Tasteninstrumente spielte er bei frühen Aufnahmen selten. Später waren es dann eher Keyboards und Synthesizer, die der Trompeter auch live auf der Bühne gespielt hat. Miles Davis kam am 26. Mai 1926 zur Welt und sein Name und seine Musik sind und waren in den letzten Wochen sehr präsent. Auf unserer Website finden Sie einen ausführlichen Artikel über sein außergewöhnliches Leben. Im nächsten Stück ist er auch als wirklich herausragender, virtuoser und klangvollendeter Trompeter zu hören. An seiner Seite Tenorsaxophonist Sonny Rollins, dazu Pianist Horace Silver, wieder Bassist Percy Heath und Schlagzeuger Kenny Clarke. The Modern Jazz Giants findet sich als Titel für diese Band auf dem Album. Naja, und das stimmt. Giganten des modernen Jazz. Sie spielen einen Ohrwurm von Sonny Rollins, Doxy. Danach in anderer Besetzung, nur im Trio, Rollins berühmtestes Thema. Achten Sie gerne mal auf den Klang des Tenorsaxophons in den beiden Aufnahmen und wie unterschiedlich dieser Sound ist.

Sonny Rollins, Tenorsaxophon, am Valentinstag im Jahr 1964. Zusammen mit Bassist Ron Carter und Schlagzeuger Roy McCurdy. Mit Sonny Rollins bekanntester Komposition. St. Thomas hieß dieses Stück. Eine hinreißende Melodie, benannt nach der Karibikinsel, auf der Rollins Mutter geboren wurde. Die karibischen Wurzeln ließ der Saxophonist immer in seiner Musik durchscheinen. Diese Fröhlichkeit, diese Freude und Energie waren seine Markenzeichen. Sein Ton war immer ein Jubelschrei. Wenn er spielte, dann ging die Sonne auf, selbst bei einem langsamen Blues. Spannend finde ich bei den beiden eben gehörten Aufnahmen, dass Rollins Sound in der zweiten bei St. Thomas kerniger, gerader und noch druckvoller ist. Von 1959 bis 1961 hatte sich Sonny Rollins eine Auszeit genommen. Eigentlich war er da gerade auf dem Höhepunkt seiner Karriere. Aber er wollte üben und er wollte auch, ja, die Drogen loswerden. Er hatte sich einen besonderen Ort zum Üben ausgesucht, nämlich den Fußgängerüberweg über die vielbefahrene Williamsburg Bridge in New York. Das Anspielen gegen den Verkehr stärkte seinen Sound immens. Am 7. September 1930 kam Theodore Walter Rollins in New York zur Welt. Bis 2014 trat er auf der ganzen Welt auf und er war einer der absoluten Stars des Jazz. Zeitweise galt er sogar als der teuerste Saxophonist der Welt. Gleich mehr Sonny, jetzt aber erstmal Miles. Aus Miles Davis Jahrhundertalbum Kind of Blue, hier das Stück, das gerne auch mal vergessen wird. Flamenco Sketches heißt es und es greift Miles' Faszination für die spanische Musik auf. Hier spielen Tenorsaxophonist John Coltrane, Altsaxophonist Cannonball Adderley, Pianist Bill Evans, Bassist Paul Chambers und Schlagzeuger Jimmy Cobb mit. Das ist zeitlose Musik. Ein Classic Sound in Jazz.

Miles Davis und sein legendäres Sextett mit Flamenco Sketches. Diese Ausgabe von Classic Sounds in Jazz ist Trompeter Miles Davis gewidmet. Er hätte am 26. Mai 100. Geburtstag gefeiert. Sie ist aber auch Sonny Rollins gewidmet. Er ist am 25. Mai im Alter von 95 Jahren gestorben. Sonny Rollins griffige Themen waren für mich als Jugendlicher ein Türöffner zum Jazz. St. Thomas, das haben wir vorhin gehört, ist eines der wenigen Stücke, das ich wirklich auswendig auf dem Saxophon spielen kann. Diese Musik mit ihrer positiven Ausstrahlung hat aber auch nie ihre wunderbare Wirkung auf mich verloren. Höre ich Sonny Rollins, dann muss ich einfach lächeln. Das ist so und das wird sicher so bleiben. Zweimal habe ich ihn live erlebt und allein seine Präsenz im Raum war beeindruckend. Er war ein Hühne, fast 2 Meter groß und auf der Bühne hat er das Saxophon durch die Luft gewirbelt. Ganz typisch war so eine Pendelbewegung. Er hat sich dann weit nach vorne gebeugt und der Trichter hat fast den Boden berührt. Und dann hat er das Instrument in die Höhe gerissen und über sich, über seinen Kopf gehoben. Auch war sein Sound unendlich machtvoll, natürlich durch seinen Tontechniker auch so eingestellt, dass er ganz präsent war. In der Liederhalle in Stuttgart am 12. Mai 2001 habe ich ihn zum ersten Mal gehört und das war besonders beeindruckend. Zur Zugabe, dem Calypso Don't Stop the Carnival, standen alle Menschen auf und liefen nach vorne an den Rand der Bühne und Sonny Rollins hat sein Saxophon über die Köpfe der Menschen geschwenkt. Das werde ich nie vergessen. Im selben Jahr ist die folgende Aufnahme entstanden in Boston, und zwar am 15. September 2001, also nur wenige Tage nach den Anschlägen vom 11. September in New York. Sonny Rollins hat diese Anschläge in direkter Nähe mitbekommen. Er musste von der Feuerwehr aus seiner Wohnung evakuiert werden. Trotzdem spielte er kurz danach ein ergreifendes Konzert in Boston. Hier die herrliche Ballade A Nightingale Sang in Berkeley Square, inspiriert vom Gesang einer Nachtigall auf einem Platz in London. Rollins hat dieses Stück oft gespielt, aber vielleicht nie so intensiv.

Sonny Rollins, Tenorsaxophon, unter anderem mit Stephen Scott Klavier und Bob Cranshaw E-Bass. Eine Live-Aufnahme aus dem Jahr 2001. Bis 2014 trat Sonny Rollins auf, dann konnte er wegen einer Lungenerkrankung nicht mehr öffentlich spielen. Immer wieder gab er aber Interviews danach und äußerte sich zu aktuellen Entwicklungen in der Musik, aber auch in der Gesellschaft. Es ist kein Wunder, dass Miles Davis in den 50er Jahren gerne mit Sonny Rollins gespielt hat. Der Trompeter hatte sein ganzes Leben lang die Gabe, die herausragenden Talente zu entdecken und diese in seine Bands zu holen. Es war immer klar, dass diese Engagements nur vorübergehend waren. Miles und all die jungen Musiker, Sonny oder dann John Coltrane, später Wayne Shorter, dann Keith Jarrett, John Scofield oder Marcus Miller, profitierten alle davon. Und Miles Davis schätzte es auch sehr, wenn seine Mitmusiker komponierten. Hier jetzt zuerst eine Sonny Rollins Komposition, Oleo heißt sie, wieder Miles und Sonny und die Modern Jazz Giants und danach dann die beiden Stars, begleitet von Pianist Tommy Flanagan, Bassist Paul Chambers und Schlagzeuger Art Taylor mit dem Weird Blues. Den hat Miles Davis komponiert.

waren und wie aus dem Ärmel geschüttelte virtuose Tonkaskaden. Nicht umsonst nannte Sonny Rollins eines seiner Alben aus dem Jahr 1956 Saxophone Colossus, der Saxophon-Koloss, ein Weltwunder. Hier haben Miles Davis mit ihm gespielt und Pianist Tommy Flanagan. Sonny Rollins ist am Montag, den 25. Mai, im Alter von 95 Jahren gestorben. Er war vielleicht der letzte ganz große aus der goldenen Zeit des Jazz. Aber seine Musik bleibt, so wie auch die Musik von Miles Davis, der schon 1991 im Alter von 65 Jahren gestorben ist. Und das merkt man gerade jetzt, wo ganz viele Menschen anlässlich von Miles Davis' 100. Geburtstag wieder neu fasziniert von seinen Tönen sind. Ich möchte mich jetzt noch mit Miles und Sonny verabschieden und mit einer ganz feinen Ballade, die Pianist Dave Brubeck komponiert hat. In Your Own Sweet Way heißt das Stück, auf deine eigene süße Art. Auf ihre eigene süße, aber auch heftige, swingende, kantige und eigenwillige Art haben Miles Davis und Sonny Rollins den Jazz für immer beeinflusst. Und ihre Musik tut es immer noch. Und ihr Einfluss, der wird nie zu Ende gehen. Das glaube ich ganz sicher. Ich bin Ulrich Habersetzer und mehr zu Miles Davis und Sonny Rollins finden Sie auf br-klassik.de und auf ardjazz.de. 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Auf Wiederhören beim nächsten Mal und guten Abend.

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1: Um 20 Uhr mit Gudrun Skupin. Wer eine neue Bleibe braucht, muss oft lange suchen, vor allem in den Großstädten. In Deutschland fehlen laut Studien Hunderttausende bezahlbare Wohnungen. Um mehr und schneller bauen zu können, hat die Bundesregierung eine Reform auf den Weg gebracht.
2: Kommunen mit einem angespannten Wohnungsmarkt können künftig ein überragendes öffentliches Interesse am Wohnungsbau erklären. Das bedeutet, gibt es einen Konflikt um Raum, hätte der Wohnungsbau Vorrang vor beispielsweise Denkmal oder Naturschutz. Außerdem sieht die Reform vor, dass häufiger als bisher auf eine Umweltprüfung verzichtet werden kann. Im Kampf gegen Schrottimmobilien erhalten Kommunen künftig mehr Befugnisse. Dagmar Pepping, Berlin.
1: Bundesgesundheitsministerin Warken hat heute die Charité in Berlin besucht, die seit gut einer Woche einen Ebola-Patienten behandelt. Die Ministerin lobte die Klinik für die Versorgung des Arztes, der in Afrika erkrankt war. Dietrich Karl Meurer informiert.
3: Der mit Ebola infizierte US-Amerikaner liegt auf einer Sonderisolierstation.

0: von der Berliner Charité und erhält eine antivirale Kombinationstherapie. Nach Angaben der Ärzte hat sich sein Zustand stabilisiert. Die Viruslast sei stark gesunken, Laborwerte hätten sich verbessert. Auch die Ehefrau des Mannes und 4 Kinder wurden aufgenommen, da sie Kontakt hatten. Sie zeigen bisher keine Symptome und erhalten vorsorglich eine Antikörpertherapie.
1: In Deutschland arbeiten so viele Menschen in Teilzeit wie noch nie. Inzwischen ist es fast jeder dritte abhängig Beschäftigte, so das Statistische Bundesamt. Demnach sind vor allem Frauen in Teilzeit und hier besonders Mütter mit jüngeren Kindern. Im Schnitt wird 21 Stunden Teilzeit in der Woche gearbeitet, 2 Stunden mehr als vor 10 Jahren. Die Spritpreise sinken zwar, für den ADAC immer noch zu langsam. Demnach sind E10 und Diesel trotz des Tankrabatts noch gut 20 Cent teurer als vor Beginn des Irankrieges. Nach Ansicht des ADAC bestätigt sich erneut, dass günstigere Einkaufsbedingungen von den Mineralölkonzernen nur langsam an Kunden weitergegeben werden. Ein höherer Ölpreis komme dagegen meist sofort an. Schlechte Nachricht für alle, die in und um München mit der S-Bahn fahren wollen. Die Stammstrecke ist nicht wie geplant morgen früh wieder befahrbar. Wie die Bahn mitteilt, bleibt sie bis Freitagabend gesperrt. Weil Betonfundamente unter der neuen Trasse entdeckt wurden, dauern die Arbeiten länger als geplant. Das Wetter in Bayern. In der Nacht meist klar, in Alpennähe Wolken, Abkühlung auf 14 bis 6 Grad. Tagsüber weiterhin sonnig oder leicht bewölkt, nur an den Alpen kann es Schauer und Gewitter geben. Es ist weiterhin warm. Die Zeit 20.03 Uhr.
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3: Heute Abend mit einem Konzert, das SWR Kultur in Zusammenarbeit mit der Rheinland-Pfälzischen Stiftung zur Förderung junger Spitzentalente der Villa Musica im Kurfürstlichen Palais Trier veranstaltet hat im März dieses Jahres. Ich bin Jörg Lengersdorf, ich wünsche Ihnen einen schönen Quartettabend. Das Animato-Quartett aus den Niederlanden hatte 2025 schon den hochdotierten Irene Steels-Wilsing Streichquartettpreis des Heidelberger Frühlings gewonnen. Bereits als Teenager kamen die 4 an der Hochschule zusammen und liefern jetzt nach Violinstars wie zum Beispiel Janine Jansen oder Noah Wildschüt inzwischen einen weiteren Nachweis der Ausnahmequalität der niederländischen Spitzentalentförderung. Es gibt gleich Schubert, davor Britten. Zuerst gibt's aber die auf engsten zeitlichen Raum gedrängten Bagatellen Opus 9 von Anton Webern. 4,5 Minuten hochverdichtete, ganz frühe 12-Tonmusik. Schon 1911 geschrieben. Bemerkenswert ist das, denn das Prinzip der sogenannten Dodekaphonie sollte 10 Jahre später eigentlich erst eine richtige 12-Ton-Schule nach Arnold Schönberg bilden. Anton Weberns Musik ist schon hier im Opus 9 oft leise am Rand des Verklingens, ein äußerstes Konzentrat dessen, was in 12 Halbtönen einer Tonskala so gesagt werden kann, ohne dass man sich wiederholt. Für ein junges Streichquartett ist das eigentlich die ultimative Herausforderung am Anfang eines Konzerts. Alles muss sofort präsent sein, extrem nuanciert, projiziert bis in die letzte Reihe des Saals und trotzdem am Rand der Hörbarkeitsschwelle. Jeder Zehntelmillimeter Bogenhaar wird da zum Ereignis. Das ist tatsächlich extremes Risiko, ohne oberflächlich spektakulär zu sein. Das Animato-Quartett ist auf der Bühne.

Ja, es gab einen Moment atemlose Stille im kurfürstlichen Palais Trier. Im Stück von Anton Webern konnte man buchstäblich eine Stecknadel fallen hören. Am Frühlingsabend waren hier im Palais auch die Fenster zum Park geöffnet. Ich glaube, sogar das Vogelzwitschern konnte man manchmal wahrnehmen. Unfassbare Musik im Sinn des Wortes. Manchmal knapp über der Hörbarkeitsschwelle, trotzdem dicht in jeder tausendstel Sekunde aufs zwölftönige Material konzentriert. 4,5 Minuten reine Zeit, die sich in winzigen klanglichen Ereignissen entfaltet und nie wiederholt. Anton Weberns Bagatellen Opus 9. Ganz behutsam hat das Animato-Quartett im ARD-Konzert den Kammermusikabend aus der Nachwuchsstar-Reihe von SWR Kultur in Trier eröffnet. Die Stiftung Villa Musica hatte eingeladen in einen der schönsten Säle am Moselufer in Rheinland-Pfalz. Das kurfürstliche Palais in Trier ist eine prunkvolle Rokoko-Residenz in einer beeindruckenden barocken Gartenanlage. Die antike römische Konstantin-Basilika aus dem 4. Jahrhundert ist gleich hier nebenan. Ja, und auch im nächsten Stück des Programms ging das junge Animato-Quartett volles Risiko in der Königsklasse der Kammermusik. Benjamin Brittens Nummer 1 wird so gut wie nie live gespielt. Hier gibt's zwar, im Gegensatz zum Webern gerade, wilde Ausbrüche, es gibt forte Explosionen von Klang und Rhythmus, aber der zart schwebende Beginn in den hohen Streichern über den gezupften Tönen im Bass ist mindestens mal heikel, unglaublich schwer in dieser Stringenz zu realisieren. Eins der absoluten Lieblingsstücke des Quartetts, das haben sie mir vor dem Konzert verraten, der langsame Satz ist auch wirklich hypnotisch schön, das darf ich jetzt schon versprechen. Das Animato-Quartett im kurfürstlichen Palais Trier. Benjamin Brittens Quartett Nummer 1.

Applaus in Trier für das wirklich unglaublich virtuos aufspielende Animato-Quartett, das sich im Rahmen der niederländischen Spitzentalentförderung gefunden hat. Teilweise sind hier die Musizierenden schon als Kinder zusammen aufgetreten. Das erste Quartett von Benjamin Britten, das sie heute im ARD-Konzert präsentieren, ist auch auf der Debüt-CD der Nachwuchsstars der Klassikszene. Ja, und in Trier beim Konzert von SWR Kultur und Villa Musica ging's nach dem Britten in die Pause und tatsächlich wurde es dann in der zweiten Hälfte kein bisschen weniger anspruchsvoll, was Virtuosität, Satzdichte, was Ausmaße anging. Das große G-Dur-Streichquartett von Schubert stand auf dem Programm, dessen Nummer 15. Das größte, schwierigste, längste, aber womöglich auch dankbarste aller Streichquartette Schuberts. Sein letztes, sein Vermächtnis, wenn man so will. Unter dem Eindruck der schockierend komplexen großen Fuge von Beethoven, als Schlusssatz von dessen Quartett Opus 130, bei dem Schubert selbst in Wien im Konzert gesessen hatte, konnte der 31-jährige Schubert zunächst mal gar nicht mehr komponieren. Erst nach 3 Monaten war sein neues Quartett fertig und so monumental, dass es zu Schuberts Lebzeiten weder öffentliches Publikum noch einen Verleger gefunden hat. Erst 1850, 22 Jahre nach Schuberts Tod, gab es eine erste öffentliche Aufführung und selbst danach haben die meisten Quartette noch vor dem Stück zurückgezuckt. Das Animato-Quartett besteigt also in Trier im Kurfürstlichen Palais einen ziemlich einsamen Gipfel der Gattung jetzt nach der Pause. Und vielleicht passt zum Beginn der Musik ein Vers von Franz Schubert, der nur noch kurz zu leben hatte, 1826. Er schreibt: Großer Vater, reich dem Sohne tiefer Schmerzen nun zum Lohne, endlich als Erlösungsmahl deiner Liebe ew'gen Strahl.

Das Animato-Quartett. Inga Wager-Gaustert und Tim Brackmann Violin, Elisa Karen Tavernier Viola, Peter de Coe Cello im ARD-Konzert. Heute aus Trier, präsentiert von SWR Kultur in Kooperation mit der rheinland-pfälzischen Spitzentalentförderung Stiftung Villa Musica. Das war Schuberts letztes Streichquartett hier, Nummer 15, G-Dur, der Höhepunkt in Schuberts Quartettschaffen und ein unglaublich anspruchsvoller Prüfstein, selbst für die erfahrensten Quartette. Das Publikum im Kurfürstlichen Palais, unweit der antiken Konstantin-Basilika in Trier, war begeistert im März dieses Jahres. Und die Zugabe, und das hat jetzt nach diesem unfassbar anspruchsvollen Programm auch nicht wirklich mehr gewundert, war, das haben mir die vier nach dem Konzert lachend verraten, dann auch nicht weniger heikel als der Schubert. In Quartettkreisen, da macht man schon mal den Scherz, Beethoven habe seine wirklich kniffligen Quartette Opus 18 auch deshalb geschrieben, damit man sich da als Geiger blamieren kann. Es ist also super heikel, was jetzt noch kommt, aber nach Schubert kann auch nichts anderes folgen. Eine Zugabe aus Beethovens Opus 18, das Animato-Quartett nochmal in Trier.

Der Applaus fürs junge Animato-Quartett aus den Niederlanden. Das war am 20. März zu Gast in der Rokoko-Residenz Trier, dem Kurfürstlichen Palais. Im ARD-Konzert gab es damit heute das deutsche Radiodebüt der vier Nachwuchsstars der Quartettszene bei einer Veranstaltung von SWR Kultur. Folgt hier noch das erste Cello-Konzert von Camille Saint-Saëns, auch das extrem gedrängte romantische Virtuosität. Aufgenommen beim Konzert vom 19. Oktober 2023 aus dem BASF Feierabendhaus in Ludwigshafen. Die Deutsche Staatsphilharmonie Rheinland-Pfalz brachte bei diesem Gastkonzert in Ludwigshafen die junge Cellistin Julia Hagen mit. Die gehört zu den vielversprechendsten Instrumentalisten ihrer Generation. Sie ist in der Kammermusik ebenso zu Hause wie in der Arbeit mit großen Orchestern, seit 2022 Trägerin des Beethoven-Rings. Julia Hagen spielt jetzt hier im ARD-Konzert Saint-Saëns.

Das erste Violoncello-Konzert von Camille Saint-Saëns mit der Deutschen Staatsphilharmonie Rheinland-Pfalz unter Ari Rasilainen. Solistin war Julia Hagen, aufgenommen fürs ARD-Konzert von SWR Kultur 2023 in Ludwigshafen bei der BASF. Und damit ist der ARD-Konzertabend für heute zu Ende gegangen. Samstag geht's hier weiter im ARD-Konzert mit neuer Oper. Samstagabend gibt's nach 20 Uhr im Programm Gabriela Lena Franks El Ultimo Sueño de Frida e Diego live aus der New Yorker Met mit Yannick Nézet-Séguin. Ich bedanke mich fürs Zuhören. Mein Name ist Jörg Lengersdorf. Haben Sie einen schönen Abend.

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1: Um 22 Uhr mit Gudrun Skupin. Cyberangriffe können einen immensen Schaden verursachen, wenn zum Beispiel Energieunternehmen oder Krankenhäuser betroffen sind. Die Bundesregierung hat nun ein Gesetz von Innenminister Dobrindt auf den Weg gebracht, das den Behörden Werkzeuge gibt, sich gegen solche Attacken aktiv zur Wehr zu setzen. Birte Sönnigsen aus unserem Hauptstadtstudio.
2: Sie sollen Cyberangriffe nicht nur abwehren dürfen, sondern sich auch aktiv wehren dürfen, also zurückschlagen dürfen, wenn sie angegriffen werden. Sprich, sie können versuchen, die Computer der Hacker stillzulegen oder Daten, die Schadsoftware, die auf deren Rechnern ist, zu löschen. Es geht darum, dass die Täter dadurch dann keine weiteren Angriffe starten können. So eine Art Racheakt, also zurückschlagen, wenn ein Angriff längst vorbei ist, das soll aber weiter verboten bleiben.
1: Bundesgesundheitsministerin Warken hat heute die Charité in Berlin besucht, die seit gut einer Woche einen Ebola-Patienten behandelt. Die Ministerin lobte die Klinik für die Versorgung des Arztes, der in Afrika erkrankt war. Dietrich Karl Meurer informiert.
3: Der mit Ebola infizierte US-Amerikaner liegt auf einer Sonderisolierstation der Berliner Charité und erhält eine antivirale Kombinationstherapie. Nach Angaben der Ärzte hat sich sein Zustand stabilisiert. Die Viruslast sei stark gesunken, Laborwerte hätten sich verbessert. Auch die Ehefrau des Mannes und 4 Kinder wurden aufgenommen, da sie Kontakt hatten. Sie zeigen bisher keine Symptome und erhalten vorsorglich eine Antikörpertherapie.
1: 28 Länder sind Mitglied im sogenannten Friedensrat von US-Präsident Trump. Mit Milliardenbeiträgen sollen sie den Wiederaufbau im Gazastreifen finanzieren, so hatte es Trump im Januar angekündigt. Nach Informationen der Financial Times haben die Geldgeber aber noch nichts in den Fonds eingezahlt, der von der Weltbank verwaltet und von der UNO unterstützt wird. Stattdessen seien Spenden auf ein Konto bei der US-Bank JP Morgan eingegangen. Für dieses Konto gebe es nicht dieselben Transparenzregeln, hieß es. In einigen Regionen in Bayern gilt

aktuell die höchste Waldbrandwarnstufe. Im Landkreis Cham in der Oberpfalz brennen seit dem Abend mehr als 2000 Quadratmeter Waldfläche. Mehrere Feuerwehren und ein Hubschrauber sind im Einsatz. Der Einsatz gestaltet sich laut der Polizei Roding aber nicht einfach, weil der Brandort schwer zugänglich ist, um ihn mit Löschwasser zu versorgen. Das Wetter in Bayern: in der Nacht meist klar, in Alpennähe Wolken, Abkühlung auf 14 bis 6 Grad. Tagsüber weiterhin sonnig oder leicht bewölkt, an den Alpen kann es Schauer und Gewitter geben. Am Samstag im Norden vereinzelt Regen, es bleibt warm bis 32 Grad. Die Zeit 22:03 Uhr.

0: 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Mit Anja Buchmann, hallo. Das Morgenland-Festival ist erstaunlicherweise in Osnabrück als Veranstaltungsort. Und es geht um die Musik aus dem Mittleren und Nahen Osten. Bisher wurde es von Michael Dreyer geleitet. Jetzt gibt's gleich drei Neuigkeiten. Seit diesem Jahr ist die künstlerische Leiterin eine Frau, eine gebürtige Iranerin und Musikerin, nämlich Shabnam Parvaresh. Mehr zu ihrer eigenen Geschichte und ihren Ambitionen fürs Festival gleich bei uns. Außerdem eine traurige Nachricht. Am 25. Mai 2026 ist ein großer Jazzmusiker gestorben, im Alter von 95 Jahren, der Saxophonist Sonny Rollins. Hier ist er mit einer Trioaufnahme vom 3. November 1957 aus dem New Yorker Village Vanguard. Und den Titel sagt er selbst an.
1: Ladies and gentlemen, we'd like to continue right now. This one is entitled Softly as in a Morning Sunrise.

0: Wilbur Ware, Bass, Elvin Jones, Schlagzeug und Sonny Rollins, Saxophon mit Softly as in a Morning Sunrise vom Live-Album A Night at the Village Vanguard aus dem Jahr 1957, also 2 Jahre bevor sich der Saxophonist eine Auszeit nimmt und eine Zeit lang nicht öffentlich auftritt. Seinen letzten Gig hatte der Musiker mit dem großen, warmen Sound im Jahr 2012. Und 2 Jahre später gab er bekannt, dass er wegen seiner Lungenfibrose ganz mit der Musik aufhören muss. Ich habe ihn 2006 beim Traumzeitfestival in Duisburg gehört. Dort hat er im Sextett gespielt und es war ein ziemlich beeindruckender Auftritt, fand ich. Ich erinnere mich noch an seine Erscheinung mit dem weißen Bart und auch vor allen Dingen an seine tänzerischen Anteile in der Musik und an den Spaß, den er hatte und den er auch seinem Publikum vermittelt hat. Carsten Mützelfeld mit einem Nachruf auf einen großen Musiker, Sonny Rollins.
1: Sonny Rollins is probably the greatest improviser in the history of jazz. It is Sonny Rollins was inventing new words, like Shakespeare did.
2: Für seinen Instrumentalkollegen Branford Marsalis war er der größte Improvisator des Jazz mit einer fast schon shakespearischen Qualität. Sonny Rollins erfinde beim Spielen permanent neue Worte. Nicht nur die Länge seiner Konzerte war legendär, auch der eigentliche Grund dafür, die Länge seiner Soli. Da gerieten Mitmusiker schon mal zu reinen Statisten. Sein Ding sei es, einfache Ideen weiterzuentwickeln. Und so möge er es gerade bei den Themen eher einfach.
3: I like more or less simple songs. I think the thing about my playing is the development and the development of a simple idea.
2: Einige von Rollins' Eigenkompositionen haben es zu Jazz-Standards geschafft. 2 der bekanntesten von ihnen sind Calypsos, Don't Stop the Carnival und St. Thomas, die Geburtsinsel seiner Mutter.
3: My mother came from St. Thomas, so I got some of that influence, you know. It's probably a part of my playing, and I've got to get some enjoyment out of my playing, man, you know.
2: Es war durchaus nicht karibische Gelassenheit, die ihn zu einem Spätzünder werden ließ.
3: I sort of came into music later than a lot of people, although I started early, but I decided that music should be my life a little later.
2: Rollins interessiert sich zunächst sehr für Kunst und liebäugelt mit einer Tätigkeit als Cartoonist. Die Entscheidung, sich der Musik erst später voll und ganz zu widmen, hat auch mit künstlerischem Selbstzweifel zu tun, mit dem Gefühl, noch nicht bereit zu sein. Dies wird sich durch sein ganzes Leben ziehen. Auch wenn ihn der Titel eines Albums als Saxophone Colossus, als Koloss des Saxophons bezeichnet, 1959, als Größen wie Dizzy Gillespie, Miles Davis und Thelonious Monk das Talent des jungen Sonny längst entdeckt haben, zieht er sich überraschend aus der Szene zurück. Tag und Nacht geht er auf die New Yorker Williamsburg Bridge, um dort zu üben.
3: I'd go there at night, I'd go there in the daytime, playing against the air, you know, the sky. And it was just a beautiful place to practice a horn.
2: Direkt nach seiner Rückkehr entsteht sein wohl berühmtestes Album, The Bridge. Ende der 60er Jahre zieht er sich ein weiteres Mal zurück. Als Rollins in der Szene wieder auftaucht, tritt er fortan einzig in eigener Sache auf. Und der Saxophonist zieht weitere Konsequenzen. Meidet er zunächst die Clubs, um nur noch in Konzerthallen aufzutreten, zeigt er sich alsbald nur noch auf Festivals, wo ihm Umfeld und Atmosphäre zusagen. Das North Sea Jazz Festival in Den Haag bietet ihm einen Blankoscheck an. Er selbst möge doch bitte die Höhe seiner Gage eintragen. Rollins lehnt ab. Auch im Alter war Sonny Rollins eine außergewöhnliche Erscheinung. Elegant gekleidet, mit hipper Sonnenbrille und schneeweißen, nicht selten wild in die Luft stehenden Haaren. Ein Glücksfall für Fotografen wie Jimmy Katz. Er positionierte ihn noch einmal dort, wo der Saxophonist für seine Anhänger einst zum Helden geworden war, auf der Williamsburg Bridge. Ein Bild für die Götter. Mehr noch, ein Bild von einem Gott.
1: If God could play the saxophone as well as Sonny Rollins,
4: wenn Gott so gut Saxophon spielen könnte wie Sonny Rollins, er würde so aussehen. Ich machte einige Aufnahmen und auf einem Porträt sieht er aus wie Moses, der uns den Weg zeigt, oder wie ein mythischer griechischer Gott.
1: He really looks like a mythical Greek god.

0: Ein Nachruf auf den Tenoristen Sonny Rollins, der im Alter von 95 Jahren gestorben ist.
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0: Jetzt Musik von einem deutschen Saxophonisten, oft auch am Tenorsaxophon zu hören, nämlich Gebhard Ullmann. Baujahr 1957, lebt in Berlin, war auch mal Vorsitzender der Deutschen Jazzunion. Und ja, er hat einen ziemlich enormen Output, finde ich. Ich bekomme immer wieder relativ regelmäßig neue Aufnahmen. Jetzt gerade sind gleich zwei Alben erschienen. Eins mit seinem Ensemble Gulf of Berlin und eins mit einer neuen Band. Dazu gehören der New Yorker Posaunist Steve Swell, mit dem er schon länger zusammenspielt, und neu dabei der Bassist Joe Morris und Schlagzeuger Charles Downs. 2024 wurde das Album im Park West Studio in Brooklyn aufgenommen, ohne Kompositionen, ohne große Absprachen, in Echtzeit. Es gab auch keine Overdubs nachher, keine Schnitte, keine nachträgliche Bearbeitung. Also alles sehr spontan und pur, sehr eindringlich, insbesondere live bestimmt eine sehr intensive Erfahrung. Wir hören Gebhard Ullmann aus seinem neuen Album Coffee and Berries und der Titel heißt The Thing.

0: ARD Jazz, das Magazin, und wir bleiben noch kurz beim Saxophon. Allerdings jetzt geht es um das Altsaxophon von und mit der New Yorker Musikerin Lakeisha Benjamin. Die Frau mit den sehr besonderen, extravaganten Outfits, nein, das ist nicht ihr Hauptmerkmal, aber es fällt auf und gehört quasi zum Gesamtkunstwerk dieser Musikerin. Sie ist sehr geprägt durch Soul und Hip-Hop und aufgewachsen in einem weiblich geprägten Mehrgenerationenhaus mit Mutter, Großmutter und sogar Urgroßmutter.
1: My mom was always playing a lot of 90s Hip-Hop. Because that was her time and what she was listening to, while my grandmother was always playing a lot of Michael Jackson, old school funk, Parliament, Sly and the Family Stone.
2: Meine Mutter hörte immer 90s Hip-Hop. Das war ihre Zeit. Meine Großmutter spielte Musik von Michael Jackson, old school funk wie Parliament und Sly and the Family Stone. Meine Urgroßmutter wiederum liebte Duke Ellington und Louis Armstrong. Also waren immer verschiedene Genres vertreten. Und sonntags haben wir den ganzen Tag lang Gospel gehört. Das machst du so in der afroamerikanischen Tradition. Wenn deine Familie gläubig ist, dann preist du Gott am Sonntag. Also lief dort Mahalia Jackson oder Shirley Caesar. Die Klammer all dieser Musikkulturen, es ist alles schwarze amerikanische Musik, die miteinander verbunden ist. Als Afroamerikanerin ist das deine Kultur, das, was du bist. Darin liegen deine Wurzeln.
0: Lakeisha Benjamin, sie hat eine neue Platte, das 6. Studioalbum We Dream heißt es. Es sind viele Gäste dabei, etwa Hiromi oder Chris Botta oder Kessa Overall oder der Trompeter Terence Blanchard. Terence Blanchard, den hören wir nun zusammen mit Lakeisha Benjamin im eleganten 6/8-Stück. Und ich finde, er ist eine gute Ergänzung oder vielleicht auch eine Art Kontrapunkt zu Benjamins Spiel, das sehr klar und sehr funkig ist, und Blanchard dann mit etwas weicherem Sound auf der Trompete. Der Titel heißt Beyond the Dawn.

0: Lakeisha Benjamin hat ein neues Album raus, We Dream. Und das haben wir gehört, beziehungsweise einen Titel daraus. Und diese Musikerin hat auch zwei Konzerte beim berühmten Mörs Festival gespielt. Letztes Wochenende, Ende Mai 2026. Das Festival am Niederrhein bietet tatsächlich viele Facetten von improvisierter Musik und ist auch sonst ein Gesamtkunstwerk. Das Festival Dorf mit all den Klamottenläden gehört auf jeden Fall dazu. Oder auch die vielen Streetfood-Stände und das ständige Trommeln auf dem Campingplatz. Also wenn man da durch die Gegend geht, wird einfach ständig Musik gemacht und getrommelt. Zum ersten Mal war dieses Jahr die zentrale Spielstätte mitten in der Stadt auf dem Kastellplatz und Thomas Mau hat sich auf dem Festivalgelände umgeschaut.
1: Dort, wo sonst Hunderte von Autos parken, bringt die zentrale Bühne des Mörs-Festivals neues Leben auf den Kastellplatz. Wenige Meter entfernt vom Hof des Schlosses, wo das Festival 1972 seinen Ausgang nahm. Das Publikum sitzt unter den Sonnensegeln gleich an der Bühne oder mit etwas Abstand auf der gestuften Tribüne und lauscht der Musik. Rund um das Festival-Karree laden die vielen Buden mit Streetfood aus Indien, der Türkei oder Südkorea zum Schmausen ein. An den vielen Ständen werden Gewänder mit großen bunten Mustern aus Afrika angeboten oder viele kleine Perkussionsinstrumente. In diesem sogenannten Festivaldorf gehen auch die Mörser spazieren, die einfach nur mal gucken und hören wollen, was das Festival in ihre Stadt bringt. Manche schütteln mit dem Kopf, ob der Klänge, die über den Zaun schallen. Andere suchen sich einen schattigen Platz im Straßencafé und lassen das Geschehen an sich vorbeiziehen.
2: Also ich glaube, ganz viel hat sich eingelöst, also gerade das atmosphärische Festivaldorf, was eben alles verbinden soll, eben von der Stadt über diesen Platz in den Park hinein. Das ist alles sehr chaotisch angeordnet, dass man eben auch wirklich was entdecken muss, genau wie es eben bei der Musik ist. Und ich glaube, das ist erstmal, und jetzt natürlich bei dem super Wetter, löst sich das super ein.
1: Sagt Tim Isford, der künstlerische Leiter des Mörs Festivals. Etwa 20.000 Menschen seien täglich zum Kastellplatz und in den angrenzenden Schlosspark zum Festival gekommen, schätzt Isford. Beim Spaziergang durch den sommerlichen Schlosspark umgibt einen ein vielstimmiges Vogelgezwitscher. Doch sind es wirklich einheimische Vögel? Es könnten auch Vogelstimmen aus dem Amazonas sein, denn die brasilianische Klangkünstlerin Bella Compson mischt für ihre Klanginstallation im Park die in Klänge umgesetzten Magnetfelder von Bäumen mit Sounds aus dem brasilianischen Regenwald. Wer sich eine Weile im Festivaldorf treiben lässt, entdeckt irgendwann die interaktive Roboter-Drum-Maschine MR-808. Sie erinnert an den legendären Drumcomputer TR-808, der in den 80er Jahren den Techno maßgeblich geprägt hat. Bloß, dass diese Maschine über ein Tablet 11 analoge Klangerzeuger zum Klingen bringt. Ein Spiel, das Kindern genauso viel Spaß macht wie Erwachsenen. Gäste mit Festivalpass müssen sich angesichts der Fülle an Angeboten genau überlegen, welche Veranstaltungen sie in welcher Spielstätte sehen wollen. Hoch über der Bühne thront auf einem Kran in drei übergroßen Lettern der Begriff Ich. Ein Begriff, der sich im Laufe des Festivals zu einem gemeinschaftlichen Wir-Gefühl entwickeln soll. Beim gemeinsamen Singen mit der US-amerikanischen Band Black Earth Sway stellte sich genau dieses Gefühl ein.

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Das ARD Jazz Magazin jetzt mit neuer, großer Musik. Eine Big Band unter der Leitung von Caroline Thon und Christina Fuchs. Zwei Saxophonistinnen und Komponistinnen, die haben sich 2018 zusammengetan, um gemeinsam eine Großformation ins Leben zu rufen, das Fuchstone Orchestra. Beide haben jahrelang Erfahrung als Leiterinnen von und als Komponistinnen für große Ensembles. Ich frage mich immer, wie aufreibend es ist, solch ein großes Orchester am Leben zu halten. Also es ist wahrscheinlich sehr aufreibend. Allein die Orga, die Probentermine, die Aufnahmen, die Touren mit vielen Musikerinnen und Musikern. Dann natürlich die Finanzierung ist sehr schwierig. Es müssen immer wieder neue Förderanträge gestellt werden, damit auch alle Musikerinnen und Musiker einigermaßen fair bezahlt werden, was die beiden natürlich möchten. Jetzt gibt es auf jeden Fall ein neues Album. Peaks and Plots heißt es. Auch unterstützt durch die Initiative Musik, sonst wäre das auch kaum möglich gewesen. Daraus hören wir Le Chant von Caroline Thon. Da bezieht sie sich im Titel auf die Feldtheorie des Soziologen Pierre Bourdieu und seinem Appell für eine gerechtere Ressourcenverteilung. Ein Thema, das der Musikerin schon seit längerem auch wichtig ist. Zu hören ist ja Jazz, improvisierte Musik, Rockmusik allerdings auch und elektronische Minimal Music. Und Wort ist auch dabei. Die Sängerin Philippa Goyo zitiert auch Texte. Und als Gast beim Fuchstone Orchestra die Vibraphonistin Efi Filippo, auch sehr präsent. Wir hören das Fuchstone Orchestra mit Le Chant.

0: Das Fuchstone Orchestra, die neue Platte, erscheint bei Unit Records beim Schweizer Label und sie treten auch in absehbarer Zeit nochmal auf, am 20.06. im Domizil in Dortmund und dann gibt's im Herbst nochmal eine kleine Tour. Apropos Konzerte, am 29.05. beginnt das Morgenland-Festival in Osnabrück. Es geht bis zum 6. Juni und es gibt eine neue Leiterin, die Musikerin Shabnam Parvarish. 2005 wurde das Festival gegründet von Michael Dreyer, der ist inzwischen Manager der NDR Big Band und jetzt also Shabnam Parvarish, gebürtige Iranerin, Klarinettistin, Komponistin, auch Malerin, hat schon vor einigen Jahren die renommierte Konzertreihe Klangfenster in Osnabrück etabliert. Ich habe sie im April schon auf der Jazz Ahead in Bremen getroffen und mit ihr über ihre Ideen fürs Festival gesprochen.
1: Das Schwerpunkt dieses Jahr ist auf der Diaspora, weil das ist auch genau meine Geschichte ist.
0: Du kommst aus dem Iran ursprünglich?
1: Genau, ich komme aus dem Iran, aus Teheran und ich bin seit 2013 hier in Deutschland und ich bin eigentlich wegen Morgenland Festival nach Deutschland gekommen.
0: Ach wirklich?
1: Ja, und das ist deswegen dieses Festival hat mein Leben quasi geändert und jetzt dadurch, dass ich auch die Leitung bekommen habe, hat noch eine andere Bedeutung für mich. Seitdem ich in Deutschland und in Osnabrück bin, ich war jedes Jahr beim Festival und entweder habe ich auch gespielt oder immer als Zuschauerin mit dieser Schwerpunkt. Denn es war wirklich so einzigartig in Deutschland und auch in Europa, kann ich sagen, ja.
0: Also das heißt tatsächlich, bis 2013 warst du in Teheran und hast dort auch schon gewusst, dass es das Morgenland-Festival gibt.
1: Genau, ich habe Michael Dreyer 2010 in Teheran kennengelernt, weil es gab ein Filmprojekt zwischen die MusikerInnen, die jung waren und eine Conductor aus dem Iran. Und teilweise von dieses Film, Dokumentarfilm, wurde in Teheran gedreht und teilweise auch in Osnabrück. Deswegen, ich war einmal dann in Osnabrück für ein paar Tage und ich war super geflasht von das Festival und die Menschen, die dort gearbeitet haben. Und dann war ich wieder zurück. Genau, dann habe ich auch meinen Mann durch dieses Festival, der aus Osnabrück kommt, in Teheran kennengelernt. Und genau, dann habe ich mich beworben für Studium und dann habe ich auch danach in Osnabrück studiert und genau, es ist einfach sehr, sehr lange Geschichte und sehr, sehr nahe Verbindung mit dem Festival.
0: Das heißt, du hast vorher in Teheran, hast du auch schon Musik studiert?
1: Ich hatte das privat gehabt. Ich habe tatsächlich Kunst studiert, Malerei. Aber ich habe 7 Jahre in Teheran im Sinfonieorchester als zweite Klarinettistin gearbeitet. Aber ich habe mich für Kunststudium entschieden, weil die beste Klarinettistin, die dürften nicht an der Hochschule oder an der Universität unterrichten wegen politischer Haltung und so. Deswegen habe ich das sehr früh ganz, ganz strikt von meinen Eltern alle mögliche Gehörbildung, Theorie, Klavier sowie eine kleine Musikschule selber zu Hause gehabt. Es war einfach mein Traum, in Orchester spielen zu können. Aber letztendlich die letzten Jahre, wir haben nur Propagandamusik gespielt und das war nicht mein Ziel.
0: Ich habe es noch nicht ganz verstanden, wie das mit dem Unterricht war. Also du hast es quasi dann privat organisiert bekommen, den Unterricht, aber du hättest nicht an eine Hochschule gehen dürfen oder da gab es keine Lehrerin oder?
1: Es gibt einen Studiengang für Musik auf jeden Fall, aber die Dozent, der sehr, sehr gut war, er könnte nicht dort unterrichten wegen seiner politischen Haltung. Deswegen, ich wollte einfach nicht so in eine Hochschule gehen, wo die Dozenten, die waren nicht so ideal, was mich angesprochen hatte oder so. Deswegen, ich habe mich für Kunst studiert, weil ich habe auch als Kind sehr viel gemalt und ich male immer noch. Deswegen, ich habe das privat immer Unterricht gehabt, ja.
0: Was ist jetzt neu und anders für dich? Also du hast, um nochmal aufs Festival zu sprechen zu kommen, du hast in Osnabrück seit ein paar Jahren so eine Konzertreihe Klangfenster hast du etabliert und ja, jetzt das große Festival mit einfach auch mehr Veranstaltungen direkt hintereinander und einem größeren Budget, gehe ich mal von aus. Ja, was ist das, wo du am meisten Hochachtung vorgehabt hast im Vorhinein oder vielleicht noch hast?
1: Ich denke, es ist wichtig, dass man so eine Vertrauen erstmal schafft mit dem Publikum, weil ich bin jetzt neu als neue künstlerische Leiterin und das habe ich auch von Klangfenster gelernt, dass wenn man von Anfang an etwas Neues bringt, man braucht einfach diese Vertrauen und diese persönliche Kontakt und dass die Zuschauer erstmal sich trauen, nochmal etwas Neues zu sehen und Neues zu probieren. Das finde ich einen sehr wichtigen Punkt, den man immer achten soll. Und es gibt einfach neue Erfahrungen zu machen, sich erlauben, offen zu sein und neue Sachen zu probieren.
0: Was machst du neu im Vergleich zu Michael Dreyer jetzt im ersten Jahr oder noch nicht so viel?
1: Also es gibt jetzt neue Spielstätte und ich habe sehr, sehr Respekt, was Michael Dreyer auf die Beine gebracht hat. Also er war von Anfang an sein Vorbild für mich, weil er hat so viel gereist, einfach Bands kennengelernt und nach Deutschland gebracht. Und das ist auf jeden Fall auch mein Ziel, das sowas zu machen. Und auch was wichtig für mich ist, dass ich auch eine Labor zu schaffen für Musiker und Musikerinnen, dass sie zum ersten Mal zusammenkommen in Osnabrück und sich Zeit nehmen und etwas zusammen zu entwickeln. Das finde ich als Festival eine sehr, sehr wichtige Punkt und ich würde das sehr, sehr gerne auf jeden Fall das machen. Diese erste Jahr, ich habe mehr Bands eingeladen. Es gibt auch Gäste, die ich kuratiert habe, aber ab nächsten Jahren, das ist auf jeden Fall ein großes Ziel für mich, ja.
0: Ist das etwas, was du ein bisschen anders machst als er, noch mehr neue Begegnungen zu schaffen?
1: Ja, also in den letzten Jahren waren einige Musiker und Musikerinnen, die seit 10 Jahren immer wieder da waren. Aber ich werde das wird eine komplett andere Besetzung und sehr junge Generation. Und wie gesagt, es gibt auch neue Spielstätte und ich hoffe, dadurch dann kommen auch neue Publikum in Osnabrück, das zu besuchen und auch hoffentlich auch von außerhalb.
0: Shabnam Parvarish zum Morgenland-Festival, die erste Version dieses Jahr unter ihrer Leitung. Mit dabei sind auch die ukrainische Musikerin Ganna Griniva zusammen mit der peruanischen Percussionistin Laura Robles. Ganna einmal Gesang und Electronics und Laura Robles Percussion verschiedenster Art. Die beiden spielen zusammen am 4.6. in der Lagerhalle in Osnabrück. Weitere Infos findet ihr unter morgenland-festival.de. Und hier sind die beiden mit Mermaids.

0: Das ARD Jazz Magazin habe ich mit einem großen Saxophonisten begonnen und es endet mit einem großen Trompeter. In den letzten Wochen haben wir immer wieder darauf hingewiesen, auf den 100. Geburtstag von Miles Davis. Der war nun gestern am 26. Mai. Und wir hatten auch euch, Hörerinnen und Hörer, gefragt zu Erlebnissen bzw. Konzerten, Konzertbesuchen oder gar Begegnungen mit Miles Davis. Hier nochmal zwei kurze Ausschnitte von Sven Thielmann, der den Musiker an die 10-mal erlebt und sogar mal interviewt hat, und vom Fotografen Wolfgang Wesener.
1: Zu seinem ersten Konzert in Frankfurt, das war 1982 im April, bin ich nach Frankfurt gereist und das Konzert war in der Jahrhunderthalle. Und da bin ich schon irgendwie gegen Mittag angekommen und habe mir die Jahrhunderthalle angeguckt. Und aus dem Foyer hörte ich, wie oben der Soundcheck stattfand. Und da hatte ich für 20 Minuten Gänsehaut. Das war ein solches Erlebnis, also die Aufregung, das war eigentlich besser als das Konzert hinterher. Diese Vorfreude und dann dieses aus dem Hintergrund diesen Soundcheck zu hören, das war großartig.
2: Wenn ich daran denke, wie er auf das berühmte Buch, die berühmte Drei-Fragen-Geschichte von der Panonika de Königsworter, der berühmten Jazzbaronin, da antwortet,

Ja, bei Fragen, Anregungen, Kritik, Lob etc. meldet einfach an jazz@ard.de. Zum Schluss nochmal die zwei Altmeister dieser Sendung vereint. Sonny Rollins mit einer Aufnahme im Quartett mit Miles Davis, Rollins natürlich am Saxophon, Percy Heath Bass, Roy Haynes Schlagzeug und da kein Pianist im Studio war, Miles Davis Klavier. Der Titel I Know, aufgenommen 1951. Ich bin Anja Buchmann, wünsche einen schönen Abend und sage Tschüss, bis die Tage.

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1: Um 23 Uhr mit Gudrun Skupin. Wer eine neue Bleibe braucht, muss oft lange suchen, vor allem in den Großstädten. In Deutschland fehlen laut Studien Hunderttausende bezahlbare Wohnungen. Um mehr und schneller bauen zu können, hat die Bundesregierung eine Reform auf den Weg gebracht.
2: Kommunen mit einem angespannten Wohnungsmarkt können künftig ein überragendes öffentliches Interesse am Wohnungsbau erklären. Das bedeutet, gibt es einen Konflikt um Raum, hätte der Wohnungsbau Vorrang vor beispielsweise Denkmal oder Naturschutz. Außerdem sieht die Reform vor, dass häufig als bisher auf eine Umweltprüfung verzichtet werden kann. Im Kampf gegen Schrottimmobilien erhalten Kommunen künftig mehr Befugnisse. Dagmar Pepping, Berlin.
1: Verteidigungsminister Pistorius macht sich bei seinem Besuch in Kanada für den Bau moderner U-Boote stark. Bei Gesprächen mit Premierminister Carney und seinem Amtskollegen hat er sich dafür eingesetzt, dass das Kieler Unternehmen TKMS einen Großauftrag bekommt. Es gilt als weltweit führend im Bau nicht nuklear betriebener U-Boote, muss sich aber gegen Konkurrenz aus Südkorea durchsetzen. Pistorius will Kanada außerdem für eine gemeinsame U-Boot-Partnerschaft gewinnen, zu der auch Norwegen gehört. Die Vorfreude auf die Fußball-WM in den USA, Kanada und Mexiko wird getrübt durch den Ärger vieler Fans über Wucherpreise bei den Tickets und irreführender Ticketvergabe. Deshalb ermitteln jetzt die Generalstaatsanwältinnen der Bundesstaaten New York und New Jersey gegen den Weltfußballverband FIFA.
3: Niemand sollte dazu manipuliert werden, horrend hohe Preise für Sitzplätze zu zahlen, kritisiert die Generalstaatsanwältin von New York, Letitia James. Hintergrund der juristischen Ermittlungen gegen die FIFA sind Beschwerden von Fans und Medienberichte, die seit Wochen für Ärger in den USA sorgen. Die günstigsten Vorrundentickets, die zwischen 300 und 600 Dollar kosten, waren schnell vergeben. Mittlerweile kostet ein Ticket mehr als 1000 Dollar. Martin Ganselmeier, New York.
1: Zum Tennis. Bei den French Open hat Alexander Zverev die dritte Runde erreicht. Der Weltranglistendritte setzte sich klar in drei Sätzen gegen Tomáš Macháč aus Tschechien durch. Bei den Frauen ist Tamara Korpatsch eine Runde weiter. Für Eva Lüß war dagegen nach der zweiten Runde Schluss. Das Wetter in Deutschland. In der Nacht sind Schauer in Alpennähe möglich, sonst meist sternenklar. Am Tag wieder viel Sonnenschein. Nachmittags kann es vom Südschwarzwald bis zu den Alpen Regen oder Gewitter geben. Temperaturen an den Küsten unter 20, im Südwesten um 30 Grad. Am Freitag oft sonnig,

0: Am Wochenende dann wird es wechselhafter mit teilweise heftigen Schauern und Gewittern. Soweit die Nachrichten, 23.03 Uhr.
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0: Um 24 Uhr mit Gudrun Skupin. Die Bundesregierung hat eine Baugesetznovelle beschlossen. Damit werde der Wohnungsbau vereinfacht und beschleunigt. Planungsverfahren sollen für Bürger digitalisiert und verkürzt werden. In Gebieten mit einem sehr angespannten Wohnungsmarkt soll dem Wohnungsbau ein überragendes öffentliches Interesse eingeräumt werden. Umweltprüfungen sollen dagegen zurücktreten. Der Zentralverband Deutsches Baugewerbe sprach von einem guten Tag für den Wohnungsbau. Grüne und Linke erklärten, die Novelle schaffe keinen bezahlbaren Wohnraum. Deutsche Sicherheitsbehörden sollen besser gegen Cyberattacken gerüstet sein. Das hat das Kabinett beschlossen. Das Bundesamt für Sicherheit in der Informationstechnik soll deutlich mehr Befugnisse zum Sammeln, Speichern und Analysieren von Daten erhalten. So darf künftig auch in fremde IT-Systeme eingedrungen werden, um dort Daten zu löschen. Auch Bundeskriminalamt und Polizei sollen gestärkt werden. Innenminister Dobrindt sagte, Deutschland sei weltweit eines der Hauptziele von Cyberangriffen. Es gehe darum, die Infrastruktur von Angreifern zu zerstören. Uganda hat seine Grenze zur Demokratischen Republik Kongo geschlossen. Damit soll die dortige Ebola-Epidemie eingedämmt werden. Die Weltgesundheitsorganisation hatte die Nachbarstaaten der Demokratischen Republik Kongo zu einem unverzüglichen Vorgehen gegen eine Ausbreitung aufgerufen. Dort gibt es inzwischen über 1000 Ebola-Verdachtsfälle, von denen fast 250 Erkrankte verstorben sind. Laut WHO liegt die Sterblichkeitsrate damit weitaus niedriger als bei früheren Ausbrüchen. Die israelische Armee hat eigenen Angaben zufolge bei einem Angriff im Gazastreifen den neuen militärischen Führer der Hamas, Mohammed Odeh, getötet. Bereits vor anderthalb Wochen wurde Odehs Vorgänger bei einem Luftangriff getötet. Im Krieg zwischen Israel und der Hamas gilt offiziell eine Waffenruhe, beide Seiten werfen sich Verstöße vor. Bei den French Open hat Alexander Zverev die dritte Runde erreicht. Der beste deutsche Tennisprofi bezwang am Abend den Tschechen Machac in 3 Sätzen mit 6:4, 6:2 und 6:2. Eva Lys ist dagegen in der zweiten Runde ausgeschieden. Die Hamburgerin unterlag der Rumänin Kirstea mit 3:6 und 0:6. Das Wetter in Deutschland. In der Nacht sind Schauer in Alpennähe möglich, sonst meist sternenklar. Am Tag viel Sonnenschein. Am Nachmittag kann es vom Südschwarzwald bis zu den Alpen Regen oder Gewitter geben. Temperaturen unter 20 Grad an der Küste, im Südwesten um 30 Grad. Die Zeit 0:03 Uhr.
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2: Und dazu ein herzliches Willkommen von Christoph Hiller. Musik aus 3 Jahrhunderten steht in den ersten beiden

Stunden auf dem Programm in Aufnahmen aus den Archiven des Norddeutschen Rundfunks, vom empfindsamen Stil eines Karl Philipp Emanuel Bachs bis zu Dmitri Schostakowitschs zweiten Violinkonzert. Wir beginnen mit einer Sinfonie, die in Hamburg entstand in jener Zeit, als Karl Philipp Emanuel Bach als einer der kühnen Erneuerer zwischen Barock und Klassik galt.

Das NDR-Sinfonieorchester unter der Leitung von Gottfried von der Goltz mit Karl Philipp Emanuel Bachs erster sogenannter Hamburger Sinfonie. Im ARD-Nachtkonzert folgt nun ein Zeitgenosse Bachs, der am preußischen Hof von Friedrich dem Großen zu den gefeierten Musikern gehörte, Franz Bender. Bender war vor allem als Geiger berühmt, doch auch für die Flöte wusste er wunderbare Musik zu komponieren, wie hier Lawrence Dean und die Hannoversche Hofkapelle zeigen.

Das Flötenkonzert A-Dur von Franz Bender mit Lawrence Dean und der Hannoverschen Hofkapelle. Der nächste Komponist trägt einen berühmten Namen und ist heute eher als niederländischer Musiker bekannt, wurde aber im sächsischen Leipzig geboren. Julius Röntgen, er war eng mit Johannes Brahms und Edvard Grieg befreundet und galt als außergewöhnlich vielseitiger Pianist und Komponist. Hier sein viertes Klavierkonzert mit Matthias Kirschnereit am Flügel und der NDR Radiophilharmonie David Porcelein steht am Pult.

Das vierte Klavierkonzert F-Dur von Julius Röntgen mit Matthias Kirschnereith am Flügel und der NDR Radiophilharmonie unter David Posselein. Ignaz Paderewski war zu Beginn des 20. Jahrhunderts einer der berühmtesten Pianisten überhaupt. Später wurde er sogar Ministerpräsident von Polen. Seine Fuge über ein eigenes Thema, die zeigen ihn allerdings weniger als Staatsmann, denn als Virtuosen mit großer Vorliebe für kontrapunktische Arbeit. Hier Variationen und Fuge S-Moll über ein eigenes Thema, Opus 23 von Ignaz Paderewski. Es spielt die Pianistin Eva Kupiec.

Die Pianistin Eva Kupiec im ARD-Nachtkonzert mit Variationen und Fuge S-Moll von Ignaz Paderewski. Und zum Abschluss dieses ersten Teils im ARD-Nachtkonzert steht ein Werk aus Dmitri Schostakowitschs späten Jahren. Das zweite Violinkonzert entstand 1967 für David Oistrakh als Geschenk zu dessen 60. Geburtstag. Bei uns spielt jetzt Frank-Peter Zimmermann zusammen mit dem NDR-Sinfonieorchester unter Alan Gilbert.

Das Violinkonzert Nummer 2, Cis-Moll von Dmitri Schostakowitsch, hier im Eide-Nacht-Konzert, gespielt von Frank-Peter Zimmermann zusammen mit dem NDR-Sinfonieorchester. Alan Gilbert war der Dirigent.

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1: Um 2 Uhr mit Wolfgang Berger. Israels Armee weitet ihren Einsatz gegen die Hisbollah-Miliz im Süden des Libanon aus. Das Militär hat die Bewohner mehrerer Gebiete aufgerufen, ihre Häuser zu verlassen. Die Region wurde zur Kampfzone erklärt. Aus der Nachrichtenredaktion Constanze Semidey.
2: Der Libanon meldet, dass die israelische Armee begonnen hat, Ziele nahe der Küstenstadt Tyrus zu beschießen. Auch da wurden die Bewohner kurz zuvor zur Räumung aufgefordert. Auf den Straßen bei Tyrus bildeten sich Staus, als Einwohner versuchten, im Auto Richtung Norden zu fliehen. Die Räumungsaufforderungen durch die israelische Armee sind die ersten seit Mitte April, als eine Waffenruhe zwischen Israels Militär und der Hisbollah in Kraft getreten war. Die gegenseitigen Angriffe hatten allerdings nie wirklich aufgehört.
1: Mit einer Neufassung des Baugesetzbuches will der Bund den Wohnungsbau ankurbeln. Das Bundeskabinett hat Pläne von Bauministerin Huberts beschlossen, die helfen sollen, Genehmigungsverfahren zu beschleunigen. Die Minister haben auch Regeln zur Cybersicherheit zugestimmt. Sicherheitsbehörden sollen damit besser gegen Attacken im Netz vorgehen können. Auch eine Gesetzesverschärfung zum Thema Menschenhandel wurde verabschiedet. Der neue ungarische Ministerpräsident Motyor reist heute zu seinem Antrittsbesuch nach Brüssel. Am Nachmittag trifft er nach eigenen Angaben auf NATO-Generalsekretär Rutte. Morgen will er mit EU-Kommissionspräsidentin von der Leyen zusammenkommen. Der proeuropäische Regierungschef hofft auf die Freigabe von rund 10 Milliarden Euro EU-Geldern, die wegen der Politik seines Vorgängers Orbán von Brüssel eingefroren wurden. $1.000 und mehr. Die Vorfreude auf die Fußball-WM wird getrübt durch den Ärger über Wucherpreise und eine irreführende Ticketvergabe. Deshalb ermitteln jetzt die Generalstaatsanwältinnen von New York und New Jersey gegen den Weltfußballverband FIFA. Aus New York Martin Ganselmeier.
3: Niemand sollte dazu manipuliert werden, horrend hohe Preise für Sitzplätze zu zahlen, kritisiert die Generalstaatsanwältin von New York, Letitia James. Und die Fans sollten darauf vertrauen können, dass sie die Tickets erhalten, die sie auch gekauft haben. Die FIFA hat zunächst keine konkreten Sitzplätze verkauft, sondern nur Tickets für bestimmte Kategorien. Mit wachsender Nachfrage wurden neue, noch teurere Kategorien angeboten, was dazu führte, dass Ticketinhaber in weniger attraktive Kategorien verschoben wurden.
1: Das waren die Nachrichten. Das Wetter in Deutschland: weitgehend trocken, an den Alpen abklingende Schauer und Gewitter, Tiefstwerte 16 bis 5 Grad. Tagsüber viel Sonnenschein und trocken, nur an den Alpen einzelne Schauer und Gewitter bei 16 Grad auf den nordfriesischen Inseln bis 31 Grad am Oberrhein. Freitag von Nordwesten her einzelne Schauer oder Gewitter, sonst überwiegend trocken, 20 bis 33 Grad. Am Sonnabend örtlich kräftige Schauer oder Gewitter.
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4: Willkommen zurück im ARD-Nachtkonzert. Christoph Hiller begleitet Sie weiter durch diese Nacht. Und da hören wir auch wieder selten gespielte Werke, bekannte Namen und einige Entdeckungen. Den Auftakt, den macht ein schwedischer Komponist, dessen Musik außerhalb Skandinaviens nur selten zu hören ist, Adolf Wiklund. Sein Konzertstück Opus 1, das entstand noch ganz im Geiste der romantischen Klaviertradition des späten 19. Jahrhunderts. Hier Martin Sturfeld am Klavier zusammen mit dem Helsingborg Symphony Orchestra unter Andrew Manzi.